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1: Ich bin David Riemer. Bei der geplanten Führerscheinreform kommt der nächste Schritt. Das Bundeskabinett will heute entsprechende Pläne von Verkehrsminister Schnieder auf den Weg bringen. Das Ziel, die Fahrschulausbildung soll moderner, digitaler und einfacher werden. Dadurch sollen die Kosten sinken.
2: Ab dem Jahreswechsel sollen sich Fahrschülerinnen und Schüler zum Beispiel aussuchen können, ob sie die Theorie lieber wie bisher nur in der Fahrschule pauken wollen oder daheim per App. Statt nur im Fahrschulauto zu üben, soll es dann auch möglich sein, bestimmte Fahrten zusammen mit den Eltern zu machen oder in Simulatoren. Wie viele Sonderfahrten nötig sind, soll der Fahrlehrer dann individuell einschätzen. Es müssen nicht mehr zwingend 12 Fahrten über Land, nachts und auf der Autobahn sein. Außerdem sollen beide Prüfungen gestrafft werden, sowohl die theoretische als auch die praktische. Ursula Winkler, Nachrichtenredaktion.
1: Der US-General und NATO-Oberbefehlshaber Grinkewitsch hat bestätigt, dass die Vereinigten Staaten vorerst keine weitreichenden Mittelstreckenwaffen in Deutschland stationieren werden. Eine Abmachung hatte eigentlich vorgesehen, dass die USA von 2026 an in Deutschland wieder Mittelstreckenwaffen mit konventionellen Sprengköpfen stationieren, die weit bis nach Russland reichen. 2 Wochen nach seinem Transport Richtung Nordsee wurde der als Timi bekannte Buckelwal tot vor der dänischen Insel Anholt entdeckt. Der Kadaver soll nun doch untersucht werden.
3: Der Wal liegt an einem gut besuchten Strand im flachen Wasser, schreibt die dänische Umweltbehörde. Wenn man sich Strömung und Wasserstand dort ansieht, ist es demnach sehr wahrscheinlich, dass er ohne Zutun dort liegen bleibt. Dann allerdings fürchten die Dänen, könnte er Badegäste und Einheimische stören. Deshalb soll der Kadaver nun doch geborgen werden und nicht nur das. Die Dänen wollen ihn nach Möglichkeit auch obduzieren und Proben für die Forschung entnehmen. Aus Skandinavien, Julia Weschenbach.
1: Zum Fußball. Der FC Arsenal ist nach 22 Jahren wieder englischer Meister. Die Mannschaft um Nationalspieler Kai Havertz profitierte davon, dass Verfolger Manchester City beim AFC Bournemouth nur 1:1 spielte. Arsenal hatte zuvor Burnley mit 1:0 besiegt. Es ist der 14. Meistertitel für die Gunners. Pep Guardiola verpasst mit Manchester City dagegen den 3. Titel der Saison. Laut Medienberichten wird er am kommenden Sonntag zum Saisonabschluss der Premier League als Trainer der Citizens zurücktreten.
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4: Es ist grau in grau im gesamten Allgäu und dazu kann auch immer mal wieder der ein oder andere Regenschauer mit dabei sein. Das ist aktuell bei Höchstwerten so um die 9 Grad. Generell heute der Mittwoch bleibt wieder sehr unbeständig. Es ist meist bewölkt mit ersten Schauern am Morgen und weiteren gewitterigen Schauern dann auch in Richtung Nachmittag. Mit auffrischendem Westwind bekommen wir aber immerhin 16 bis maximal 20 Grad. Der Donnerstag, der wird dann schon deutlich besser und ab dem Freitag, da kommt dann das frühsommerliche Wetter zurück, die Temperaturen steigen an und es gibt ganz, ganz viel Sonnenschein.
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5: Normaler Verkehr im Allgäu. Ich wünsche euch eine gute Fahrt.
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1: Es ist grau in grau im gesamten Allgäu und dazu kann auch immer mal wieder der ein oder andere Regenschauer mit dabei sein. Das ist aktuell bei Höchstwerten so um die 9 Grad. Generell heute der Mittwoch bleibt wieder sehr unbeständig. Es ist meist bewölkt mit ersten Schauern am Morgen und weiteren gewitterigen Schauern dann auch in Richtung Nachmittag. Mit auffrischendem Westwind bekommen wir aber immerhin 16 bis maximal 20 Grad. Der Donnerstag, der wird dann schon deutlich besser und ab dem Freitag, da kommt dann das frühsommerliche Wetter zurück, die Temperaturen steigen an und es gibt ganz, ganz viel Sonnenschein.
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2: Normaler Verkehr im Sendegebiet. Ich wünsche euch eine gute Fahrt.
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1: Ich bin David Riemer. Die EU hat sich in der Nacht auf die vollständige Umsetzung des umstrittenen Zolldeals mit den USA geeinigt. Vor dem Hintergrund neuer Drohungen von US-Präsident Trump sollen Zölle auf US-Industriegüter wegfallen und amerikanische Agrarprodukte leichter Zugang zum EU-Markt bekommen. Gleichzeitig sieht die Vereinbarung ein Sicherheitsnetz vor. Verstößt die USA gegen Absprachen, können EU-Zollvorteile wieder ausgesetzt werden. Hintergrund sind neue Zolldrohungen Trumps gegen Autoimporte aus der EU. Bundesinnenminister Dobrindt will die Kapazitäten beim Zivilschutz für den Kriegs- und Anschlagsfall massiv ausbauen. Das Kabinett soll heute über ein entsprechendes Eckpunktepapier beraten. Es sieht vor, bis 2029 insgesamt 10 Milliarden Euro in den Bevölkerungsschutz zu investieren.
2: Die Bundesländer machen seit Jahren Druck, dass der Zivilschutz ausgebaut wird. Dobrindt will nun liefern und dafür reichlich Geld in die Hand nehmen. Es geht unter anderem um die Beschaffung von Fahrzeugen, Spezialgeräten und Material für den Notfall. Marode Gebäude sollen instand gesetzt, ehrenamtliche Strukturen gestärkt werden. Aus Berlin, Dirk Zeitler.
1: 15 Monate lang hat der Landtag von Sachsen-Anhalt den Anschlag auf den Magdeburger Weihnachtsmarkt intensiv aufgearbeitet. Ein zentrales Ergebnis: Schwächen und Fehler im Handeln von Behörden haben es dem Täter zumindest leicht gemacht, die Tat zu begehen. So steht es im Abschlussbericht, den der Parlamentarische Untersuchungsausschuss vorgestellt hat.
3: Ein Betonblock an der falschen Stelle, Schutzkonzepte, die nicht gründlich gecheckt worden sind, Informationen zum späteren Täter, die nicht zentral zusammengeführt wurden. Im Abschlussbericht werden eine ganze Reihe von Fehlern aufgelistet. Und mindestens die Oppositionsfraktionen im Magdeburger Landtag sind sich einig, der Anschlag hätte verhindert werden können. Als Konsequenz soll nun ein Bedrohungsmanagement etabliert werden. Ziel: Gefährder früher aktiv ins Visier nehmen, damit wichtige Hinweise nicht wieder unbeachtet bleiben. Thomas Thonfeld, Nachrichtenredaktion.
1: Zum Fußball. Vor der offiziellen Nominierung des WM-Kaders morgen häufen sich Spekulationen um Zu- und Absagen von Bundestrainer Nagelsmann. Laut Bild-Zeitung gehört Lennart Karl vom FC Bayern zum Aufgebot der Nationalmannschaft für die WM in den USA, Kanada und Mexiko. Als Neuling ohne jede Länderspielerfahrung im WM-Aufgebot stehen soll auch der Kölner Said El-Mala. Das berichtet die Kölnische Rundschau.
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4: Es ist grau in grau im gesamten Allgäu und dazu kann auch immer mal wieder der ein oder andere Regenschauer mit dabei sein. Das ist aktuell bei Höchstwerten so um die 9 Grad. Generell heute der Mittwoch bleibt wieder sehr unbeständig. Es ist meist bewölkt mit ersten Schauern am Morgen und weiteren gewitterigen Schauern dann auch in Richtung Nachmittag. Mit auffrischendem Westwind bekommen wir aber immerhin 16 bis maximal 20 Grad. Der Donnerstag, der wird dann schon deutlich besser und ab dem Freitag, da kommt dann das frühsommerliche Wetter zurück, die Temperaturen steigen an und es gibt ganz, ganz viel Sonnenschein.
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5: Normaler Verkehr im Allgäu. Ich wünsche euch eine gute Fahrt.
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1: Es ist grau in grau im gesamten Allgäu und dazu kann auch immer mal wieder der ein oder andere Regenschauer mit dabei sein. Das ist aktuell bei Höchstwerten so um die 9 Grad. Generell heute der Mittwoch bleibt wieder sehr unbeständig. Es ist meist bewölkt mit ersten Schauern am Morgen und weiteren gewitterigen Schauern dann auch in Richtung Nachmittag. Mit auffrischendem Westwind bekommen wir aber immerhin 16 bis maximal 20 Grad. Der Donnerstag, der wird dann schon deutlich besser und ab dem Freitag, da kommt dann das frühsommerliche Wetter zurück, die Temperaturen steigen an und es gibt ganz, ganz viel Sonnenschein.
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2: Normaler Verkehr im Sendegebiet. Ich wünsche euch eine gute Fahrt.
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2: Ich bin David Riemer. Die EU hat sich in der Nacht auf die vollständige Umsetzung des umstrittenen Zolldeals mit den USA geeinigt. Vor dem Hintergrund neuer Drohungen von US-Präsident Trump sollen Zölle auf US-Industriegüter wegfallen und amerikanische Agrarprodukte leichter Zugang zum EU-Markt bekommen. Gleichzeitig sieht die Vereinbarung ein Sicherheitsnetz vor. Verstößt die USA gegen Absprachen, können EU-Zollvorteile wieder ausgesetzt werden. Hintergrund sind neue Zolldrohungen Trumps gegen Autoimporte aus der EU. Bei der geplanten Führerscheinreform kommt der nächste Schritt. Das Bundeskabinett will heute entsprechende Pläne von Verkehrsminister Schnieder auf den Weg bringen. Das Ziel, die Fahrschulausbildung soll moderner, digitaler und einfacher werden. Dadurch sollen die Kosten sinken.
3: Ab dem Jahreswechsel sollen sich Fahrschülerinnen und Schüler zum Beispiel aussuchen können, ob sie die Theorie lieber wie bisher nur in der Fahrschule pauken wollen oder daheim per App. Statt nur im Fahrschulauto zu üben, soll es dann auch möglich sein, bestimmte Fahrten zusammen mit den Eltern zu machen oder in Simulatoren. Wie viele Sonderfahrten nötig sind, soll der Fahrlehrer dann individuell einschätzen. Es müssen nicht mehr zwingend 12 Fahrten über Land, nachts und auf der Autobahn sein. Ursula Winkler, Nachrichtenredaktion.
2: 2 Wochen nach seinem Transport Richtung Nordsee wurde der als Timi bekannte Buckelwal tot vor der dänischen Insel Anholt entdeckt. Der Kadaver soll nun doch untersucht werden.
4: Der Wal liegt an einem gut besuchten Strand im flachen Wasser, schreibt die dänische Umweltbehörde. Wenn man sich Strömung und Wasserstand dort ansieht, ist es demnach sehr wahrscheinlich, dass er ohne Zutun dort liegen bleibt. Dann allerdings fürchten die Dänen, könnte er Badegäste und Einheimische stören. Deshalb soll der Kadaver nun doch geborgen werden und nicht nur das. Die Dänen wollen ihn nach Möglichkeit auch obduzieren und Proben für die Forschung entnehmen. Aus Skandinavien, Julia Weschenbach.
2: Zum Fußball. Der FC Arsenal ist nach 22 Jahren wieder englischer Meister. Die Mannschaft um Nationalspieler Kai Havertz profitierte davon, dass Verfolger Manchester City beim AFC Bournemouth nur 1:1 spielte. Arsenal hatte zuvor Burnley mit 1:0 besiegt. Es ist der 14. Meistertitel für die Gunners. Pep Guardiola verpasst mit Manchester City dagegen den 3. Titel der Saison. Laut Medienberichten wird er am kommenden Sonntag zum Saisonabschluss der Premier League als Trainer der Citizens zurücktreten.
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5: Es ist grau in grau im gesamten Allgäu und dazu kann auch immer mal wieder der ein oder andere Regenschauer mit dabei sein. Das ist aktuell bei Höchstwerten so um die 9 Grad. Generell heute der Mittwoch bleibt wieder sehr unbeständig. Es ist meist bewölkt mit ersten Schauern am Morgen und weiteren gewitterigen Schauern dann auch in Richtung Nachmittag. Mit auffrischendem Westwind bekommen wir aber immerhin 16 bis maximal 20 Grad. Der Donnerstag, der wird dann schon deutlich besser und ab dem Freitag, da kommt dann das frühsommerliche Wetter zurück, die Temperaturen steigen an und es gibt ganz, ganz viel Sonnenschein.
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6: Normaler Verkehr im Allgäu. Ich wünsche euch eine gute Fahrt.
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2: Es ist grau in grau im gesamten Allgäu und dazu kann auch immer mal wieder der ein oder andere Regenschauer mit dabei sein. Das ist aktuell bei Höchstwerten so um die 9 Grad. Generell heute der Mittwoch bleibt wieder sehr unbeständig. Es ist meist bewölkt mit ersten Schauern am Morgen und weiteren gewitterigen Schauern dann auch in Richtung Nachmittag. Mit auffrischendem Westwind bekommen wir aber immerhin 16 bis maximal 20 Grad. Der Donnerstag, der wird dann schon deutlich besser und ab dem Freitag, da kommt dann das frühsommerliche Wetter zurück. Die Temperaturen steigen an und es gibt ganz, ganz viel Sonnenschein.
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3: Normaler Verkehr im Sendegebiet. Ich wünsche euch eine gute Fahrt.
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0: EU-Parlamentsverständigten sich in der Nacht darauf, Zölle auf US-Industriegüter abzuschaffen und Agrarprodukten besseren Marktzugang zu geben.
1: Gleichzeitig soll ein Sicherheitsnetz greifen, falls die USA ihre Zusagen nicht einhalten. Dann könnten EU-Zollzugeständnisse wieder ausgesetzt werden. Geplant ist außerdem eine regelmäßige Kontrolle der Handelsentwicklung. Die EU-Kommission soll alle 3 Monate berichten. Außerdem soll Ende 2029 überprüft werden, ob Europas Wirtschaft geschädigt wird. Der Deal soll bis spätestens 4. Juli in Kraft treten. Hintergrund sind neue Zolldrohungen von US-Präsident Trump, unter anderem gegen Autos aus der EU. David Riemer, Berlin.
0: Bundesinnenminister Alexander Dobrindt will die Kapazitäten beim Zivilschutz für den Kriegs- und Anschlagsfall massiv ausbauen. Das Kabinett soll heute über ein entsprechendes Eckpunktepapier beraten. Es sieht vor, bis 2029 insgesamt 10 Milliarden in den Bevölkerungsschutz zu investieren.
2: Die Bundesländer machen seit Jahren Druck, dass der Zivilschutz ausgebaut wird. Dobrindt will nun liefern und dafür reichlich Geld in die Hand nehmen. Es geht unter anderem um die Beschaffung von Fahrzeugen, Spezialgeräten und Material für den Notfall. Marode Gebäude sollen instand gesetzt, ehrenamtliche Strukturen gestärkt werden. Im Mittelpunkt steht dabei vor allem das Technische Hilfswerk mit seinen rund 2200 hauptamtlichen THW-Mitarbeitern und etwa 88.000 ehrenamtlichen Helferinnen und Helfern. Dirk Zeitler, Berlin.
0: Daneben will das Bundeskabinett heute die Führerscheinreform auf den Weg bringen. Die Pläne von Verkehrsminister Patrick Schnieder zielen darauf, den meist einige tausend Euro teuren Erwerb der Fahrerlaubnis günstiger zu machen. Fahrschulen sollen dafür unter anderem mehr digitalen Unterricht anbieten und Simulatoren einsetzen können. Auch in der zweiten Nacht nach dem dramatischen Hauseinsturz im sächsischen Görlitz fehlt von 3 Vermissten jede Spur. Bei der Suche nach 2 Frauen und einem Mann wurden bislang keine Lebenszeichen registriert und die Zeit wird immer knapper. Die Einsatzkräfte gehen davon aus, dass Verschüttete bis zu 72 Stunden unter solchen Trümmern überleben können. Das Haus war am Montag eingestürzt.
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4: Das ist so richtig garstig, dieser Mittwochmorgen. Wir haben viele Wolken. Es ist momentan auch recht windig da draußen. Und zeitweise fällt auch noch Regen. Das zieht sich so ein bisschen auch durch den Vormittag hin. Später zeigt sich mal kurz die Sonne. Die Temperaturen steigen heute schnell an. 14 bis 20 Grad sind möglich. Bis zum Abend gibt's dann aber schon wieder neue kräftige Regenschauer. Und auch lokale Gewitter sind möglich. Viele Wolken haben wir dann noch morgen früh. Auch letzte Regentropfen. Dann wird's aber schnell freundlich. Die Sonne zeigt sich und frühsommerlich wird's dann ab Freitag.
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4: Schönen guten Morgen, kurz nach 6 ist es. Es ist noch ruhig auf den Allgäuer Straßen, ihr habt keine Meldungen.
3: Die Blitzer im Allgäu und am Bodensee.
4: Auch da schaut's noch ruhig aus, die schlafen wahrscheinlich alle noch. Wenn ihr irgendwo etwas stehen seht, dann natürlich gerne reingeben, kostenfrei über die 0800 5 70 80 90.
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4: Puh, diesen Tag müssen wir noch überstehen, zumindest mit Wetteraugen betrachtet. Es wird heute aber nochmals ungemütlich da draußen. Aber dann zeigt sich der Sommer pünktlich zu unserem XXL-Pfingstwochenende und für die Allgäuer-Kids natürlich dann in den Pfingstferien. Wird's schön? Wir machen's uns einfach ein bisschen schön mit guter Musik. Gleich mit dabei CJ Lewis und Tom Walker. Schönen guten Morgen.

0: Kommt gut rein in diesen Mittwoch mit guter Musik, vielen Infos, die wir an diesem Mittwoch vielleicht auch alle brauchen. Hier ist der Allgäuer Wecker, der ASB Wünschewagen macht letzte Wünsche wahr, kostenlos und ehrenamtlich. Geschulte Helfer ermöglichen Sterbenskranken unvergessliche Ausflüge und auch unvergessliche Erlebnisse. Der erste Wünschewagen in Deutschland begann seine Arbeit 2014 beim Arbeiter-Samariter-Bund, kurz ASB. Sascha Müller ist Koordinator für den Wünschewagen Allgäu Schwaben. Im Kaffeeklatsch hat er gestern erzählt, die ursprüngliche Idee des Wünschewagen kommt allerdings aus den Niederlanden.
1: Das ging zurück auf die Wish Ambulance in Rotterdam damals und ein Vorstand vom ASB Rhein-Ruhr in Dortmund hat dort die Wish Ambulance damals besucht und kam mit der Idee zurück und hat gesagt, wir brauchen sowas für Deutschland. Und dann ging es über einen ASB-Bundesverband, wir sitzen in Köln, und so wurden jetzt seit 2014 in Deutschland 23 Standorte des Wünschewagens gegründet mit 24 Fahrzeugen. Und seit 2018 sind wir in Kaufbeuren für den Regierungsbezirk Schwaben für die Koordination und auch Standort für den Wünschewagen. Und mit beteiligt ist aber noch Neu-Ulm, Augsburg, Dillingen, Donau, Ries und wir.
0: Und konnten seitdem rund 400 Wünsche ermöglichen. Mit einem speziell ausgestatteten Krankentransportwagen begleitet das Team schwerstkranke Menschen jeden Alters zu ihrem Wunschziel, und zwar egal wohin.
1: Viele unserer Wunschfahrten gehen einfach nochmal in die Berge. Fellhorn, Nebelhorn, Zugspitze, teilweise Wallfahrtskirchen. Einfach Herzensorte, ne? An Seen, Hopfensee oder ähnliches. Letzte Woche waren wir zur Hochzeit von der Enkeltochter. Jetzt gerade aktuell ist der Wünschewagen mal ganz abgefahren in Italien. Da war der Wunsch, noch einmal die Füße im Sand zu spüren. Und das ist ein Bild, was ich da gestern Abend bekommen habe. Das trifft uns so im Kern. Man sieht diese ganze Truppe von Wunscherfüllern und Familie da im Sonnenuntergang am Strand stehen mit dem Blick aufs Meer. Das ist natürlich auch ein Sehnsuchtsort gewesen.
0: Wie man Wunscherfüller wird, das ganze Gespräch mit ASB Wünschewagen-Koordinator Sascha Müller könnt ihr nachhören auf unserer Homepage auf allgäuhit.de. Das BRK Oberallgäu steht für Menschlichkeit, Verlässlichkeit und ein starkes Miteinander, sagt Stefan Müller. Seit Anfang des Monats ist er Geschäftsführer des Bayerischen Roten Kreuz im Kreisverband Oberallgäu. Was er sich wünscht, was seine Ziele sind, das erzählt er uns heute im Kaffeeklatsch zwischen 9 und 10.
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0: Schönen guten Morgen, hier ist der Allgäuer Wecker. Hallihallo, rein geht's in diesen Mittwoch, in den 20. Mai. Heute ist Weltbienentag und damit geht's heute mal um eines der wohl kleinsten, aber gleichzeitig wichtigsten und fleißigsten Tiere überhaupt. Denn auch wenn viele bei Bienen erstmal an Honig oder vielleicht an einen schmerzhaften Bienenstich denken, ohne Bienen würde bei uns so ziemlich alles fehlen. Kein Obst, keine Blumenwiesen und wahrscheinlich auch deutlich weniger Farbe in der Natur. Was fällt euch als erstes zu Bienen ein und welche Erfahrungen habt ihr persönlich mit den kleinen Bienchen auch schon gemacht?
1: Natur und Honig.
2: Honig.
1: Ja, mein Opa, weil der hat Bienen. Ja.
2: Ich glaube, eine Freundin von uns hat auch so eine Imkerei.
1: Und ja, ansonsten wurde ich gestochen und so, aber wer nicht?
3: Na, auf alle Fälle Erhalt der Natur. Und die zweite Sache ist Honig. Und ich finde auch, Honig sollte in jeder Ernährung irgendwie mit eingebaut werden. Na, meine eigene Tante, die ist auch Imkerin, die führt das fort in der Familie. Und ja, da gibt es natürlich dann auch immer regionalen leckeren Honig.
4: Ich finde, das Summen kommt mir so gleich in den Kopf und halt auch, dass sie ja verantwortlich sind, dass die ganzen Blüten befruchtet werden. Ja, das finde ich schön, wenn die da so in den Bäumen so.

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2: Es ist eigentlich relativ mild da draußen. Wir sind bereits im zweistelligen Bereich. 10 Grad messen wir in Kempten. 11 Grad sind es in Kaufbeuren und 12 Grad haben wir in Lindau. Dazu gibt's aber wirklich komplett unbeständiges, wechselhaftes Aprilwetter. So formuliere ich das mal. Wir haben zum Start in diesem Mittwoch viele Wolken, letzte Regenschauer, dann lockert es mal kurzzeitig auf. Die Sonne zeigt sich, bevor es dann ab dem Nachmittag wieder weitergeht mit den nächsten gewittrigen Regenschauer, mitunter auch recht kräftig. Westwind gesellt sich auch noch dazu bei Tageshöchstwerten zwischen 14 und 20 Grad. Der Donnerstagmorgen, der wird noch wolkenreich sein, da gibt es auch noch letzte Regentropfen, aber relativ schnell bessert sich das Wetter. Es wird freundlich am Nachmittag mit Sonnenschein und der Freitag wird richtig schön, sonnig, trocken und frühsommerlich warm.
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2: Keine Meldungen, kommt weiter sicher an.
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2: Den ersten Blitzer haben wir schon, der steht in Memmingen in der Fraunhofer Straße. Wenn ihr das ergänzen könnt, weil ihr etwas Neues entdeckt habt, macht das kostenfrei über die 0800 570 80 90.
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2: Dann lassen wir doch den Mittwoch einfach mal auf uns zukommen. Schönen guten Morgen. Sie sind kleine Summen, irgendwo gefühlt auch ständig um einen herum und werden ganz oft unterschätzt, die Bienen. Dabei sind sie für unsere Natur unglaublich wichtig. Der heutige Mittwoch, also der 20. Mai, ist Weltbienentag und dieser Aktionstag schafft Aufmerksamkeit für die essentielle Bedeutung von Bienen. Gleich ein bisschen mehr von den Bienen, ein bisschen mehr Fakten zu diesen kleinen Tieren hier bei mir im Allgäuwecker. Einen schönen guten Morgen.

0: Hier ist der Allgäu-Wecker am Mittwoch. Und heute am 20. Mai rücken die fleißigen Bienchen in den Mittelpunkt. Heute ist Weltbienentag. Denn ohne die Biene läuft nichts für uns Menschen. Kein Essen ohne Bienen. Das Honigdorf-Seek hier bei uns im Allgäu hat sich zur Aufgabe gemacht, das Wunderwerk Biene und auch seine Bedeutung für Mensch und Natur großen und kleinen Besuchern näher zu bringen. Die beiden Bienchen, die Seebiene und Sebastian, nehmen den Besucher unter anderem in der Erlebnisimkerei mit in ihre honiggelbe Bienenwelt. Imkerin Angela Lingenhöhl vom Honigdorf.
1: Wie lebt eine Biene? Wie lang lebt eine Biene? Was stellt die Biene alles her? Was braucht der Imker an Werkzeugen, an Gerätschaften? Ja. Dann gibt's natürlich auch noch das Schaubienenhaus, wo also Bienenvölker drin sind, in die man dann eben auch reingucken kann. Im Sommer dann haben wir dann auch unser Schauvolk wieder da. Man muss sich das vorstellen, so ein großes, ja, geöffnetes Buch, wo die Waben dann hinter Glas hängen und man kann dann auch wirklich reingucken und den Bienen beim Arbeiten zuschauen. Und auch im Ort selber sieht man also diverse Aufstellungen. Auch den Bienenpfad, wo man gehen kann. Der Spielplatz schaut ein bisschen nach Bienen aus. Und also das ist schon alles ein bisschen so auf Honig und Biene ausgelegt bei uns da.
0: In der Erlebnisimkerei gibt es auch Einblicke in den Lebensraum der Biene und natürlich Fakten. Denn die Bezeichnung fleißiges Bienchen kommt ja nicht von ungefähr. Eine Arbeiterbiene lebt etwa 30 bis 35 Tage.
1: In dieser Zeit sammelt sie gerade mal eine Woche lang Honig. Vorher ist sie nur im Bienenstock und verrichtet da Arbeiten. In 7 Tagen, also in etwa einer Woche, 7 bis 10 Tage, sagt man so, sammelt die Biene Honig. 2 Löffel Honig in deinen Tee abends reinrührst, dann hast du quasi das Lebenswerk von 4 Bienen in deinem Tee drin. Für 500 Gramm Honig fliegen die Bienen, glaube 5-mal um die Welt, also jetzt rein so kilometermäßig.
0: Das muss man sich mal vorstellen, für ein halbes Kilo Honig ein paar Mal um den Äquator. Mit ihrer Fleißarbeit liefern Honigbienen ein wertvolles und sehr gesundes Naturprodukt. Aber nicht nur das. Die Bestäubungsleistung von Bienen fördert die biologische Vielfalt und die Nahrungssicherheit für uns Menschen. Der von den Vereinten Nationen ausgerufene heutige Weltbienentag soll auf die ökologische und ökonomische Bedeutung der Honig- und Wildbienen hinweisen.
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in diesen Mittwoch. Ihr hört den Allgäu-Wecker und rein geht's in diesen Tag. Eishockey, DEL2-Aufsteiger. ECDC Memmingen hat mit Maximilian Kolb einen weiteren Zweitliga-erfahrenen Spieler verpflichten können. Der Verteidiger kommt aus Weiden nach Memmingen und kann bereits über 450 Einsätze in der DEL2 vorweisen. Und Eishockey-Profi Max Bleicher kehrt zurück nach Deutschland. Der Füssener unterschrieb für die kommende Saison bei den Straubing Tigers, also beim Erstligisten. Der 19-jährige Verteidiger wurde im Nachwuchs des EV Füssen ausgebildet und war dort in der DNL sowie in der Oberliga bereits aktiv. Und in den vergangenen beiden Spielzeiten sammelte er Erfahrung in Nordamerika. Und darüber hinaus war der junge Allgäuer bereits mehrfach für den DEB im Einsatz, unter anderem bei der U18 und U20 Weltmeisterschaft. Und Fußball, ein Jahr nach dem historischen erstmaligen Aufstieg in die Fußball-Landesliga entscheidet sich die sportliche Zukunft der SG Niedersondhofen-Martinszell in der Abstiegsrelegation. In der ersten Runde der Landesliga-Relegation geht es für die SG heute um 18.30 Uhr im Hinspiel auswärts gegen den VfR Neuburg. Das Rückspiel findet dann am Samstag um 16 Uhr in Niedersondhofen statt. Und sollten sich die Niso Boys gegen Neuburg durchsetzen, würde es dann in der kommenden Woche am Mittwoch und Samstag in der zweiten Relegationsrunde gegen den Sieger aus dem Duell FC Ehekirchen gegen VfL Kaufering weitergehen.

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2: Ich bin Diana Kramer. Die EU hat sich auf die vollständige Umsetzung des umstrittenen Zolldeals mit den USA geeinigt. Vertreter der Regierungen und des EU-Parlaments verständigten sich in der Nacht darauf, Zölle auf US-Industriegüter abzuschaffen und Agrarprodukten besseren Marktzugang zu geben.
3: Gleichzeitig soll ein Sicherheitsgarant

0: anderem gegen Autos aus der EU. David Riemer, Berlin.
1: Bundesinnenminister Alexander Dobrindt will die Kapazitäten beim Zivilschutz für den Kriegs- und Anschlagsfall massiv ausbauen. Das Kabinett soll heute über ein entsprechendes Eckpunktepapier beraten. Es sieht vor, bis 2029 insgesamt 10 Milliarden in den Bevölkerungsschutz zu investieren.
2: Die Bundesländer machen seit Jahren Druck, dass der Zivilschutz ausgebaut wird. Dobrindt will nun liefern und dafür reichlich Geld in die Hand nehmen. Es geht unter anderem um die Beschaffung von Fahrzeugen, Spezialgeräten und Material für den Notfall. Marode Gebäude sollen instand gesetzt, ehrenamtliche Strukturen gestärkt werden. Im Mittelpunkt steht dabei vor allem das Technische Hilfswerk mit seinen rund 2200 hauptamtlichen THW-Mitarbeitern und etwa 88.000 ehrenamtlichen Helferinnen und Helfern. Dirk Zeitler, Berlin.
1: Daneben will das Bundeskabinett heute die Führerscheinreform auf den Weg bringen. Die Pläne von Verkehrsminister Patrick Schnieder zielen darauf, den meist einige tausend Euro teuren Erwerb der Fahrerlaubnis günstiger zu machen. Fahrschulen sollen dafür unter anderem mehr digitalen Unterricht anbieten und Simulatoren einsetzen können. Auch in der zweiten Nacht nach dem dramatischen Hauseinsturz im sächsischen Görlitz fehlt von drei Vermissten jede Spur. Bei der Suche nach zwei Frauen und einem Mann wurden bislang keine Lebenszeichen registriert und die Zeit wird immer knapper. Die Einsatzkräfte gehen davon aus, dass Verschüttete bis zu 72 Stunden unter solchen Trümmern überleben können. Das Haus war am Montag eingestürzt.
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4: Es ist ein unangenehmer Start in diesen Mittwoch. Wir haben viele Wolken, wir haben auch noch Regenschauer, es ist windig. Es ist einfach nicht angenehm da draußen. Wer jetzt raus muss, braucht auf jeden Fall einen Regenschirm. Weiter geht's im Laufe des Tages dann so, es lockert kurzzeitig auf. Hin und wieder zeigt sich auch die Sonne, bevor dann am Nachmittag die nächste Ladung an Regenschauern kommt. Teilweise mischen sich auch lokale Gewitter bei. Die Temperaturen jedoch mild, 16 bis 20 Grad. Das war's aber dann mit den Regenschauern. Morgen haben wir noch ein paar Wolken zum Start in den Donnerstag. Ein paar letzte Regentropfen direkt in den Bergen. Dann lockert es auf. Es wird schön. Am Nachmittag zeigt sich die Sonne bei ansteigenden Temperaturen.
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4: Freifahrt für euch um kurz nach 7, keine Meldungen.
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4: Da haben wir schon was. In Memmingen in der Fraunhofer Straße, da wird fleißig geblitzt. Aber auch in Marktoberdorf in der Füssener Straße. Habt ihr noch was für uns? Dann her damit 0805 70 80 90.
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4: Wetter, sowas brauchen wir eigentlich heute nicht wirklich mehr. Aber den diesen Tag kriegen wir noch rum, diesen Mittwoch. Und dann, juhu, kommt der Frühsommer. Viele Baustellen haben wir momentan dann auch in den Pfingstferien. Auch Baustellen, die so ein bisschen länger dauern, wie beispielsweise die der Sanierung eines Teils des Adenauerrings in Kempten. Aber auch auf der B19 wird weiter saniert und auch rückgebaut. Und für zwei Nächte geht da nichts mehr, denn heute Nacht und morgen Nacht wird die B19 zwischen Sonthofen und Fischen komplett gesperrt. Alle Infos natürlich auch zu den Umleitungen in der Nacht gleich hier bei mir im Allgäu-Wecker.

0: Das sind genau die richtigen Moves für diesen regnerischen Start in den Mittwoch. Hier ist der Allgäuwecker. Hallo und schönen guten Morgen. Wer aktuell auf der B19 zwischen Sonthofen und Fischen unterwegs ist, braucht ohnehin schon ein bisschen Geduld. Und jetzt kommen nochmals zusätzliche Sperrungen dazu. Im Zuge der laufenden Sanierungsarbeiten wird die Strecke in 2 Nächten komplett für den Verkehr gesperrt. Betroffen ist der Bereich zwischen Sonthofen Süd bei Siegishofen und Fischenweiler. Kollege Niklas Bitzenauer ist bei mir im Studio. Niklas, schönen guten Morgen. Hallo, grüß dich.
1: Guten Morgen, Marion.
0: Du hast dich für uns mal schlau gemacht, dich mit der Materie ein bisschen genauer befasst. Wann kommt es denn genau zu diesen Verkehrsbehinderungen?
1: Die Sperrungen gelten jeweils nachts von 18 bis 6 Uhr morgens und zwar vom 20. auf den 21. Mai, also von heute Mittwoch auf Donnerstag, sowie vom 21. auf den 22. Mai, also von Donnerstag auf Freitag. Umgeleitet wird unter anderem über Obertalhofen, Schöllang, Bolsterlang und Ofterschwang. Und auch wenn die Sperrungen nachts sind, kommt es wahrscheinlich zu Verkehrsbehinderungen.
0: Und warum wird jetzt nochmals da komplett gesperrt? Ich meine Teilsperrung, komplett?
1: Ja, das staatliche Bauamt sagt, bestimmte Arbeiten lassen sich mit der aktuellen Verkehrsführung einfach nicht erledigen. Im Moment läuft der Verkehr ja nur einspurig Richtung Süden. Für manche Bauarbeiten muss die Straße aber komplett frei sein.
0: Okay, die B19 wird ja schon seit Monaten saniert. Da ist schon lange Zeit Geduld bei den Verkehrsteilnehmern gefragt.
1: Ganz genau. Die Strecke zwischen Siegishofen und Fischenweiler wird grundlegend erneuert. Insgesamt kostet das Projekt so rund 4,5 Millionen Euro. Und weil die B19 eben die Hauptverbindung Richtung Oberstdorf und Kleinweißertal ist, merken das natürlich ziemlich viele Autofahrer.
0: Das ist richtig. Vor allem jetzt, wo langsam auch wieder mehr Urlauber ins Allgäu kommen. Pfingstferien stehen ja auch vor der Tür.
1: Eben. Das Bauamt rechnet auch damit, dass der Verkehr in den nächsten Wochen nochmal deutlich zunimmt. Trotzdem sagt man dort, die Umleitungen seien vernünftig geplant. Wobei vernünftig natürlich oft bedeutet, man kennt danach plötzlich jede kleine Nebenstraße im Oberallgäu persönlich.
0: Oder man entdeckt vielleicht auch Orte, durch die man sonst nie gefahren wäre.
1: Ganz genau. Ja. Manche lernen diesen Sommer wahrscheinlich mehr Dörfer kennen, als auf jeder Wanderkarte eingezeichnet sind.
0: Wie lange müssen sich Autofahrer Niklas denn noch auf die Einschränkungen einstellen?
1: Die Arbeiten sollen voraussichtlich bis Ende Juli dauern. Vor den Sommerferien soll die B19 dann aber wieder komplett in beide Richtungen frei sein.
0: Puh, Gott sei Dank, heißt bis dahin noch ein bisschen mehr Zeit einplanen, wenn ihr auf dieser Route unterwegs seid und nachts besser nochmals auf die Umleitungsschilder gucken. Danke dir, Niklas.
1: Ja, gerne. Servus.

Hallo an diesem Mittwoch. Ihr hört den Allgäu Wecker und alle, die heute Geburtstag haben, an diesem 20. Mai, gratulieren wir natürlich auch alle recht herzlich mit. Und da seid ihr auch in richtig guter, in bester Gesellschaft sozusagen, denn heute wird Cher 80 Jahre alt. Und wenn wir jetzt alle Etappen und Hits ihrer langen, langen Karriere alleine als Sängerin aufzählen wollten, würden wir morgen, glaube ich, noch hier stehen oder sitzen. Machen wir uns also lieber einfach mal mit ein paar Highlights ganz kurz klar, wie viele Jahrzehnte diese Karriere umspannt. Von den frühen Erfolgen von Sonny and Cher in den 60ern über die Rockhits der 80er bis hin zum Song, der Cher in den späten 90ern zur Autotune-Trendsetterin gemacht hat.

Absolut. Coole Frau, hat unglaublich viel erlebt in ihrer krass langen Karriere und Ruhestand und ruhigen Nachmittag einlegen, nicht bei Cher. Ihren bislang letzten Auftritt in den Charts hatte sie vor rund 2,5 Jahren mit DJ Player Christmas Song. Mit einem Weihnachtssong mitten im Frühling wollen wir ihr aber dann doch nicht zum Geburtstag gratulieren. Cher, hier ist sie mit Alive Again. Schönen guten Morgen.

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2: So ein Knirps in der Tasche ist heute mit Sicherheit keine schlechte Idee. Den brauchen wir vor allem am Vormittag. Sehr unbeständig, wechselhaft ist es. Wir haben viele graue Wolken. Windig ist es obendrein und Regenschauer gibt's auch noch. So gestaltet sich der Vormittag heute an diesem Mittwoch. Dann wird es mal kurzzeitig besser, aber die nächste Regenfront in Anführungszeichen steht quasi schon in den Startlöchern. Da bekommen wir noch einiges an Nass ab am Nachmittag in Richtung Abend. Morgen ist der Spuk dann Gott sei Dank vorbei. Letzte Regentropfen ganz in der Früh, dann lockert es auf. Wir bekommen eine Mischung aus Sonne und Wolken und in Richtung Bodensee zeigt sich dann auch schon länger die Sonne. Die Luft erwärmt sich auf Höchstwerte zwischen 19 und 23 Grad.
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2: Eine Meldung von der A96 für euch. Lindau Richtung München zwischen Leutkirch Süd und Leutkirch West. Vorsicht, Gegenstände auf der Fahrbahn.
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2: In Memmingen in der Fraunhofer Straße und in der Fissener Straße in Marktoben, Oberdorf, da wird auch geknipst. 0805 70 80 90.
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2: So ein bisschen haben wir ja schon über fleißige Bienchen heute gesprochen. Am 20. Mai, also heute ist Weltbienentag. Und an diesem Tag wird weltweit auf die immense Bedeutung der Bienen hingewiesen, die 75% unserer Nahrungsmittelpflanzen bestäuben und somit für den Menschen überlebenswichtig sind. Und für ihren Schutz müssen wir deshalb mehr tun. Thema gleich hier bei mir im Allgäu-Wecker. Jetzt erst einmal einen guten Start rein. Schönen guten Morgen, kurz nach halb acht ist

0: gutes Motto, Unstoppable Today. Unstopper sind wir heute an diesem Mittwoch. Hier ist der Allgäuwecker. Hallo und schönen guten Morgen. 20 vor 8 ist es, 7.41 Uhr. Summ, summ, summ, summ, summ, summ, summ. Heute ist Weltbienentag und endlich können die fleißigen Tierchen auch bei schönem Wetter, naja, zumindest zwischendurch ihrem Auftrag nachkommen. Besonders willkommen sind die Bienchen auch bei Rapunzel in Leger und da gibt es ab heute einen neuen Bienenpfad.
1: Der ist außen an unserem Außengelände, ganz viele tolle Sachen, wo man raten kann, wo man sich auch mit der Biene fotografieren kann, wo man den Bienenflügelschlag nachempfinden kann. Und wir haben ein altes Imkerhäuschen von unserem Rapunzelgründer Josef Wilhelm. Der Vater war Imker und wir haben das alte Bienenhaus von seinem Vater hierher bringen lassen auf unser Gelände und da warten viele spannende Informationen und Überraschungen in dem Bienenhaus.
0: Soweit Silvana Palazzo von Rapunzel. Damit soll einmal mehr auf die Bedeutung dieser Insekten, insbesondere für die Biodiversität, aufmerksam gemacht werden.
1: Bienen tragen natürlich ganz viel zur Artenvielfalt bei. Es gibt ja nicht nur die Bienen, die die Imker haben, sondern auch ganz viele Wildbienen. Und das wollen wir natürlich auch ein bisschen näher bringen, wie wichtig das ist. Und anhand von verschiedenen Beispielen auch fühlen, greifen, kann man das natürlich auch ganz gut auch Kindern rüberbringen.
0: Und überhaupt Rapunzel und Bienen, das geht schon immer ganz gut zusammen.
1: Genau, wir haben auch ein eigenes Bienenteam. Wir haben auch Betriebsbienen, die fleißig für uns Honig produzieren. Die sind aber an einem anderen Standort in der Nähe von unserem Mitarbeitercasino, weil wir hier keinen Bienenstock bisher haben, weil wir ganz viele Kinder haben und der Spielplatz für Kinder gleich ums Eck ist. Deswegen sind die Bienen ein bisschen weiter weg.
0: Schadet ja auch nicht. Deshalb musst du auch keine Angst haben, am Bienenpfad gepikst zu werden. Dort sind nur die Exponate und Stationen zu sehen. Heute dürfen erstmal die Mitarbeitenden sich den neuen Bienenpfad ganz genau angucken. Am freien Tag, also übermorgen zum Tag der Biodiversität, sind wir dann alle dazu eingeladen mit einem großen Programm drumherum.
1: Wir haben mit der Staudengärtnerei Geismeier zusammen verschiedene Führungen durch den Garten, durchs Tropenhaus. Hier blüht gerade alles sehr schön, natürlich auch durchs Museum. Und wir haben für Kinder einen großen Malwettbewerb. Da geht es um das Thema Schmetterlinge. Die Freilichtbühne Altus Ried wird uns auch unterstützen mit einem Stand. Und die enkeltaugliche Landwirtschaft wird auch einen Infostand haben, weil für die Artenvielfalt und die Biodiversität ja auch ganz wichtig ist. Wir haben für die Kinder auch noch einen Fragebogen, der durchs Tropenhaus führt und man kann natürlich hier dann auch auf den Spielplatz noch gehen und andere spannende Sachen machen. Und natürlich gibt es auch in unserer Gastro einen Schmetterlingskuchen und Schmetterlingskeks.
0: Los geht's am Freitag bei Rapunzel in Legau ab 10 Uhr. Da kann sich dann jeder den niedelnagelneuen Bienenpfad anschauen. Schönen guten Morgen!

0: Das ist euer Allgäuwecker am Mittwoch. Schönen guten Morgen, hallo. Bei der geplanten Führerscheinreform kommt der nächste Step. Das Bundeskabinett will nämlich heute entsprechende Pläne von Verkehrsminister Patrick Schnieder auf den Weg bringen. Das Ziel, die Fahrschulausbildung soll moderner, digitaler, aber auch einfacher werden. Und dadurch sollen die Kosten senken, mehr weiß Ursula Winkler.
1: Ab dem Jahreswechsel sollen sich Fahrschülerinnen und Schüler zum Beispiel aussuchen können, ob sie die Theorie lieber wie bisher nur in der Fahrschule pauken wollen oder daheim per App. Statt nur im Fahrschulauto zu üben, soll es dann auch möglich sein, bestimmte Fahrten zusammen mit den Eltern zu machen oder in Simulatoren. Wie viele Sonderfahrten nötig sind, soll der Fahrlehrer dann individuell einschätzen. Es müssen nicht mehr zwingend 12 Fahrten über Land, nachts und auf der Autobahn sein. Außerdem sollen beide Prüfungen gestrafft werden, sowohl die theoretische als auch die praktische.
0: Die Bundesregierung will heute die Führerscheinreform auf den Weg bringen. Das Ziel unter anderem auch, dass der Führerschein günstiger wird, denn laut Statistischen Bundesamt kostet der Führerschein aktuell im Durchschnitt 3.400 Euro.

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2: Ich bin Diana Kramer. Das Bundeskabinett will heute die Führerscheinreform auf den Weg bringen. Ziel ist, die Fahrschulausbildung moderner, digitaler und einfacher zu machen und dadurch die Kosten zu senken.
3: Ab dem Jahreswechsel sollen sich Fahrschülerinnen und Schüler zum Beispiel aussuchen können, ob sie die Theorie lieber in der Fahrschule pauken wollen oder daheim per App. Statt nur im Fahrschulauto zu üben, soll es dann auch möglich sein, bestimmte Fahrten zusammen mit den Eltern zu machen oder in Simulatoren. Wie viele Sonderfahrten nötig sind, soll der Fahrlehrer dann individuell einschätzen. Es müssen nicht mehr zwingend 12 Fahrten über Land, nachts und auf der Autobahn sein. Außerdem sollen beide Prüfungen gestraft werden. Ursula Winkler, Nachrichtenredaktion.
2: Das Kabinett will heute auch über Vorschläge von Innenminister Alexander Dobrindt zur Stärkung des Zivil- und Bevölkerungsschutzes beraten. Dabei geht es unter anderem um die Beschaffung von Fahrzeugen und Geräten und die Instandsetzung maroder Gebäude. Insgesamt 10 Bevölkerungsschutzes beraten. Dabei geht es unter anderem um die Beschaffung von Fahrzeugen und Geräten und die Instandsetzung maroder Gebäude. Insgesamt 10 Milliarden Euro sollen bis 2020

0: Nur wenige Tage nach US-Präsident Trump ist Kreml-Chef Putin in Peking. Bei den Gesprächen mit Staatschef Xi soll es um den Iran-Konflikt und den Ukraine-Krieg gehen, aber auch um die Energiezusammenarbeit beider Länder.
1: Für Putin ist der Besuch wichtig. Er kann zeigen, Russland ist trotz westlicher Sanktionen nicht allein. Für Xi ist der Besuch ebenfalls nützlich. Er zeigt, Peking spricht mit Washington und Moskau. An China kommt in der Weltpolitik derzeit kaum jemand vorbei. Aus Shenzhen, Jörn Petring.
0: Nur 2 Jahre nach der Einführung schafft Thailand die 60-tägige visafreie Einreise für Touristen wieder ab. Damit dürfen Besucher auch aus Deutschland wieder nur noch 30 Tage ohne Visum im Land bleiben. Die 60-Tage-Regel war 2024 eingeführt worden, um den wichtigen Tourismussektor nach der Corona-Pandemie wieder anzukurbeln. Die Lockerung führte aber zu Problemen. Ausländer nutzten die langen Aufenthaltsmöglichkeiten zum Beispiel für illegale Geschäfte.
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3: Das ist momentan noch eine relativ nasse und ungemütliche Angelegenheit da draußen. Immer wieder Regenschauer, mal stärker, mal weniger stark. Ein bisschen Wind hat sich dazu gesellt und wir haben viele Wolken. Im Laufe des Tages wird es mal kurzzeitig besser. Da spitzelt noch die Sonne raus. Nichtsdestotrotz liegen die Temperaturen zwischen 16 bis 20 Grad im recht angenehmen Bereich. Am Nachmittag wird es nochmals dunkel, nochmals regnerisch, nochmals grau. Und auch der Start in den Donnerstagmorgen wird sehr nass werden. Dann lockert es aber auf. Hui, dann ziehen die Regenwolken ab und wir bekommen einen doch recht angenehmen Donnerstag bei einer Mischung aus Sonne und Wolken und Temperaturen über 20 Grad.
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3: Da ist jetzt ein bisschen was los. Wir merken den Berufsverkehr heute Morgen A7 Ulm Richtung Füssenreute zwischen Bad Grönenbach und Kempten-Leubers. 1 Kilometer Stau plus 7 Minuten. A96 Lindau Richtung München zwischen Memmingen Nord und Memmingen Ost. Auch da momentan dichter Verkehr. Und ebenfalls ein bisschen dicker auf der Straße wird's auf der B16 Günzburg Richtung Füssen zwischen Pforzen und Biesenhofen. Dichter Verkehr plus 6 Minuten.
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3: In Memmingen in der Fraunhofer Straße und in Marktoberdorf in der Füssener Straße habt ihr noch was für uns. 0800 570 80 90.
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3: Schönen guten Morgen. Der Staat fördert ja seit gestern den Kauf neuer Elektroautos und das mit rund 3 Milliarden Euro. Will die Bundesregierung dem E-Automarkt ankurbeln, ein bisschen nach vorne schubsen. Die Kaufprämie für neue emissionsarme Fahrzeuge kann von gestern an oder seit gestern an auch beantragt werden. Aber wer bekommt wie viel und genau wo können die Anträge denn gestellt werden? Das klären wir hier bei mir im Allgäu-Wecker. Schönen guten Tag.

0: Schönen guten Morgen an diesem Mittwoch. Ihr hört den Allgäu-Wecker. Wer die neue Kaufprämie für Elektroautos nutzen möchte, kann die staatliche Unterstützung ja ab sofort beantragen. Das entsprechende Portal wurde gestern während einer Pressekonferenz mit Bundesumweltminister Carsten Schneider auch ganz offiziell freigeschaltet. Das Antragsverfahren soll digital ablaufen. Nötig ist dafür eine Bund-ID, ein Konto, mit dem man sich online bei Behörden ausweisen kann. Und darüber sprechen wir jetzt mit dem ADAC-Sprecher Andreas Hölzel. Für wen lohnt sich denn die Prämie überhaupt? Hallo? Und was genau wird denn da auch gefördert?
1: Geld gibt es für Kauf oder Leasing von erstmals in Deutschland zugelassenen Neufahrzeugen der Klasse M1 mit rein batterieelektrischem Antrieb mit Range Extender und mit Plug-in-Hybrid-Antrieb. Mhm. Zu der Fahrzeugklasse M1 gehören Pkw und die meisten Wohnmobile unter 3,5 Tonnen. Je nach Einkommen, Haushaltsgröße und Fahrzeugtyp gibt es zwischen 1.500 und 6.000 Euro. Der Zuschuss hängt vom Fahrzeugtyp ab. Er beträgt für reine Elektroautos mindestens 3.000 Euro, für Plug-in-Hybride mindestens 1.500 Euro.
0: Und wie viel ist bei so einer Förderung drin? Ich glaube nicht, dass jeder die volle Fördersumme bekommt.
1: Die Bundesregierung unterstützt mit der Förderung private Haushalte mit kleinem und mittlerem Einkommen mit Zuschüssen. Beantragen können die E-Auto-Förderung Privatpersonen mit einem zu versteuernden Jahreseinkommen des gesamten Haushalts von bis zu 80.000 Euro. Die Einkommensgrenze erhöht sich für bis zu 2 Kinder unter 18 Jahren um jeweils 5.000 Euro auf maximal 90.000 Euro.
0: Könnte dann die neue Förderung zu einem, ja, wie soll ich sagen, Elektroboom führen, gerade in Zeiten mit hohen Spritkosten?
1: Angesichts des Fördertopfes von 3 Milliarden Euro und mindestens 800.000 förderfähigen Pkw gehen wir von einer mehrjährigen Laufzeit des Programms aus. Der ADAC hatte sich zwar eher für eine Förderung über günstige Strompreise eingesetzt, aber die nun von der Regierung beschlossene Neufahrzeugförderung kann die Gruppe der Menschen, die sich ein neues E-Auto leisten können, vergrößern. Ob die Förderung zu einem Boom führen wird, ist ungewiss, aber einen spürbaren Schub dürfte es schon geben. Und natürlich sorgen auch die hohen Spritpreise dafür, dass immer mehr Menschen den Umstieg auf ein Elektrofahrzeug erwägen.
0: Dankeschön für diese Infos. Also seit gestern ist das Portal sozusagen freigeschaltet. Es gibt eine neue EU-Autoförderung. Ein paar Sachen benötigt man dafür. Es ist ein Antragsverfahren, das digital abläuft. Und dafür ist unter anderem eine Bund-ID, ein Konto notwendig, mit denen man sich online bei Behörden ausweisen kann.
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0: Vielleicht sitzt er ja noch beim Frühstück ganz gemütlich oder aber schon hinterm Schreibtisch im Büro oder er seid in der Werkstatt. Aber eigentlich dreht sich die Erde gerade super schnell und trotzdem merken wir überhaupt nichts davon. Warum ist das so? Das weiß Angela Kress.
1: Bei uns hier bewegt sich die Erde mit etwa 1000 Kilometern pro Stunde um die eigene Achse. Der Unterschied zum Beispiel zum Flugzeug ist, alles um uns herum bewegt sich mit, also die Bäume, die Berge und so weiter. Sogar die Lufthülle dreht sich mit, deshalb spüren wir auch keinen Fahrtwind der Erddrehung. Die Erde rast ja auch um die Sonne, auch davon spüren wir nichts. Anders wäre es aber, wenn die Erde plötzlich bremsen würde, dann würden Meere aus ihren Becken schwappen und wir durch die Luft geschleudert.

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2: Anfangs fällt noch ein bisschen Regen, jetzt zum Start in den Vormittag. Später zeigt sich tatsächlich auch noch mal ganz kurz die Sonne. Aber wirklich nur von kurzer Dauer, denn am Nachmittag kommen wieder die nächsten Regenwolken. Da wird's nochmals recht unangenehm da draußen. Bis zum Abend gibt's neue recht kräftige Regenschauer. Lokale Gewitter nicht auszuschließen. 14 bis 20 Grad, also relativ mild. Morgen viele Wolken noch zum Start in den Donnerstag und letzte Regentropfen, dann aber schnell freundlich mit Sonnenschein, 20 bis 23 Grad. Und frühsommerlich wird's auch am Freitag.
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2: A96 Lindau Richtung München, zwischen Leutkirch Süd und Leutkirch West, Vorsicht, Gegenstände auf der Fahrbahn.
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2: In Memmingen wird geblitzt in der Fraunhofer Straße und wenn ihr weitere Blitzer für uns habt, jederzeit und kostenfrei 0805 70 80 90. Also nochmals von vorn. 0805 70 80 90.
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2: Jetzt dachte ich immer, ich kann die Telefonnummer schon auswendig. Nein, 0800 570 80 90. Das ist eure Nummer, egal was ihr uns mitteilen möchtet. Schönen guten Morgen, hier ist der Allgäu-Wecker. Sie sind ganz klein, summen ständig herum und werden oft tatsächlich richtig unterstützt. Das sind die Bienen. Dabei sind sie für unsere Natur so unglaublich wichtig. Der heutige Mittwoch, der 20. Mai, ist Weltbienentag und der schafft Aufmerksamkeit für die essentielle Bedeutung von Bienen. Da gehen wir gleich genauer drauf ein. Hier bei mir im Allgäu-Wecker. Schönen guten Morgen. Hallo.

0: am 20. Mai rückt nicht nur die Biene Maya so ein bisschen in den Mittelpunkt, sondern alle fleißigen Bienchen. Heute ist Weltbienentag und ohne die Biene läuft ja überhaupt nichts für uns Menschen. Kein Essen ohne Bienen. Das Honigdorf Seeg hat sich zur Aufgabe gemacht, das Wunderwerk Biene und auch seine Bedeutung für Mensch und Natur großen und kleinen Besuchern näher zu bringen. Die beiden Bienchen dort im Ort, die Seebiene und der Sebastian, nehmen den Besucher unter anderem in der Erlebnisimkerei mit in ihre honiggelbe Bienenwelt. Imkerin Angela Lingenhöhl vom Honigdorf.
1: Wie lebt eine Biene? Wie lang lebt eine Biene? Was stellt die Biene alles her? Was braucht der Imker an Werkzeugen, an Gerätschaften? Dann gibt es natürlich auch noch das Schaubienenhaus, wo also Bienenvölker drin sind, in die man dann eben auch reingucken kann. Im Sommer dann haben wir dann auch unser Schauvolk wieder da. Man muss sich das vorstellen, so ein großes, ja, geöffnetes Buch, wo die Waben dann hinter Glas hängen und man kann dann auch wirklich reingucken und den Bienen beim Arbeiten zuschauen. Und auch im Ort selber sieht man also diverse Aufsteller, auch den Bienenpfad, wo man gehen kann. Der Spielplatz schaut ein bisschen nach Bienen aus. Und also das ist schon alles ein bisschen so auf Honig und Biene ausgelegt bei uns da.
0: In der Erlebnisimkerei gibt es natürlich Einblicke in den Lebensraum der Biene und natürlich Hardcore-Fakten. Denn die Bezeichnung fleißiges Bienchen kommt nicht von ungefähr und eine Arbeiterbiene lebt etwa nur 30 bis 35 Tage.
1: In dieser Zeit sammelt sie gerade mal eine Woche lang Honig. Vorher ist sie nur im Bienenstock und verrichtet da Arbeiten. In 7 Tagen, also in etwa einer Woche, 7 bis 10 Tage, sagt man so, sammelt die Biene Honig. 2 Löffel Honig in deinen Tee abends reinrührst, dann hast du quasi das Lebenswerk von 4 Bienen in deinem Tee drin. Für 500 Gramm Honig fliegen die Bienen, ich glaube, 5-mal um die Welt, also jetzt rein so kilometermäßig.
0: Das ist schon richtig krass, das muss man sich mal vorstellen. Der von den Vereinten Nationen ausgerufene heute Weltbienentag soll auf die ökologische und ökonomische Bedeutung der Honig- und Wildbienen hinweisen. Einen schönen Mittwoch euch und ich würde sagen, Karel Gott darf nochmals mit der Biene machen.

Mit dem Allgäu-Wecker starten wir in diesen Mittwoch und ihr hört gleich eines der ganz, ganz großen Vorbilder von Justin Bieber. Bei seinem Auftritt auf dem Coachella-Festival hat Bieber gerade ein Duett mit sich selbst gesungen. Im Hintergrund ist eines seiner ersten YouTube-Videos gelaufen. Da covert er mit 13 Jahren einen Hit und der 32-jährige Justin Bieber hat live auf der Bühne mitgesungen.

Vielleicht habt ihr den Song ja erkannt, Cry Me River von Justin Timberlake. Davor hat Justin Bieber noch vom unglaublichen Talent des anderen Justin geschwärmt. Und wir hören jetzt den anderen Justin, Justin Timberlake, mit dem Song, der heute vor genau 10 Jahren die deutschen Charts angeführt hat. Can't Stop the Feeling. Schönen guten Morgen.

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2: Ich bin Diana Kramer. Bundesinnenminister Alexander Dobrindt will die Kapazitäten beim Zivilschutz für den Kriegs- und Anschlagsfall massiv ausbauen. Das Kabinett soll heute über ein entsprechendes Eckpunktepapier beraten. Laut Dobrindt sollen bis 2029 insgesamt 10 Milliarden Euro in den Bevölkerungsschutz investiert werden.
3: Die Bundesländer machen seit Jahren Druck, dass der Zivilschutz ausgebaut wird. Dobrindt will nun liefern und dafür reichlich Geld in die Hand nehmen. Es geht unter anderem um die Beschaffung von Fahrzeugen, Spezialgeräten und Material für den Notfall. Marode Gebäude sollen instand gesetzt, ehrenamtliche Strukturen gestärkt werden. Im Mittelpunkt steht dabei vor allem das Technische Hilfswerk mit seinen rund 2200 hauptamtlichen THW-Mitarbeitern und etwa 88.000 ehrenamtlichen Helferinnen und Helfern. Dirk Zeitler, Berlin.
2: Daneben will das Bundeskabinett heute die Führerscheinreform auf den Weg bringen. Damit soll der Erwerb der Fahrerlaubnis günstiger werden. Derzeit zahlen Fahrschüler meist einige tausend Euro. Künftig sollen Fahrschulen unter anderem mehr digitalen Unterricht anbieten und Fahrsimulatoren einsetzen können. Außerdem sollen die theoretische und praktische Prüfung gestraft werden. Ein mit dem Ebola-Virus infizierter US-Amerikaner wird auf einer Spezialstation der Berliner Charité behandelt. Der Mann hatte sich in der Demokratischen Republik Kongo angesteckt. Weil der Flug nach Deutschland kürzer war, hatten die US-Behörden um entsprechende Hilfe gebeten.
4: Die Sonderisolierstation der Charité sei die größte Einrichtung dieser Art in Deutschland und auf solche Fälle bestens vorbereitet.

0: und einem Mann wurden auch in der zweiten Nacht keine Lebenszeichen registriert und die Zeit wird immer knapper. Die Einsatzkräfte gehen davon aus, dass Verschüttete bis zu 72 Stunden unter solchen Trümmern überleben können. Das Haus war am Montagabend eingestürzt.
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2: Es ist noch ein bisschen grau da draußen, nass ebenfalls, ungemütlich, wechselhaft, unbeständig. Das fällt mir momentan zu diesem Wetter ein. Und wenn wir in den weiteren Tag schauen, die Temperaturen werden nicht nur wärmer, sondern im Laufe des Tages wird es auch kurz trocken werden. Danach zieht es wieder zu und in Richtung Abend gibt es dann neue Regenschauer bei 16 bis 20 Grad. Morgen starten wir noch mit vielen Wolken. Allerdings ist das nur noch von kurzer Dauer. Dann macht sich der Donnerstag auf viel Sonnenschein und Temperaturen über 23 Grad.
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2: Einiges los. A7 Ulm Richtung Fürstenreute zwischen Bad Grünenbach und Kempten-Leubers. 1 Kilometer Stau. Ebenfalls staut es sich auf der A96 Lindau Richtung München zwischen Buchloe Ost und Landsberg am Lech West. 4 Kilometer Stau. Da müsst ihr eine gute Viertelstunde mehr Zeit mit einplanen. Nochmals die A96 München Richtung Lindau zwischen dem Kreuz Memmingen und Eitrach. Baumfell arbeiten an diesem Vormittag. Auch hier kann es immer wieder zu Behinderungen kommen.
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2: Zweimal in Sonthofen, zum einen in der Albert-Schweitzer Straße, zum anderen in der Hindelanger Straße und im Eibühlweg in Kempten steht auch einer. Für mehr 0805 70 80 90.
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2: Heute geht's ein bisschen auch ums Blut ab und anzapfen, aber auch sonst sprechen wir über das Bayerische Rote Kreuz, über den Kreisverband Oberallgäu. Der hat einen neuen Mann an oberster Stelle. Stefan Müller, schön, dass du da bist. Habe ich zu viel verraten? Nein.
3: Alles gut. Einen wunderschönen guten Morgen. Danke für die Einladung.
2: Sehr, sehr gerne. Seit ein paar Wochen erster Mann. Und wie du auf diesen Posten gekommen bist, beziehungsweise was das BRK, auch der Kreisverband Oberallgäu, alles an Bereichen ja parat hält, das klären wir in dieser Stunde. 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

0: Stefan Müller, heute unser Gast, neuer Geschäftsführer vom WRK Kreisverband Oberallgäu und das noch recht frisch, seit Anfang des Monats.
1: Ja, richtig. Freut mich, heute hier zu sein.
0: Hast dich schon gut eingearbeitet.
1: Ja, logisch. War ganz einfach. Ganz tolles Team.
0: Ganz tolles Team, das du natürlich schon kennst, weil du warst auch eine gewisse Zeit Stellvertreter. Also ist irgendwo so Umgebung, Büro, alles gar nicht so neu gewesen.
1: Nee, also mein Team, wie gesagt, ein ganz tolles, hat es mir sehr einfach gemacht. Dafür ein großes Dankeschön und ich freue mich, wie gesagt, jetzt auf die neue Aufgabe.
0: Berührungspunkte mit dem BRK, also mit dem Roten Kreuz, war natürlich irgendwann mal schon ganz viel früher. Muss ich dich fragen, wie war das für dich, dass du dich irgendwann mal dem BRK angedockt hast?
1: Ja, also man muss dazu sagen, ich war ja schon immer im Gesundheitssystem tätig und das liegt mir auch sehr am Herzen. Ich mag das Allgäu, ich mag die Menschen im Allgäu und wie gesagt, als ehemaliger Rettungssanitäter war da natürlich der Gedanke ein kurzer und war ein richtiger Gedanke.
0: Für dich, wenn ich dich jetzt ganz spontan frage, BRK, was verbindest du mit drei Worten vielleicht?
1: Eine gute Frage in drei Worten.
0: Schwierig, tolle
1: Menschen,
0: ich gebe ich zu.
1: Tolle Menschen und wie gesagt, viel Hilfe und viel Wertschätzung.
0: Es ist schwierig, das muss ich sagen. Man geht ja selber auch BRK. Oh, was fällt mir zum BRK ein? Natürlich Blutspenden, das ist so die erste Assoziation, die ich habe, wenn ich vom Bayerischen Roten Kreuz höre oder lese oder irgendetwas sehe. Das ist ein wichtiger Bereich vom BRK, aber nur ein Teilbereich. Wir gucken jetzt mal auf den Kreisverband Oberallgäu. Wie viele Leute arbeiten da ehrenamtlich und auch sofern es mehrere Festangestellte gibt? Was ist so ja die Personenanzahl? Von wie vielen Menschen bist du Head of?
1: Ja, also wir leben von den Ehrenamtlichen, die wir tatsächlich haben. Und wir haben hier fast 2000 Ehrenamtliche im Oberallgäu in allen Bereichen. Das ist schon eine wahnsinnig tolle Zahl und auch ein wahnsinnig großes Engagement, was hier eingebracht wird. Und das ergänzt sich eben durch ein professionelles Team an Hauptamtlichen, die natürlich alle Bereiche unterstützen.
0: Von den Standorten her, ihr habt die Geschäftsstelle, die Verwaltung in Kempten, aber ihr erstreckt euch natürlich oder ihr seid gebündelt für den Bereich Landkreis Oberallgäu.
1: Ja, das ist richtig. Also im Landkreis Oberallgäu sind wir mit dem Rettungsdienst vertreten, wir sind mit den sozialen Diensten vertreten, mit der Breitenausbildung, der Pflege im Haus der Senioren zum Beispiel. Und wie gesagt, allen Bereichen, die hier dazugehören, bis zum Hausnotruf. Im Fahrdienst, liegt auch am Namen, da geht es noch ein Stück weiter. Da geht es von Lindau bis nach Erkheim.
0: Krass, das ist echt. Aber du sitzt in Kempten. Dein Büro wäre oder ist in Kempten?
1: Ich habe mein Büro in Kempten, bin aber natürlich viel unterwegs, weil ich habe einen Beruf, der Kommunikation erfordert. Das mache ich sehr gern und ich bin gern bei unseren Menschen. Draußen, sage ich immer, auf unseren Wachen, auf unserem Betrieb sitzen. Da, wo die Arbeit gemacht wird.
0: Da wirklich an der Basis, wirklich an der Front in Anführungszeichen. Gerade wollte ich dich nämlich auch fragen, wie guckt der Arbeitsbereich vom Geschäftsführer aus? Ist da viel Papierkram? Natürlich auch. Aber du suchst auch den Kontakt zu deinen Mitarbeitenden, zu den Kollegen, zu den Ehrenamtlichen. Kennst fast alle mit Namen.
1: Das war das Ziel ganz am Anfang. Das war eine große Menge. Ja. Aber ich bin auf einem guten Weg und wie gesagt, wir haben alle mit Namen. Das hat funktioniert, bin ich sehr stolz auf mich. Ich sage immer die richtigen Sachen zur richtigen Zeit. Büro, Papier, das kann man alles organisieren. Man muss dann dorthin, wenn die Menschen einen brauchen, wenn man sprechen muss, wenn man organisieren muss. Das ist mein Credo. Also bin kein Schreibtischtäter, das ist mir wichtig.
0: Aber ist ja auch schön, diesen direkten Kontakt. Also den brauchst du, glaube ich, auch so dieses Menschliche. Oder dass es menschelt innerhalb vom System.
1: Das ist mir ganz wichtig, weil gerade das Menschliche, das macht uns als BRK eben aus. Und da gehören Höhen und Tiefen dazu. Und man muss halt mit den Menschen, und das ist mir total wichtig und liegt mir auch sehr am Herzen, die Menschen die Augen schauen, mit den Menschen reden, in allen Lebenslagen. Und daher, wie gesagt, rede ich gern mit unseren Mitarbeitenden und mit den vielen Hundert und Tausenden.

0: Wahnsinnig viel ehrenamtliche Helfer engagieren sich beim BRK-Kreisverband Oberallgäu. Jetzt haben wir eine ganz kurze Aufzählung vorhin von dir bekommen, welche unterschiedlichen Bereiche zum BRK gehören. Jetzt brauchen wir das natürlich nochmals ein bisschen detaillierter. Wo fangen wir denn da an? Weil die Bereiche sind unfassbar vielschichtig und sehr unterschiedlich. Das bekannteste ist Tafel. Sollen wir mit der Tafel anfangen? Da gibt's ja auch genügend. Tafel ist ein Bereich. Das Blutspenden ist ein Bereich. Rettungsfahrten, dann auch andere Fahrten. Darfst du?
1: Ja, ja. Fang mal einfach ganz vorne
0: einfach an.
1: Und
0: ja.
1: Ich sag, man kann, glaube ich, das Thema von hinten und vorne drehen. Das sind alles wichtige Bereiche. Wir fangen mal an. Man kennt es am meisten vom Blaulicht, vom Rettungswagen, natürlich vom Notarzt. Das ist unser Rettungsdienst. Der ist im Allgäu sehr stark aufgestellt. Wir haben dann das Thema Fahrdienst, natürlich die Unterstützung der Mobilität von Menschen bei normalen Fahrten zum Arzt oder ins Krankenhaus oder eben beim alltäglichen Leben. Wir haben dann die sozialen Dienste, wie du gesagt hast, natürlich die Tafel, die Wärmestube, schon sehr tolles Projekt.
0: Genau.
1: Dann unsere Kleiderläden, die wir im Allgäu betreiben. Und natürlich auch, wie du richtig aufgezählt hast, das Thema Blutspende, ganz, ganz wichtig. Die Breitenausbildung, ein Riesenthema heutzutage, also selber sich befähigen, anderen zu helfen. Und natürlich dann auch Themen wie der Hausnotruf, unsere Fördermitglieder und.
0: Also das ist ja sehr vielschichtig, gerade mit der Wärmestube. Wie viele Wärmestuben betreut ihr?
1: Wir betreuen die Wärmestube in Kempten und eine Übernachtungsstelle, die gehört hier mit dazu, dass wir eben den hilfebedürftigen Menschen hier, sage ich mal, ein Zuhause geben für eine kurze Zeit oder auch mal eine warme Mahlzeit. Aber auch das Thema Einsamkeit natürlich bedienen, weil das ist in unserer Gesellschaft leider oft vergessen und sehr, sehr kritisch zu sehen. Und wir sind da die Lösung.
0: Und vor allem, weil wir ja alle auch älter werden. Also so dieser demografische Wandel und Einsamkeit, das ist tatsächlich, das ist ein, was heißt ein Problem, oder das hat sich oder entwickelt sich ständig weiter und tritt immer mehr auf, nicht nur bei älteren Menschen, auch bei jüngeren Menschen.
1: Richtig, die Entwicklungen der letzten Jahre, die haben leider dazu beigetragen, dass Menschen in vielen verschiedenen Altersklassen einsam werden. Und Einsamkeit findet halt im Verborgenen statt, Thema, wo man nicht gern drüber spricht. Und hier können wir einfach eine Lösung bieten, dass Menschen wieder zueinander finden. Ist auch was Tolles, wenn sich Menschen kennenlernen, die sich vorher noch nie getroffen haben und einfach gemeinsam Zeit verbringen.
0: Ich könnte jetzt, wenn ich das Gefühl hätte, mir geht's jetzt nicht gut, weil ich fühle mich einsam, einfach auch beim BRK anrufen?
1: Richtig, richtig. Wir sind erreichbar für unsere Menschen, die uns brauchen, entweder telefonisch, in den Verwaltungen bei uns oder natürlich auch online. Wir bedienen da alle Kanäle, um eben die Menschen zu uns zu bringen, dass wir ihnen dann Hilfe zukommen lassen können.
0: Gerade auch Tafelläden haben wir schon formuliert, da gibt es ja mehrere. Ich bin eine Kemptnerin, von daher weiß ich, dass es mehrere Tafelläden in Kempten gibt. Die gibt es auch schon sehr, sehr lang. Auch aus einem Grund heraus, was die Bedürftigkeit angeht, die ist steigend.
1: Richtig, die Bedürftigkeit ist leider steigend. Das kommt aufgrund der sozialen Schere, über die so oft spricht. Wir können hier die Lösung sein. Es geht aber auch um das Thema Nachhaltigkeit, um das Thema Umgang, um den Umgang mit Lebensmitteln. Und hier brauchen wir halt ein starkes Netzwerk mit unseren Lieferanten, aber brauchen auch Andockstellen, wo die Menschen eben dann zu uns kommen können und in diesen drei Tafelläden jetzt in Kempten allein einkaufen können.
0: Gerade dieses Netzwerk und Nachhaltigkeit, das ist ja eh ein Thema, was mehr und mehr, wie soll ich sagen, an Wichtigkeit zunimmt. Es ist ja irgendwo schön, dass es dieses Netzwerk gibt. Wie soll ich sagen, Lebensmittel, die ja mehr als gut sind. Das sind ja Dinge, die mehr als gut sind und viel zu schade zum Wegwerfen, dass die nochmals in einen anderen Kreislauf kommen.
1: Ja, genau, das ist das Richtige, was man hier machen muss, weil das Thema Verschwendung, das ist kein schönes. Jeder weiß, dass es aber leider passiert. Und wir können hier eben über unser Netzwerk, hier auch der Dank an alle unsere Lieferanten, unsere Koordinatoren, eben das Ganze dem neuen Kreislauf zuführen und am Ende was Gutes tun. Und am Ende geht es halt um Familien, es geht um Menschen, die Hunger haben. Es geht einfach darum, dass man einfach beim Essen zusammenkommt wieder. Und das soll heutzutage kein Problem für niemanden darstellen.
0: Man möchte es meinen oder es sollte im besten Fall auch so sein. Wie viele Menschen profitieren von den Tafelläden, sagen wir es mal so, oder für wie viel seid ihr da?
1: Es gibt hier in Zusammenarbeit mit der Stadt Kempten auch ein Netzwerk, wo eben verschiedene Player mit das Thema gestalten. Und wir sprechen hier schon von einem drei- bis vierstelligen Bereich in Kempten, die einfach Kunden unserer Tafelläden sind. Mhm. Hier muss man aber auch ganz deutlich sagen, und das ist mir auch wichtig, wir wollen die Würde des Einkaufens auch behalten und keine Ausgabestellen darstellen, sondern es ist eine Würde des Einkaufens. Wir reden zwar von Cent- oder von Euro-Beträgen, mhm, aber die Würde wollen wir hier den Menschen beibehalten und auch natürlich das Miteinander. Wir haben Menschen, die kommen jeden Tag zu uns, weil sie es, mhm, einfach schön finden, bei uns sich was auszusuchen, sich für kleines Geld etwas zu kaufen und es dann halt nach Hause zu bringen zu ihren Liebsten oder, mhm, sich einfach ein schönes Mittagessen machen können.
0: Ja, oder einfach der Plausch zwischendurch.
1: Genau,
0: einfach,
1: das, genau einfach, so muss es sein.
0: Dass es,
1: ja,
0: ein bisschen menschelt. Richtig. In den verschiedenen Bereichen. Ein Sektor ist natürlich Blutspenden und Blut, ohne Blut geht gar nichts. Und man steht ja jetzt schon wieder kurz vor den Pfingstferien und die Urlaubszeiten, die Ferienzeiten sind ja auch ein bisschen so die kritischen Zeiten, wo mehr Blut möglicherweise gebraucht wird, beziehungsweise die Blutspender im Urlaub sind. Wie wichtig ist es, auch permanent aufs Blutspenden aufmerksam zu machen?
1: Also es kann sich niemand von uns zwei, du nicht, ich nicht, mhm, raussuchen, wann er mal Blut braucht. Das passiert leider spitz auf Knopf. Und genau dann müssen wir eben mit dem Blutspendedienst Bayern zusammen so kalkulieren und planen, dass wir genau über diese kritischen Zeiten, Pfingsten, Sommerferien, aber letztendlich brauchen wir das ganze Jahr Blut, weil wie gesagt, wir können es uns nicht raussuchen. Und wenn wir es brauchen, dann brauchen wir es schnell. Und daher der Appell nochmal, gehen Sie bitte zum Blutspenden, nützen Sie die Informationsangebote. Und wie gesagt, auch wenn Sie da ein bisschen Sorge haben, gerade die Zuhörerinnen und Zuhörer, ja, dann, ja, kommen Sie mal vorbei, schauen Sie es an. Und wie gesagt, wir sind da auch ganz, ganz gut in der Aufklärung, weil hier gibt's halt auch viel gefährliches Halbwissen.
0: Ja, und da darf man sich dann an den Fachmann oder an die Fachfrau auch wenden. Bloß nochmals, um eine Zahl zu nennen, wie viel Blutkonserven braucht Bayern, braucht Deutschland jeden Tag oder werden verarbeitet? Unschönes Verb, aber ich muss es sagen.
1: Man kann das gar keine große Zahl fassen, es, mhm, sind Unmengen, aber, mhm, mittlerweile gibt es natürlich auch zwischen den Bundesländern hier Ausgleiche. Mhm. Also Blut endet nicht an der Landesgrenze, sondern der Blutspendedienst Bayern, der kooperiert bis in den Großraum Frankfurt, weil das Blut natürlich dann über schnelle Transporte schnell dorthin muss. Und, was wir noch gar nicht gesagt haben, die verschiedenen Blutgruppen spielen natürlich eine Rolle. Drum müssen wir schauen, dass das richtige Blut auch zum richtigen Menschen kommt.
0: Vollkommen richtig. Es gibt ja eine Blutgruppe, die super, super selten ist, die mehr als gebraucht wird.
1: Richtig, aber wir wollen gar nicht nur die Blutgruppen aufrufen, die jetzt selten sind, sondern letztendlich wollen wir, dass einfach die Menschen zum Blutspenden kommen, hm, weil, wie gesagt, das hilft immer, überall. Und wie gesagt, wir sind da auch mittlerweile in der Werbung sehr, sehr stark, ja, weil, ja, es auch darum geht, einfach an die neuen, an die jungen Blutspender die anzusprechen. Und eben hier diesen, ja, dieses Thema am Leben zu halten, und am Leben halten, das tut auch Blut. Das ist genau der Punkt.
0: Das ist genau der Punkt. Was ich interessant fand, wer jetzt so ein bisschen denkt, ah, okay, könnte was für mich sein, könnte nicht für mich sein. Ich kann einfach bei so einem Blutspendetag vorbeikommen, mich vor Ort, dieses ganze Prozedere des Anzapfens mal so live sehen, auch das einfach mal da über die Schulter spitzeln und denken, ach, okay, das ist gut, ich kriege eine Aufklärung, ich werde gecheckt, mein Blut wird eh erst untersucht und dann ab an den Zapfern.
1: Das geht einem doch bei allen neuen Themen so, wo man vielleicht noch gar nie vorher war. Da muss man erst mal gucken, sich mal ein gutes Gefühl verschaffen. Und genau das wollen wir mit unseren Blutspendeterminen im Allgäu auch tun. Also jeder ist da eingeladen, vorbeizuschauen. Jeder kann aber natürlich auch mal vorher im Internet schauen. Mhm. Jeder kann natürlich mal die App runterladen. Es geht nichts ohne eine App. Da wird ausreichend aufgeführt, was es denn für Themen hier gibt. Und letztendlich geht es darum, einfach die Angst zu nehmen. Das Wort anzapfen, das müssen wir streichen.
0: Das ist ein kleiner Pieks.
1: Mhm. Und wie gesagt, man kann damit wirklich Leben retten. Und das ist mir ganz wichtig. Also da bitte keine Angst.
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2: 16 bis 20 Grad, das sind die Temperaturen heute am Nachmittag. Eigentlich recht mild. Schaut im Moment aber gar nicht so aus. Noch raue Wolken, immer wieder Regenschauer, etwas Wind. Über die Mittagszeit gibt's dann kurze Auflockerungen und dann wird's noch meist trüb und grau und regnerisch. Und morgen starten wir mit Wolken in den Donnerstag, aber die verzupfen sich dann relativ schnell. Es lockert auf, wir bekommen viel Sonne ab und Temperaturen bis zu 23 Grad.
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2: A7 Ulm Richtung Füssenreuth, zwischen Diepmannsried und Kempten-Leubers 1 Kilometer Stau. A96 München Richtung Lindau zwischen dem Kreuz Memmingen und Eitrach-Baumfell arbeiten heute Vormittag.
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2: In Sonthofen stehen 2 Blitzer, in der Hindelanger Straße und in der Albert-Schweitzer Straße, und auch in Kempten wird geblitzt im Eibühlweg. 0800 5 70 80 90.
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2: Heute ist mein Gast der neue Geschäftsführer vom BRK Kreisverband Oberallgäu, Stefan Müller. Nochmals ein Hallo zur Hälfte dieses Kaffeeklatsches seit 1. Mai ganz offiziell auf dem neuen Posten und macht immer noch Spaß.
3: Ist ein ganz toller Job, macht richtig Spaß.
4: Bitte,

0: Neu auf dem Posten seit Anfang dieses Monats Stefan Müller, Geschäftsführer BAK Kreisverband Oberallgäu. Die Herausforderungen mit Geschäftsführeraugensicht sind natürlich andere wie vielleicht vor 30 Jahren bei deinem Vorgänger. Was sind denn so neue Herausforderungen für das BAK oder neue Probleme oder was hat sich in welchem Bereich vielleicht auch schon extrem stark verändert?
1: Also es ist total spannend, sich die, ich rede immer von Herausforderungen, anzuschauen, weil Probleme, das hört sich,
0: hört sich
1: so
0: negativ an. Nee,
1: das hört wir reden
0: sich
1: von Herausforderungen und für Herausforderungen, da sorgt die Welt, sage ich immer. Das Drumherum, das verändert sich, aber die dreht sich genauso schnell wie vor 30 Jahren. Allerdings wird es, glaube ich, ein bisschen kritischer bei vielen Themen. Momentan spielt die Reform im Gesundheitswesen natürlich ein Thema, es geht ums Geld.
0: Es geht um Kohle.
1: Es geht aber auch um Zivilschutz, wenn man so in die Zukunft blickt. Schaut nicht alles rosig aus. Und da sind wir natürlich als BAK auch gefragt. Einmal haben wir einen Sicherheits- oder Sicherstellungsauftrag. Und wir wollen natürlich auch den gleichen Standard an Sicherheit bieten, wie wir es in den letzten 30 Jahren getan haben. Verändert hat sich natürlich Digitalisierung. Das große Wort über allem. Ohne Digitalisierung geht nichts. Aber es ist auch gut so.
0: Jetzt gerade, weil du das angesprochen hast mit diesem Sicherheitsaspekt, werdet ihr da auch aktiv angesprochen? Schon irgendwie von der Bevölkerung, weil weltlich oder weltweit ist die Lage ja ein bisschen kritisch und immer wieder kommt ja auch von der Regierung, okay, wir müssen da ein bisschen ein Polster anlegen oder da wird irgendwas reaktiviert, da wird geguckt, was hat Deutschland alles, dann gibt's wieder Tipps, das braucht man in einem Notfall, so dieses Notfall-Care-Paket, was soll ich zwingend zu Hause haben? Werdet ihr als Rotkreuzler da tatsächlich auch schon aktiv angesprochen?
1: Richtig, wir sind da momentan mittendrin und das Thema ist so schnell aufgekommen, dass wir da sehr, sehr schnell reagiert haben. Also es geht nicht nur um das Thema, wie bevorrate ich mein Zuhause, wie stelle ich zu Hause alles sicher. Wir haben mittlerweile Fragen von Schulen, die uns ganz ehrlich die Frage stellen, erklär uns bitte mal Zivil- und Wehrdienst, weil wir haben eine Generation, deren Eltern da in der Regel nicht mehr waren. Und da sind wir auch stark in der Bildung momentan, um Menschen einfach zu erklären, um was geht's denn beim Zivildienst, um was geht's denn beim Katastrophenschutz, weil wir natürlich da auch viele, viele helfende Hände brauchen und wir da in den Schulen aktuell unterwegs sind und dieses Thema ganz sachlich und aber auch mit einem richtigen, sag ich mal, im richtigen Niveau rüberbringen, dass wir jetzt auch hier keine Angst machen, aber einfach mal erklären, einem 10, 11, 12, 14-Jährigen oder Jähriger, was sind die Unterschiede und wo könnt ihr in Zukunft auch anpacken?
0: Und was ist der Unterschied? Katastrophenschutz, klar, das sind die blauen Autos auch mit dem Blaulicht obendrauf. Das THW, das Technische Hilfswerk, rückt ja dann aus, wenn die Order von ganz oben kommt. Die machen nie was eigenständig. Zivilschutz, wie erklärt ihr das einem 10-Jährigen oder einem 5-Klässler, 8-Klässler vielleicht auch?
1: Also im Katastrophenschutz, da braucht es ganz, ganz viele Hände. Das ist das THW, wie du richtig gesagt hast. Da gehört aber auch die Feuerwehr dazu.
0: Ja.
1: Die Wasserwacht gehört hier auch dazu. Die Bergwacht, beide auch unter dem Dach des Roten Kreuzes. Das ist ganz wichtig, gehören bei uns mit dazu. Auch wir im Kreisverband hier haben Katastrophenschutzeinheiten, die sich von der Verpflegung über eine Feldküche bis zur Behandlung, Betreuung, Transport bis zur Technik und Sicherheit auch ausgestattet sind, auch ausgestattet werden müssen, um eben im Katastrophenfall da zu sein. Und hier haben wir sehr, sehr viele Helfer und hierzu informieren wir eben in den Schulen, dass Menschen halt auch ihre Fähigkeit mit einbringen können. Gerade im Katastrophenschutz, Weltlage ist immer entscheidend, aber der Katastrophenschutz, den gibt's auch bei Hochwasser.
0: Den gibt's bei Hochwasser, den gibt's bei anderen Naturkatastrophen, hat man ja gesehen vor 5 Jahren im Ahrtal, was Natur oder zu was Natur auch fähig ist, da mit diesen großen Überschwemmungen, das sind ja dann oftmals Sachen, wo einfach passieren, wo jetzt auch nicht vorhersehbar sind. Gerade Bildung, ein großer Bereich, auch in den Schulen. Es gibt ja auch die Erste-Hilfe-Kurse schon für die Erstklässler. Es gibt so eine Ansprechperson auch in den Schulen, die ausgebildet ist, die weiterbildet. Ganz, ganz wichtig, da schon bei den Kleinen anzufangen oder bei den Jüngeren.
1: Richtig, also wir als Rotes Kreuz sind dafür alle da und es geht einem ja selber so. Wenn man Hilfe braucht, dann sollte jemand da sein, der Hilfe leistet und jeder, der Hilfe leisten kann, egal in welchem Alter, kann hier rechtzeitig abgeholt werden und natürlich auch hier einen Teil dazu beitragen, ob es der Schulsanitäter ist oder ob es natürlich dann der Ersthelfer nach dem Führerschein ist oder ob es dann natürlich die Menschen sind, die bei uns im Sanitätsdienst sind, auf Großveranstaltungen oder eben, wie schon gesagt, im Katastrophenschutz. Mhm. Da brauchen wir, wie gesagt, jede helfende Hand.
0: Jede helfende Hand. Wie wichtig ist es auch, dass man als Erwachsener seine Erste-Hilfe-Kenntnisse immer wieder auffrischt? Die meisten, ich pack mich da an die eigene Nase, hab meinen letzten Erste-Hilfe-Kurs dann mit dem Führerschein zusammen gemacht. Wichtig jetzt vielleicht auch mit der Stimmung, die da draußen weltweit ist. Schadet nicht, das Ganze mal aufzufrischen. Wie geht die stabile Seitenlage? Was mache ich, wenn es einem schummrig wird oder allergischer Schock?
1: Also das Thema Hilfe leisten, wenn jemand Hilfe braucht, das fühlt sich doch unter uns gesagt besser an, wenn ich weiß, was ich tue und nicht auf einen Führerschein von vor 20 Jahren zurückgreifen muss, weil hier hat sich ja auch sehr, sehr viel verändert. Was wir geschaffen haben, ist ein neues Produkt, das nennt sich Lebensretter 112. 112 wegen der Notrufnummer, aber auch wegen den 112 Minuten. Das heißt, jeder Erwachsene und jeder Schüler kann sich bei uns im Roten Kreuz in 112 Minuten einmal updaten lassen und genau die Themen erlernen, die halt zwingend notwendig sind, um einfach schnelle Erste Hilfe zu leisten und dann halt auch ein gutes Gefühl dabei zu haben, dass eben demjenigen die Hilfe auch zukommt und dass wir hier Leben retten können.
0: Dass sich die Handgriffe automatisieren, einfach, dass das funktioniert, dass man blind irgendwie schon weiß,
1: richtig, okay. Und was sind 112 Minuten heutzutage?
0: Nix.

0: Das Ehrenamt haben wir schon ganz oft jetzt so mit einfließen lassen, Herr Stefan. Ohne Ehrenamt würde ja gar nichts passieren. So ist es oder nicht mehr so viel passieren können. Und auch ehrenamtliche oder helfende Hände sind bei euch jederzeit gebraucht und herzlich willkommen. Und zwar auch in den unterschiedlichen Abteilungen und Bereichen. Je nachdem, was ich vielleicht für eine Vorbildung grundsätzlich schon hatte, wo mein Interesse hinfließt und wo eventuell bei euch gerade ja Not am Mann oder Not an der Frau ist. Wie guckt das aus in Sachen Ehrenamt?
1: Das ist total einfach, weil wir haben eine Servicestelle, Ehrenamt nennt sich die. Mhm. Da kann jeder, der will, anrufen, kann eine E-Mail schreiben, kann sagen, was er gut kann oder was sie gut kann. Mhm. Und wir können dann sagen, welcher Bereich drauf passt, weil es sind nicht nur Sanitäter und Sanitäterinnen, sondern wir sind da total vielfältig und die Leute wissen das nicht. Deswegen sind wir heute da.
0: Ja, genau so. Diese offiziellen Funktionen wie den Rettungssanitätsdienst. Wo wäre denn aktuell so eine helfende Hand gebraucht? In welchem Bereich sagt ihr, okay, da könnten es ein bisschen mehr sein?
1: Also wir suchen überall Ehrenamtliche.
0: Ja.
1: Das Interessante ist, wenn sie einfach gern Auto fahren zum Beispiel, dann können wir sie problemlos in der Tafel einsetzen, die Zuhörer und Zuhörerinnen zum Beispiel. Mhm. Wenn jemand gern kocht, kann er in der Wärmestube kochen. Wenn jemand im Kleiderladen sich mit Mode, Schmuck und mit Styles gut auskennt, mit Secondhand, kann er im Kleiderladen uns unterstützen. Und das geht eben durch die Bank bis zur Wasserwacht, bis zu den Bereitschaften, Technik und Sicherheit. Also Ehrenamt, das ist so vielfältig. Und dafür die Servicestelle Ehrenamt, die eben hier einfach sagen kann, was passt denn zu einem?
0: Man wächst ja da in diesen Aufgabenbereich rein. Mir hast du es vorhin gesagt, Schulsanitäter, das war dann doch so die erste Schnittstelle vielleicht mit dem Roten Kreuz. Oder dass es dich mal in diesen Bereich zieht, weil das Interesse da war. Du warst ja dann Rettungssanitäter. Also hat dich dieser Bereich mit Menschen was zu tun, Menschen zu helfen, ja irgendwie schon relativ früh gecatcht.
1: Das hat mich mit damals 14, 15 Jahren, ist schon ein paar Tage her, sehr angesprochen. Und genau das Gleiche haben wir jetzt ja auch mit unserem Jugendrotkreuz, mit dem JRK, die eben, wie wir vorher besprochen haben, auf Spiele fahren, auf Wettbewerbe fahren, immer was zusammen basteln. Also gerade das soziale Miteinander steht hier im Vordergrund. Natürlich mit dem Blick auf Erste Hilfe, auf soziale Themen. Und da ist halt genau wichtig, gerade die Kids rechtzeitig da abzuholen.
0: Funktioniert, glaube ich, ganz gut. Das Netz oder diese Vielfältigkeit ist ziemlich gut auch verteilt. Und gerade in Sachen Jugendrotkreuz, da ist ja das Allgäu mit an ganz oberster Stelle.
1: Also das Jugendrotkreuz,
0: Bayernweit,
1: eine total tolle Institution im Oberallgäu. Und jeder, der bei uns in irgendeiner Form tätig ist, war entweder im Zivildienst oder im Jugendrotkreuz. Also das hat bei allen ganz früh angefangen und wir haben da mittlerweile ganze Familien, die sich über Generationen in den verschiedenen Bereichen stark machen. Also da auch nochmal ein Danke von mir. Ganz tolle Sache.
0: Auch das Bayerische Jugendrotkreuz, da haben wir ja auch eine Vertreterin, glaube ich, von hier ganz oben, also halt in Bayern-Ebene.
1: Richtig.
0: Gibt es da ein Organ aus dem Allgäu?
1: Richtig, wir haben mehrere aus dem Allgäu, die uns auf Landesebene vertreten. Da auch ein Dank, weil das alles ehrenamtlich stattfindet.
0: Ja.
1: Also Grüße sind raus.
0: Ja.
1: Und wie gesagt, wir im Allgäu, wir haben in Bayern was zu sagen.
0: Gerade weil du vorhin noch gesagt hast, die Wasserwacht gehört ja auch zu eurem Bereich oder ist ein Teilbereich. Und natürlich auch die Bergwacht oder dieser Bereich.
1: Richtig. Also genau. Die Wasserwacht. Die Bergwacht ist mit dabei.
0: Mhm.
1: Und wie gesagt, auch hier total wichtige Themen. Wir könnten, glaube ich, bis heute Nachmittag sprechen.
0: Bis dann zum Abend rein.
1: Es geht vom Schwimmenlernen los bis zu Flipflops in den Allgäuer Alpen. Also wie gesagt, die Themen gehen uns nicht aus. Aber hier bitte die Flipflops zu Hause lassen und schwimmen lernen. Ganz wichtig.
0: Auf jeden Fall schwimmen. Können ganz viele gar nicht mehr. Das kann man sich auch fast nicht vorstellen. Die Sommer werden heißer, gefühlt zumindest. Man ist an irgendeinem Badesee. Also auch da die richtige Kenntnis erst ins Wasser gehen, wenn es soweit auch ist oder da nichts Überspitztes machen. Gerade Fahrdienste, das ist eigentlich was man auch schön übernehmen kann, hast du auch schon angesprochen. Und eigentlich der zeitliche Aufwand, um sich beim Bayerischen Roten Kreuz ehrenamtlich zu engagieren, der ist gar nicht so groß.
1: Nee, das Tolle bei uns ist ja, dass jeder in dem Rahmen und in dem Maß sich einbringen kann, wie er will. Und wenn man sagt, man möchte einmal in der Woche auf der Tafel mitfahren, man möchte im Kleiderladen einmal die Woche mitverkaufen und sortieren oder man möchte das in gewissen regelmäßigen Abständen machen, da richten wir uns 100% nach den Bedürfnissen der Ehrenamtlichen und sind, wie gesagt, um jeden froh, der uns dort hilft. Und ich weiß auch durch meine vielen Begegnungen, dass da ganz tolle Gruppen, Freundschaften entstanden sind, weil man halt was, weil man was Gutes zusammentut. Und das ist doch auch wieder ein gutes Gefühl, dass man einfach Leute kennenlernt und ein gemeinsames Thema hat. Mich freut es immer.
0: Gerade Gemeinschaft, also dieses gemeinschaftliche und miteinander, ja, Gutes tun letztendlich. Also man macht sich selber was, weil man ist unter Leute vielleicht auch, wer sonst gar nicht so viel Family um sich rum hat. Ich mache was Sinnvolles bereite anderen Menschen Freude.
1: Richtig, und vor allem die Fähigkeiten der einzelnen Menschen beeindrucken mich immer, was Menschen mal gelernt haben oder was Menschen sich selber angeeignet haben. Das kommt uns in allen Bereichen zugute, von der EDV bis, wie gesagt, zu allen ehrenamtlichen Themen, wo wir einfach das Mitwirken von den Menschen brauchen. Und wie gesagt, mich freut es immer wieder, wenn Menschen einfach ihre Fähigkeiten da einbringen. Das sind ganz tolle Begegnungen und auch ein ganz tolles Ergebnis zum Schluss.
0: Jetzt sagen wir nochmals die Stelle, wo man sich da anmelden oder einfach mal kundigen kann. Ihr habt eine eigene Servicestelle Ehrenamt.
1: Richtig, die sitzt in Kempten, die ist telefonisch erreichbar, die ist übers Internet erreichbar oder natürlich, sie kommen einfach vorbei.
0: Dann sage ich lieben Dank fürs Dasein und für den Einblick in dieses breit gefächerte Konstrukt BRK, Kreisverband Oberallgäu. Vielen Dank.
1: Ich sag danke.
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2: Ich bin Diana Kramer. Digitaler, einfacher, schneller und vor allem günstiger. Das sind die Ziele der Führerscheinreform von Bundesverkehrsminister Patrick Schnieder, die das Bundeskabinett heute auf den Weg bringen will. Fahrlehrer kritisieren, dass die Verkehrssicherheit unter den neuen Regeln leiden könnte. Schnieder sagte dazu bei Welt:
3: Wir machen ein großes Entbürokratisierungsvereinfachungsprogramm und damit wird es einfacher und günstiger. Und das geht nicht zulasten der Sicherheit. Überall in Europa funktionieren diese Dinge, die wir vorschlagen. Warum nicht auch bei uns?
2: Zu diesen Dingen gehören laut Verkehrsminister Schnieder eine Straffung der theoretischen und praktischen Prüfung, mehr digitaler Unterricht, weniger Pflichtfahrten nachts oder auf Autobahnen und der Einsatz von Fahrsimulatoren. Die EU hat sich auf eine vollständige Umsetzung des umstrittenen Zolldeals mit den USA geeinigt. Vertreter der Regierungen und des EU-Parlaments verständigten sich darauf, dass Zölle auf US-Industriegüter wegfallen und amerikanische Agrarprodukte leichter Zugang zum EU-Markt bekommen sollen.
4: Gleichzeitig soll ein Sicherheitsnetz greifen, falls die USA ihre Zusagen nicht einhalten. Dann könnten EU-Zollzugeständnisse wieder ausgesetzt werden. Geplant ist außerdem eine regelmäßige Kontrolle der Handelsentwicklung. Die EU-Kommission soll alle 3 Monate berichten. Außerdem soll Ende 2029 überprüft werden, ob Europas Wirtschaft geschädigt wird. Der Deal soll bis spätestens 4. Juli in Kraft treten. Hintergrund sind neue Zolldrohungen von US-Präsident Trump, unter anderem gegen Autos aus der EU. David Riemer, Berlin.
2: Nur wenige Tage nach US-Präsident Trump ist Kreml-Chef Wladimir Putin in China. Er wurde in Peking von Staatspräsident Xi Jinping empfangen. Im Mittelpunkt des Besuchs stehen Gespräche über die Beziehungen zwischen beiden Ländern, zum Beispiel im Bereich Energie, aber auch internationale Fragen. Dazu dürften der Iran-Konflikt und der russische Angriffskrieg gegen die Ukraine gehören. Nur 2 Jahre nach der Einführung schafft Thailand die 60-tägige visafreie Einreise für Touristen wieder ab. Damit dürfen Besucher auch aus Deutschland wieder nur noch 30 Tage

0: da zieht es wieder zu. Dann gibt's Regenschauer, mitunter auch recht kräftig. Lokale Gewitter nicht ganz ausgeschlossen. 16 bis 20 Grad. Und morgen ist es meist trocken. Tagsüber bekommen wir eine Mischung aus Sonne und Wolken. In Richtung Bodensee zeigt sich sogar länger die Sonne und die Temperaturen steigen auf 19 bis 23 Grad.
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0: A7 Ulm Richtung Füssenreuth zwischen Diebmannsried und Kempten-Leubas. 1 Kilometer Stau plus 5 Minuten. B12 Buchloe Richtung Kempten zwischen der Ausfahrt A96 Jengen-Kaufbeuren und Kaufbeuren-Neugablons. Vorsicht, da steht ein kaputter LKW.
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0: In Kempten im Eibühlweg in Sonthofen noch immer zweimal Albert-Schweitzer Straße und Hindelanger Straße. Und wenn ihr weiteres für uns habt, 0800 5 70 80 90.
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2: Eine Mischung aus vielen, vielen Wolken und kurzen sonnigen Phasen. Ab dem Nachmittag sind aber auch schon wieder weitere gewitterige Regenschauer möglich. Lokal auch recht kräftig. Mit Westwind wird es 14 bis 20 Grad. Am Donnerstagmorgen noch viele Wolken und es gibt auch letzte Regentropfen direkt am Alpenrand. Tagsüber aber zunehmend Wetterbesserung. Der Freitag dann sonnig, trocken und rasch frühsommerlich warm.
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2: B12 Kempten Richtung Buchloe zwischen Gemmeringen und der Ausfahrt A96 Jingen-Kaufbeuren. Da steht ein kaputter LKW. Vorsicht, Personen auf der Fahrbahn. Und wir haben dichten Verkehr auf der B31 Lindau Richtung Friedrichshafen. Und zwar zwischen Rehlings und Kressbronn B467. Da dauert es für euch aktuell 8 Minuten länger.
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2: In Memmingen in der Fraunhofer Straße, der ist erneut aufgeploppt. Noch immer geblitzt wird in Kempten im Eibühlweg. Und zweimal in Sonthofen, zum einen in der Hindelanger Straße, zum anderen in der Albert-Schweitzer Straße. Und wenn da jetzt noch ein Blitzer fehlt, gerne durchgeben über die 0805 70 80 90.
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2: Ich bin Lea Matschuller. Den Führerschein zu machen soll günstiger werden. Das Bundeskabinett will dafür heute eine Reform auf den Weg bringen. Fahrschulen sollen unter anderem mehr digitalen Unterricht anbieten und Fahrsimulatoren einsetzen können. Außerdem berät das Kabinett über Vorschläge von Innenminister Dobrindt zur Stärkung des Zivil- und Bevölkerungsschutzes. In Berlin wird seit dem frühen Morgen ein Ebola-Patient behandelt. Der US-Amerikaner liegt auf einer Spezialabteilung der Charité. Ein medizinisches Team hatte ihn aus der Demokratischen Republik Kongo ausgeflogen. Dort hatte er sich bei seiner Arbeit als Arzt infiziert. Das Bundesgesundheitsministerium betont, dass weder für die Bevölkerung noch für Patienten der Charité Gefahr bestehe.
3: Die Sonderisolierstation der Charité sei die größte Einrichtung dieser Art in Deutschland und auf solche Fälle bestens vorbereitet, heißt es. Zweimal im Monat trainiere das Personal für solche Notfälle. Auf der Station könne die Klinik den Patienten vollständig isoliert behandeln. Und um die Bevölkerung und andere Patienten zu schützen, werde beispielsweise das Abwasser von der Station separat aufbereitet. Schutzanzüge würden durch ein spezialisiertes Unternehmen entsorgt. Fiona Reinhardt, Nachrichtenredaktion.
2: 2,5 Stunden Bewegung pro Woche. So lautet die Empfehlung der Weltgesundheitsorganisation für einen grundlegenden Gesundheitsschutz. Einer neuen Studie zufolge könnte aber deutlich mehr Bewegung nützlich sein, um das Herz-Kreislauf-System wirksamer vor Krankheiten zu schützen. Die Studie stammt aus China.
4: 2,5 Stunden Sport oder leichte Bewegung senken das Risiko für Herz-Kreislauf-Erkrankungen wie Herzinfarkt oder Schlaganfall demnach um 8-9%. Die Studienautoren empfehlen Erwachsenen aber rund 10 Stunden Bewegung pro Woche. Das verringert Gesundheitsrisiken wohl um rund ein Drittel. Spazieren gehen oder wandern reicht aber nicht. Man sollte sich schon sportlich betätigen und zumindest etwas aus der Puste kommen. Wer eine eher geringe Grundfitness hat, braucht für einen besseren Gesundheitsschutz mehr Bewegung als sportliche Menschen. Katrin Müller, Nachrichtenredaktion.
2: In Görlitz in Sachsen suchen Rettungskräfte seit dem frühen Morgen weiter nach Vermissten in den Trümmern eines eingestürzten Hauses. Bevor sie weitersuchen konnten, musste eine Wand abgestützt und das Gas in der Nachbarschaft abgestellt werden. Das Haus war Montagabend eingestürzt. 3 Menschen werden noch vermisst. Warum das Haus einstürzte, ist noch unklar.
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5: Heute wird's nochmal sehr, sehr wechselhaft und unbeständig. Viele Wolken dazwischen, aber auch kurze sonnige Momente. Die Temperaturen liegen zwischen 14 und 20 Grad. Ab dem Nachmittag bekommen wir dann neue, zum Teil auch recht kräftige Regengüsse und auch lokale Gewitter sind möglich. Viele Wolken auch morgen früh zum Start in den Donnerstag. Letzte Regentropfen. Dann wird es aber schnell freundlich mit Sonnenschein und frühsommerlich wird es dann ab Freitag. Donnerstag letzte Regentropfen, dann wird es aber schnell freundlich mit Sonnenschein und frühsommerlich wird es dann ab Freitag.
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1: In Marktoberdorf in der Füssener Straße, da haben wir einen Blitzer-Anhänger. Geblitzt wird nach wie vor in Kempten im Eibühlweg, zweimal noch in Sonthofen, Hindelanger Straße und in der Albert-Schweitzer Straße. Da steht der zweite Blitzer. Und wenn ihr weiteres für uns habt, jederzeit und kostenfrei, ihr wisst es, 0800 5 70 80 90.
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2: Eine Mischung aus vielen, vielen Wolken und kurzen sonnigen Phasen. Ab dem Nachmittag sind aber auch schon wieder weitere gewitterige Regenschauer möglich. Lokal auch recht kräftig. Mit Westwind wird es 14 bis 20 Grad. Am Donnerstagmorgen noch viele Wolken und es gibt auch letzte Regentropfen direkt am Alpenrand. Tagsüber aber zunehmend Wetterbesserung. Der Freitag dann sonnig, trocken und rasch frühsommerlich warm.
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3: Die A96 Lindau Richtung München zwischen Sigmarszell und Weißensberg. Achtung, hier liegt ein Metallteil auf der Fahrbahn. Und die B31 Lindau Richtung Friedrichshafen zwischen Rehlings und Kressbronn. Dichter Verkehr, Zeitverlust aktuell 6 Minuten.
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3: Und da haben wir einen Blitzer aktuell auf der A96 bei Erkheim stehen. Dann in der Hindelanger Straße in Sonthofen blitzt es. Auf der Kreisstraße 802 bei Leutkirch, in der Lindauer Straße in Wangen und in der Tettnanger Straße in Wangen. Wenn ihr was entdeckt, gerne durchklingeln 0805 70 80 90.
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2: Ich bin Lea Matschulat. In der Berliner Charité wird seit dem frühen Morgen ein Ebola-Patient behandelt. Der US-Amerikaner hatte sich offenbar bei seiner Arbeit als Arzt in der Demokratischen Republik Kongo angesteckt.
3: Zum Gesundheitszustand des Patienten äußert sich die Charité nicht. Er werde untersucht und versorgt, heißt es. Das Krankenhaus hier in Berlin verfügt über eine spezialisierte Infrastruktur, um Patienten mit hochansteckenden Krankheiten zu behandeln. Die Sonderstation ist aber streng getrennt vom regulären Klinikbetrieb, sodass kein Kontakt zu anderen Patientinnen und Patienten möglich ist. Das Ebola-Virus wird nicht über die Atemwege übertragen, sondern durch Körperkontakt und Kontakt mit Körperflüssigkeiten. Aus Berlin, Thomas Thonfeld.
2: Den Führerschein zu machen soll günstiger werden. Das Bundeskabinett will dafür heute eine Reform auf den Weg bringen. Fahrschulen sollen unter anderem mehr digitalen Unterricht anbieten und Fahrsimulatoren einsetzen können. Außerdem berät das Kabinett über Vorschläge von Innenminister Dobrindt zur Stärkung des Zivil- und Bevölkerungsschutzes. In der EU gibt es eine Einigung auf die vollständige Umsetzung des umstrittenen Zolldeals mit den USA. Unter dem Eindruck der jüngsten Drohungen von US-Präsident Trump verständigten sich Vertreter der Regierungen und des Europäischen Parlaments darauf, Zölle auf US-Industriegüter abzuschaffen und US-Meeresfrüchten sowie Agrarprodukten einen besseren Marktzugang zu gewähren. An den Plänen gibt es auch Kritik.
4: Die Linken-Fraktion im Europaparlament beispielsweise findet, die EU habe aufgegeben und lasse sich in einen schlechten Handelsdeal mit den USA zwingen. Es fehle der politische Wille, sich gegen die Erpressung von Trump zu stellen. Deutsche Industrieverbände dagegen lobten die Einigung auf die vollständige Umsetzung des Zolldeals. Die EU stärke so ihre Verhandlungsposition gegenüber Washington. Die Einigung der Vertreter der Mitgliedstaaten und des Parlaments muss jetzt noch vom Ministerrat und dem Plenum des Parlaments bestätigt werden. Bis spätestens zum 4. Juli sollen die Regelungen dann in Kraft treten. Fiona Reinhardt, Nachrichtenredaktion.
2: 24 Stunden nach Start der neuen Elektroauto-Kaufprämie liegen bereits knapp 17.000 Anträge vor. Das teilte das Bundesumweltministerium mit. Förderfähig sind Kauf und Leasing neuer E-Autos und bestimmter Plug-in-Hybride sowie Elektroautos mit sogenannten Reichweitenverlängerern. Das sind kleine Verbrennungsmotoren, die die Reichweite von E-Autos erhöhen.
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5: Mit Niklas Bitzenauer. Das Landratsamt Oberallgäu hat die Bejagung eines auffälligen Wolfs genehmigt. Hintergrund sind mehrere bestätigte Nutztierrisse im Landkreis. Die Genehmigung gilt zeitlich befristet und nur für ein einzelnes Tier. Das Landratsamt betont, dass die Maßnahme erst nach umfassender Prüfung und als letztes Mittel erfolgt. Und der Stiftungsrat der Bayerischen Landesstiftung hat mehrere Fördermittel für Projekte im südlichen Oberallgäu, im Landkreis Lindau und im Unterallgäu bewilligt. Unterstützt werden unter anderem die Special Olympics Winterspiele Bayern 2027, die im Januar in Sonthofen und den Hörnerdörfern stattfinden. Die Landesstiftung stellt dafür 20.000 Euro bereit.
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6: Heute wird's nochmal sehr, sehr wechselhaft und unbeständig. Viele Wolken dazwischen, aber auch kurze sonnige Momente. Die Temperaturen liegen zwischen 14 und 20 Grad. Ab dem Nachmittag bekommen wir dann neue, zum Teil auch recht kräftige Regengüsse und auch lokale Gewitter sind möglich. Viele Wolken auch morgen früh bekommen wir dann neue, zum Teil auch recht kräftige Regengüsse und auch lokale Gewitter sind möglich. Viele Wolken auch morgen früh zum Start in den Donnerstag.

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1: Wir haben einen Blitzer in der Tiroler Straße in Pfronten aktuell, außerdem in der Hindelanger Straße in Sonthofen. Dann blitzt es in der Apfeltranger Straße in Kaufbeuren. Auf der A96 bei Erkheim steht einer, in der Bahnhofstraße in Babenhausen. In Zollhaus bei Leutkirch wird geblitzt, in der Lindauer Straße in Wangen und in der Tettnanger Straße in Wangen.
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2: Oberallgäu genehmigt Abschuss eines auffälligen Wolfs. Fördergelder für mehrere Projekte im Allgäu. Und das Wetter bewölkt und teils auch regnerisch bei maximal 16 Grad. Ich bin Niklas Bitzenauer. Das Landratsamt Oberallgäu hat die Bejagung eines auffälligen Wolfs genehmigt. Hintergrund sind mehrere bestätigte Nutztierrisse im Landkreis. Zuletzt wurden im April 2 Schafe so schwer verletzt, dass sie notgetötet werden mussten. Nach Angaben der Behörde handelte es sich um denselben Wolf, der bereits Ende 2025 für weitere Risse verantwortlich gewesen sein soll. Die Genehmigung gilt zeitlich befristet und nur für ein einzelnes Tier. Das Landratsamt betont, dass die Maßnahme erst nach umfassender Prüfung und als letztes Mittel erfolgt. Der Stiftungsrat der Bayerische Landesstiftung hat mehrere Fördermittel für Projekte im südlichen Oberallgäu, im Landkreis Lindau und im Unterallgäu bewilligt. Unterstützt werden unter anderem die Special Olympics Winterspiele Bayern 2027, die im Januar in Sonthofen und den Hörnerdörfern stattfinden. Die Landesstiftung stellt dafür 20.000 Euro bereit. Außerdem fließen Mittel in verschiedene Sanierungsprojekte, etwa eine Kirche in Bad Hindelang, ein Baudenkmal in Lindau sowie die Friedhofskapelle in Mindelheim. Auch die Städtebauförderung 2026 unterstützt mehrere Kommunen, darunter Bleichach, Scheidegg, Sigmarszell, Kirchheim in Schwaben und Türkheim. Ziel ist die Stärkung von Ortskernen und die Förderung regionaler Infrastruktur. Am Nachmittag ist es auf der L54 in Sateins in Vorarlberg zu einem schweren Verkehrsunfall gekommen. Aus bislang ungeklärter Ursache stießen zwei Autos frontal miteinander zusammen. Durch den heftigen Aufprall wurde ein Fahrzeug um 180 Grad gedreht und kam im angrenzenden, abschüssigen Gelände an einem Baum zum Stillstand. Ein 18-jähriger Lenker konnte sich trotz Verletzungen selbstständig aus dem Fahrzeug befreien. Passanten, darunter eine Ärztin außer Dienst, leisteten erste Hilfe. Der junge Mann wurde anschließend ins Krankenhaus eingeliefert. Der zweite Unfallbeteiligte, ein 60-jähriger Mann, erlitt leichte Verletzungen im Gesicht und am Unterarm. Beide Alkoholtests verliefen negativ. Die Straße war für rund 2 Stunden komplett gesperrt. Und noch zum Motorsport. Maximilian Günther hat beim Monaco E-Prix der ABB 4 Formula E World Championship Punkte gesammelt, musste sich aber mit einem wechselhaften Wochenende zufrieden geben. Für das Team DS Penske zeigte er starke Leistungen im Training und Qualifying und startete im ersten Rennen von Platz 3. Im Rennen verlor er durch eine späte Strategie und eine Zeitstrafe jedoch wichtige Positionen und wurde auf Platz 10 zurückgestuft, holte aber die schnellste Rennrunde. Auch am Sonntag verpasste er nach einer gestrichenen schnellen Qualifying-Runde knapp die Duelle und fiel später erneut durch eine Strafe aus den Punkten. In der Gesamtwertung liegt Günther nun auf Platz 18, sieht aber Fortschritte und nimmt positive Erkenntnisse aus Monaco mit in die nächsten Rennen.
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3: Eine Mischung aus vielen, vielen Wolken und kurzen sonnigen Phasen. Ab dem Nachmittag sind aber auch schon wieder weitere gewitterige Regenschauer möglich. Lokal auch recht kräftig. Mit Westwind wird es 14 bis 20 Grad. Am Donnerstagmorgen noch viele Wolken und es gibt auch letzte Regentropfen direkt am Alpenrand. Tagsüber aber zunehmend Wetterbesserung. Der Freitag dann sonnig, trocken und rasch frühsommerlich warm.
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4: Wir haben im Moment keine Störungsmeldungen. Für euch eine gute Fahrt.
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4: Es blitzt aktuell in Pfronten in der Tiroler Straße. Außerdem haben wir einen Blitzer in der Hindelanger Straße in Sonthofen, auf der A96 bei Erkheim, in der Bahnhofstraße in Babenhausen, in der Lindauer Straße in Wangen blitzt es genauso wie in der Tettnanger Straße in Wangen. Wenn ihr was melden wollt, Stau, Blitzer, Behinderung, Unfall, was auch immer, 0805 70 80 90, kostenlos ins Studio.
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2: Ich bin Lea Matschulat. Ein Ehepaar soll an deutschen Hochschulen und Forschungseinrichtungen für China spioniert haben. Die Bundesanwaltschaft ließ die beiden in München festnehmen. Den Angaben zufolge wollten sie an wissenschaftliche Informationen über militärisch nutzbare Hochtechnologie gelangen, etwa aus der Luftfahrttechnik. Die Verdächtigen sind Deutsche. Gleichzeitig mit den Festnahmen fanden Maßnahmen in Baden-Württemberg, Bayern, Berlin, Brandenburg, Niedersachsen und Nordrhein-Westfalen statt. Einen Führerschein zu machen soll für Fahrschülerinnen und Fahrschüler günstiger und flexibler werden. Darauf zielen Gesetzespläne von Verkehrsminister Schnieder, die das Bundeskabinett heute auf den Weg gebracht hat. Viele Fahrlehrer sehen die Pläne kritisch.
3: Weniger Bürokratie, digitaler Unterricht und ein vereinfachtes Bewertungssystem in der Theorieprüfung. Das klingt erstmal gut. Viele Fahrlehrer sorgen sich allerdings um die Sicherheit auf den Straßen. Laut der Bundesvereinigung der Fahrlehrerverbände kritisieren sie zum Beispiel die geplante Verringerung der Sonderfahrten. Die hätten nämlich in den letzten Jahrzehnten wesentlich dazu beigetragen, dass es weniger jugendliche Verkehrsunfallopfer gibt. Der Verband lehnt außerdem den reinen Online-Unterricht ab und spricht sich gegen die Kürzung der Fragenkataloge aus. Fiona Reinhardt, Nachrichtenredaktion.
2: In der Berliner Charité wird seit dem frühen Morgen ein Ebola-Patient behandelt. Die Ärztinnen, Ärzte und Pflegekräfte kümmerten sich jetzt um die medizinische Diagnostik und Versorgung, teilten Charité und Bundesgesundheitsministerium gemeinsam mit. Wie es dem US-Amerikaner geht, wolle man zum jetzigen Zeitpunkt nicht sagen. Der Patient liegt auf einer besonders geschützten Sonderisolierstation. Er hatte sich offenbar bei seiner Arbeit als Arzt in der Demokratischen Republik Kongo angesteckt. 2,5 Stunden Bewegung pro Woche, so lautet die Empfehlung der Weltgesundheitsorganisation für einen grundlegenden Gesundheitsschutz. Einer neuen Studie aus China zufolge könnte aber deutlich mehr Bewegung nützlich sein, um das Herz-Kreislauf-System wirksamer vor Krankheiten zu schützen.
4: Die Studienautoren empfehlen Erwachsenen aber rund 10 Stunden Bewegung pro Woche. Das verringert Gesundheitsrisiken wohl um rund ein Drittel. Spazieren gehen oder wandern reicht aber nicht. Man sollte sich schon sportlich betätigen und zumindest etwas aus der Puste kommen. Katrin Müller, Nachrichtenredaktion.
2: Wer eine geringe Grundfitness hat, braucht mehr Bewegung als sportliche Menschen.
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5: Mit Niklas Bitzenauer. Das Landratsamt Oberallgäu hat die Bejagung eines auffälligen Wolfs genehmigt. Hintergrund sind mehrere bestätigte Nutztierrisse im Landkreis. Die Genehmigung gilt zeitlich befristet und nur für ein einzelnes Tier. Das Landratsamt betont, dass die Maßnahme erst nach umfassender Prüfung und als letztes Mittel erfolgt. Und der Stiftungsrat der Bayerischen Landesstiftung hat mehrere Fördermittel für Projekte im südlichen Oberallgäu, im Landkreis Lindau und im Unterallgäu bewilligt. Unterstützt werden unter anderem die Special Olympics Winterspiele Bayern 2027, die im Januar in Sonthofen und den Hörnerdörfern stattfinden. Die Landesstiftung stellt dafür 20.000 Euro bereit.
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6: Heute wird's nochmal sehr, sehr wechselhaft und unbeständig. Viele Wolken dazwischen, aber auch kurze sonnige Momente. Die Temperaturen liegen zwischen 14 und 20 Grad. Ab dem Nachmittag bekommen wir dann neue, zum Teil auch recht kräftige Regengüsse und auch lokale Gewitter sind möglich. Viele Wolken auch morgen früh zum Start in den Donnerstag. Letzte Regentropfen, dann wird's aber schnell freundlich mit Sonnenschein und frühsommerlich wird's dann ab Freitag.
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7: Im Moment haben wir keine Verkehrsstörungsmeldungen. Gute Fahrt für euch.
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2: Oberallgäu genehmigt Abschuss eines auffälligen Wolfs. Fördergelder für mehrere Projekte im Allgäu. Und das Wetter bewölkt und teils auch regnerisch bei maximal 16 Grad. Ich bin Niklas Bitzenauer. Das Landratsamt Oberallgäu hat die Bejagung eines auffälligen Wolfs genehmigt. Hintergrund sind mehrere bestätigte Nutztierrisse im Landkreis. Zuletzt wurden im April zwei Schafe so schwer verletzt, dass sie notgetötet werden mussten. Nach Angaben der Behörde handelte es sich um denselben Wolf, der bereits Ende 2025 für weitere Risse verantwortlich gewesen sein soll. Die Genehmigung gilt zeitlich befristet und nur für ein einzelnes Tier. Das Landratsamt betont, dass die Maßnahme erst nach umfassender Prüfung und als letztes Mittel erfolgt. Der Stiftungsrat der Bayerische Landesstiftung hat mehrere Fördermittel für Projekte im südlichen Oberallgäu, im Landkreis Lindau und im Unterallgäu bewilligt. Unterstützt werden unter anderem die Special Olympics Winterspiele Bayern 2027, die im Januar in Sonthofen und den Hörnerdörfern stattfinden. Die Landesstiftung stellt dafür 20.000 Euro bereit. Außerdem fließen Mittel in verschiedene Sanierungsprojekte, etwa eine Kirche in Bad Hindelang, ein Baudenkmal in Lindau sowie die Friedhofskapelle in Mindelheim. Auch die Städtebauförderung 2026 unterstützt mehrere Kommunen, darunter Bleichach, Scheidegg, Sigmarszell, Kirchheim in Schwaben und Türkheim. Ziel ist die Stärkung von Ortskernen und die Förderung regionaler Infrastruktur. Am Nachmittag ist es auf der L54 in Satteins in Vorarlberg zu einem schweren Verkehrsunfall gekommen. Aus bislang ungeklärter Ursache stießen zwei Autos frontal miteinander zusammen. Durch den heftigen Aufprall wurde ein Fahrzeug um 180 Grad gedreht und kam im angrenzenden, abschüssigen Gelände an einem Baum zum Stillstand. Ein 18-jähriger Lenker konnte sich trotz Verletzungen selbstständig aus dem Fahrzeug befreien. Passanten, darunter eine Ärztin außer Dienst, leisteten erste Hilfe. Der junge Mann wurde anschließend ins Krankenhaus eingeliefert. Der zweite Fallbeteiligte, ein 60-jähriger Mann, erlitt leichte Verletzungen im Gesicht und am Unterarm. Beide Alkoholtests verliefen negativ. Die Straße war für rund 2 Stunden komplett gesperrt. Und noch zum Motorsport. Maximilian Günther hat beim Monaco E-Prix der ABB 4 Formula E World Championship Punkte gesammelt, musste sich aber mit einem wechselhaften Wochenende zufrieden geben. Für das Team DS Penske zeigte er starke Leistungen im Training und Qualifying und startete im ersten Rennen von Platz 3. Im Rennen verlor er durch eine späte Strategie und eine Zeitstrafe jedoch wichtige Positionen und wurde auf Platz 10 zurückgestuft, holte aber die schnellste Rennrunde. Auch am Sonntag verpasste er nach einer gestrichenen schnellen Qualifying-Runde knapp die Duelle und fiel später erneut durch eine Strafe aus den Punkten. In der Gesamtwertung liegt Günther nun auf Platz 18, sieht aber Fortschritte und nimmt positive Erkenntnisse aus Monaco mit in die nächsten Rennen.
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3: Eine Mischung aus vielen, vielen Wolken und kurzen sonnigen Phasen. Ab dem Nachmittag sind aber auch schon wieder weitere gewitterige Regenschauer möglich. Lokal auch recht kräftig. Mit Westwind wird es 14 bis 20 Grad. Am Donnerstagmorgen noch viele Wolken und es gibt auch letzte Regentropfen direkt am Alpenrand. Tagsüber aber zunehmend Wetterbesserung. Der Freitag dann sonnig, trocken und rasch frühsommerlich warm.
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4: Die A96 Lindau Richtung München zwischen Mindelheim und Bad Wörishofen. Achtung, hier liegen Reifenteile auf der linken Spur.
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4: Es blitzt aktuell in der Türkheimer Straße in Bad Wörishofen. Auf der A96 bei Erkheim in der Hauptstraße in Dietmannsried steht einer. In der Langgasse in Wertach und in Wangen einmal in der Lindauer Straße und einmal in der Tettnanger Straße. Wenn ihr was durchgeben wollt, einfach hier durchklingeln 0805 70 80 90.
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2: Ich bin Dirk Zeitler. Ein Ehepaar soll an deutschen Hochschulen und Forschungseinrichtungen für China spioniert haben. Die Bundesanwaltschaft ließ die beiden in München festnehmen. Den Angaben zufolge wollten sie an wissenschaftliche Informationen über militärisch nutzbare Hochtechnologie gelangen, etwa aus der Luftfahrttechnik. Die Verdächtigen sind Deutsche. Gleichzeitig mit den Festnahmen fanden Maßnahmen in mehreren Bundesländern statt. Einen Führerschein zu machen soll für Fahrschülerinnen und Fahrschüler günstiger und flexibler werden. Darauf zielen Gesetzespläne von Verkehrsminister Schnieder ab, die das Bundeskabinett heute auf den Weg gebracht hat. Doch wie schnell werden Führerscheine jetzt günstiger? Dazu sagte Schnieder:
3: Die geplante Reform wird nicht sofort, sondern in einem Prozess Auswirkungen auf die Preise haben. Wir schaffen Möglichkeiten. Was der Führerschein am Ende kostet, wird der Markt regeln.
2: Die Fahrausbildung soll einfacher werden, indem zum Beispiel der Theorieunterricht auch online stattfinden kann. Für die Anzahl sogenannter Sonderfahrten soll es keine genauen Vorgaben mehr geben und der Fragebogen für die Theorieprüfung soll kleiner werden. Russland und China haben sich in einer Erklärung zum Gipfeltreffen ihrer Staatschefs Putin und Xi für eine dauerhafte Lösung in Moskaus Angriffskrieg gegen die Ukraine ausgesprochen. In der Erklärung äußerten sie sich auch zum Iran-Krieg.
4: In Peking wurde vor allem eins deutlich: China und Russland stehen weiter eng zusammen. Xi Jinping und Putin sprachen von Freundschaft, sie sprachen auch von strategischer Zusammenarbeit und von einer Weltordnung mit mehreren Machtzentren. Bei der Ukraine blieb die gemeinsame Erklärung dagegen vage. Ein klarer Appell an Russland, den Krieg zu beenden, fehlte. Auch zum Krieg im Iran äußerten sich beide Seiten. Xi warnte vor Folgen für Energieversorgung, Lieferketten und den Welthandel. Putin stellte Russland wiederum als verlässlichen Rohstofflieferanten für China dar. Aus Shenzhen, Jörn Petring.
2: 24 Stunden nach Start der neuen Elektroautokaufprämie liegen bereits knapp 17.000 Anträge vor. Das teilte das Bundesumweltministerium mit. Förderfähig sind Kauf und Leasing neuer E-Autos und bestimmter Plug-in-Hybride sowie Elektroautos mit sogenannten Reichweitenverlängerern. Das sind kleine Verbrennungsmotoren, die die Reichweite von Elektroautos erhöhen. Die Förderung für ein neues E-Auto hängt an bestimmten Einkommensgrenzen.
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5: Mit Niklas Bitzenauer. Das Landratsamt Oberallgäu hat die Bejagung eines auffälligen Wolfs genehmigt. Hintergrund sind mehrere bestätigte Nutztierrisse im Landkreis. Die Genehmigung gilt zeitlich befristet und nur für ein einzelnes Tier. Das Landratsamt betont, dass die Maßnahme erst nach umfassender Prüfung und als letztes Mittel erfolgt. Und der Stiftungsrat der Bayerischen Landesstiftung hat mehrere Fördermittel für Projekte im südlichen Oberallgäu, im Landkreis Lindau und im Unterallgäu bewilligt. Unterstützt werden unter anderem die Special Olympics Winterspiele Bayern 2027, die im Januar in Sonthofen und den Hörnerdörfern stattfinden. Die Landesstiftung stellt dafür 20.000 Euro bereit.
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6: Also heute ist das noch nicht so das Gelbe vom Ei im Wetter. Es ist noch ziemlich bewölkt. Wir haben immer wieder mal noch so gewitterige Platzregen zwischendurch. 14 bis 20 Grad. Ja, mild, aber irgendwie fühlt sich's nicht so an. Also noch ein bisschen verrückt. Morgen letzte Wolken, letzte Tropfen, dann wird's untertags besser und dann kommt endlich der Frühsommer. Freitag, Samstag, sonnig, schön, 24 bis 26 Grad. Es bleibt trocken. Die nächsten Wärmegewitter sind dann für Pfingstsonntag angekündigt.
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6: Wir haben im Moment keine Störungsmeldungen. Gute Fahrt für euch.
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6: Es blitzt in der Türkheimer Straße in Bad Wörishofen. Außerdem auf der A96 bei Erkheim, in der Talstraße in Memmingen, in der Hauptstraße in Diepmannsried, in der Langgasse in Werthach steht ein Blitzer und in Wangen in der Lindauer Straße und in Wangen in der Tettnanger Straße. Ihr dürft auch gern melden, wenn ihr was habt. 0805 70 80 90.
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6: Wangen in der Tettnanger Straße. Ihr dürft auch gern melden, wenn ihr was habt. 0805 70 80 90.
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0: Und der steht nicht, der liegt, und zwar im Bett, krank.
1: Genau, mit Fieber. Also an der Stelle mal gute Besserung an unseren Kollegen, den Leon Lauter, dass er schnell wieder gesund wird. Wobei, tatsächlich alle hat sie so ein bisschen gestriffen, also uns zwei ja auch ein bisschen.
0: Also irgendwie ist hier, glaube ich, so ein fieser kleiner Virus gerade einmal quer durch die Redaktion gegangen.
1: Aber du, wir haben standgehalten.
0: Du kriegst uns nicht.
1: Wir haben standgehalten.
0: Ja, schauen wir mal, wie lange noch.
1: Nein, wir bleiben jetzt gesund und fit. Ein bisschen Rotzrase, das reicht.
0: Wir gönnen uns jetzt erstmal einen Kaffee, ist jetzt genau die richtige Zeit. Und wir schauen auch gleich zurück auf den Kaffeeklatsch von heute Morgen. Das passt auch wunderbar.
1: Na dann, fangen wir an mit
2: Jason. 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

0: 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Das Bayerische Rote Kreuz, das BRK, ist ja weit mehr als jetzt nur eine Blutspendeorganisation. Es ist Bayerns größte Hilfsorganisation und im Notfall rund um die Uhr aktiv. Die Aufgaben unterteilen sich in zahlreiche soziale und rettungsdienstliche Bereiche. Für den Kreisverband Oberallgäu koordiniert das seit Anfang des Monats Stefan Müller. Er ist der neue Geschäftsführer, war heute Morgen bei uns im Kaffeeklatsch zu Gast und hat erzählt, das Miteinander ist für ihn wichtig.
1: Ich habe mein Büro in Kempten, bin aber natürlich viel unterwegs, weil ich habe einen Beruf, der Kommunikation erfordert. Das mache ich sehr gern und ich bin gern bei unseren Menschen. Draußen sage ich immer, auf unseren Wachen, auf unserem Betrieb sitzen, da wo die Arbeit gemacht wird. Ich sage immer, die richtigen Sachen zur richtigen Zeit. Büro, Papier, das kann man alles organisieren. Man muss dann dorthin, wenn die Menschen einen brauchen, wenn man sprechen muss, wenn man organisieren muss. Das ist mein Credo. Das ist mir ganz wichtig, weil gerade das Menschliche, das macht uns als BRK eben aus. Und da gehören Höhen und Tiefen dazu. Und man muss halt mit den Menschen, und das ist mir total wichtig und liegt mir auch sehr am Herzen, die Menschen die Augen schauen, mit den Menschen reden, in allen Lebenslagen. Und daher, wie gesagt, rede ich gern mit unseren Mitarbeitenden und mit den vielen Hundert und Tausenden.
0: Unterteilt wird das BRK in ehrenamtliche Gemeinschaften, den Rettungsdienst sowie die Wohlfahrts- und Sozialarbeit. Rund 2000 Menschen engagieren sich hier im Oberallgäuer Kreisverband in diesen verschiedenen Bereichen.
1: Wir fangen mal an. Man kennt es am meisten vom Blaulicht, vom Rettungswagen, natürlich vom Notarzt. Das ist unser Rettungsdienst, der ist im Allgäu sehr stark aufgestellt. Wir haben dann das Thema Fahrdienst, natürlich die Unterstützung der Mobilität von Menschen bei normalen Fahrten zum Arzt, Krankenhaus oder eben beim alltäglichen Leben. Wir haben dann die sozialen Dienste, natürlich die Tafel, die Wärmestube, unsere Kleiderläden und natürlich das Thema Blutspende, ganz, ganz wichtig. Die Breitenausbildung, ein Riesenthema heutzutage, also selber sich befähigen, anderen zu helfen und natürlich dann auch Themen wie der Hausnotruf, unsere Fördermitglieder und.
0: Und helfende Hände kann es ja nie genug geben. Wer sich ehrenamtlich engagieren möchte, der findet beim BRK schon die passende Stelle. Das ganze Gespräch mit Stefan Müller, dem neuen Geschäftsführer des BRK-Kreisverband Oberallgäu, findet ihr wie immer zum Nachhören auf allgäuhit.de. Ja, und morgen ist Greenpeace bei uns zu Gast. Klima- und Artenschutz, das sind ja Schwerpunkte der Greenpeace-Arbeit. Auf welche Themen sich die Ortsgruppe Kempten fokussiert, das erzählt uns Lucia Eiband morgen dann im Kaffeeklatsch zwischen 9 und 10.

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2: Oberallgäu genehmigt Abschuss eines auffälligen Wolfs. Fördergelder für mehrere Projekte im Allgäu. Und das Wetter bewölkt und teils auch regnerisch bei maximal 16 Grad. Ich bin Niklas Bitzenauer. Das Landratsamt Oberallgäu hat die Bejagung eines auffälligen Wolfs genehmigt. Hintergrund sind mehrere bestätigte Nutztiere im Landkreis. Zuletzt wurden im April 2 Schafe so schwer verletzt, dass sie notgetötet werden mussten. Nach Angaben der Behörde handelte es sich um denselben Wolf, der bereits Ende 2025 für weitere Risse verantwortlich gewesen sein soll. Die Genehmigung gilt zeitlich befristet und nur für ein einzelnes Tier. Das Landratsamt betont, dass die Maßnahme erst nach umfassender Prüfung und als letztes Mittel erfolgt. Der Stiftungsrat der Bayerische Landesstiftung hat mehrere Fördermittel für Projekte im südlichen Oberallgäu, im Landkreis Lindau und im Unterallgäu bewilligt. Unterstützt werden unter anderem die Special Olympics Winterspiele Bayern 2027, die im Januar in Sonthofen und den Hörnerdörfern stattfinden. Die Landesstiftung stellt dafür 20.000 Euro bereit. Außerdem fließen Mittel in verschiedene Sanierungsprojekte, etwa eine Kirche in Bad Hindelang, ein Baudenkmal in Lindau sowie die Friedhofskapelle in Mindelheim. Auch die Städtebauförderung 2026 unterstützt mehrere Kommunen, darunter Bleichach, Scheidegg, Sigmarszell, Kirchheim in Schwaben und Türkheim. Ziel ist die Stärkung von Ortskernen und die Förderung regionaler Infrastruktur. Am Nachmittag ist es auf der L54 in Sateins in Vorarlberg zu einem schweren Verkehrsunfall gekommen. Aus bislang ungeklärter Ursache stießen zwei Autos frontal miteinander zusammen. Durch den heftigen Aufprall wurde ein Fahrzeug um 180 Grad gedreht und kam im angrenzenden, abschüssigen Gelände an einem Baum zum Stillstand. Ein 18-jähriger Lenker konnte sich trotz Verletzungen selbstständig aus dem Fahrzeug befreien. Passanten, darunter eine Ärztin außer Dienst, leisteten erste Hilfe. Der junge Mann wurde anschließend ins Krankenhaus eingeliefert. Der zweite Unfallbeteiligte, ein 60-jähriger Mann, erlitt leichte Verletzungen im Gesicht und am Unterarm. Beide Alkoholtests verliefen negativ. Die Straße war für rund 2 Stunden komplett gesperrt. Und noch zum Motorsport. Maximilian Günther hat beim Monaco E-Prix der ABB 4 Formula E World Championship Punkte gesammelt, musste sich aber mit einem wechselhaften Wochenende zufrieden geben. Für das Team DS Penske zeigte er starke Leistungen im Training und Qualifying und startete im ersten Rennen von Platz 3. Im Rennen verlor er durch eine späte Strategie und eine Zeitstrafe jedoch wichtige Positionen und wurde auf Platz 10 zurückgestuft, holte aber die schnellste Rennrunde. Auch am Sonntag verpasste er nach einer gestrichenen schnellen Qualifying-Runde knapp die Duelle und fiel später erneut durch eine Strafe aus den Punkten. In der Gesamtwertung liegt Günther nun auf Platz 18, sieht aber Fortschritte und nimmt positive Erkenntnisse aus Monaco mit in die nächsten Rennen.
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3: Also mir ist da einfach noch zu viel grau und wenn ich ehrlich bin, auch noch zu viel nass zwischendurch. Immer wieder mal so ein Platzregen ist möglich, wenigstens ist es nicht ganz kalt. Wie schaut's morgen aus? Wir haben noch ein paar Wolken, es kann auch gerade Richtung Berge mal noch den ein oder anderen Schauer geben. Es wird aber im Laufe des Tages immer besser und es ist schon recht warm. Wir gehen da auch da an die 20-Grad-Grenze. Ja, und Freitag, Samstag, da wird's schön, da wird's richtig warm. Da sind wir so bei 24 bis 26 Grad in den Spitzenwerten. Dazu viel, viel Sonne. Der Frühsommer lässt grüßen. Pfingstsonntag auch schön, aber da kann es das eine oder andere Wärmegewitter geben.
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3: So, wir schauen mal auf die Straßen. Ist da irgendwas Besonderes los? Nope, also habt ihr freie Fahrt. Kommt gut an.
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3: In der Türkheimer Straße in Bad Wörishofen wird aktuell geblitzt. Außerdem haben wir einen Blitzer in der Talstraße in Memmingen, in der Hauptstraße in Diepmannsried, in der Langgasse in Wertach steht einer, auf der B19 bei Ofterschwang und in der Lindauer Straße in Wangen genauso wie in der Tettnanger Straße in Wangen.
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3: Schön, dass ihr mit dabei seid an diesem Mittwochnachmittag. Also ich persönlich hätte ja nicht gedacht, dass ich heute da bin. Ja, genau. Also zumindest nicht auf dieser Position, sagen wir es mal so.
2: Ich hätte auch nicht gedacht, dass ich auf einmal an der Position wieder bin. Aber es ist wurscht.
3: Wir sind da ja flexibel, ne? So muss man das sein. Heute ist übrigens Weltbienentag. Magst du Bienchen?
2: Ja, absolut. Bienchen sind so tolle Tiere. Nur ich finde es immer so traurig, weil man weiß ja, wenn Bienen einmal stechen, dann sterben sie, weil ihr Stachel in der Haut.
3: Also ich könnte ja jetzt gemein sein und sagen, selber schuld, ne? Dann sollen sie halt nicht stechen. Aber ich weiß, das tun sie eigentlich nur, wenn sie sich bedroht fühlen.
2: Eben.
3: Ich glaube, da könnte man den Einzelfall diskutieren. Also mir persönlich sind ja Hummeln lieber, aber ich weiß, Bienchen sind wichtig.
2: Oh ja.
3: Unterstützt die auch, wo es geht.
2: Und vor allem machen sie auch sehr leckeren Honig.
3: Das auch. Sie kriegen bei mir auch ganz viele Blumen, sie haben eine Trinkstelle, alles gut. Achso, ja, was aber ansonsten in Sachen Weltbienentag noch ansteht, dazu haben wir heute noch jede Menge hier in der Drive Time. Und gleich gibt's mehr davon. Erstmal haben wir aber noch Musik mit dabei. Da sind wir zum einen, ach Gott, das ist auch schon lange her, mit Dead or Alive unterwegs. You Spin Me Round. Ich weiß gar nicht, ich glaube, das waren 80er, 90er, sowas in dem Drehraum. Auf jeden Fall eine coole Tanznummer und ganz aktueller Sound.
2: Von Licky Lee, die kennen wir ja von I Follow River, ist jetzt zurückgekommen mit Lucky Again.
3: Magst du die Nummer?
2: Absolut, also ich finde, die ist richtig schön fluffig und leicht, also macht einfach gute Laune.
3: Dann auf fluffige Laune.
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0: Mittwoch ist es, der 20. Mai hier auf Allgäu Hit. Und heute ist Weltbienentag. Ein kleines, aber gleichzeitig sehr wichtiges Tierchen. Gut, man denkt jetzt bei Bienen vielleicht spontan erstmal an Honig oder auch daran gestochen zu werden, aber Fakt ist ja, ohne Bienen würde uns einiges fehlen. Also kein Obst, keine Blumenwiesen, wahrscheinlich einfach auch weniger Farbe in der Natur. Und trotzdem, das Verhältnis ist ja so ein bisschen gespalten. Die einen finden sie super spannend, anderen ist sie egal. Die nächsten bekommen Panik, wenn ihnen so ein Bienchen irgendwie um den Kopf rumschwirrt. Auf jeden Fall hat, glaube ich, fast jeder schon mal irgendeine Erfahrung mit Bienen gemacht. Oder wie ist das bei euch? Was fällt euch dazu ein?
1: Natur und Honig.
2: Aber mein Opa, weil der hat Bienen.
1: Ja.
3: Ich glaube, eine Freundin von uns hat auch so eine Imkerei. Und ja, ansonsten wurde ich gestochen und sauber, aber wäre nicht.
4: Na, auf alle Fälle Erhalt der Natur. Und die zweite Sache ist Honig. Und ich finde auch, Honig sollte in jeder Ernährung irgendwie mit eingebaut werden. Na, meine eigene Tante, die ist auch Imkerin, die führt das fort in der Familie. Und ja, da gibt es natürlich dann auch immer regionalen leckeren Honig.
5: Ich finde, das Summen kommt mir so gleich in den Kopf und halt auch, dass sie ja verantwortlich sind, dass die ganzen Blüten befruchtet werden. Ja, das finde ich schön, wenn die da so in den Bäumen summen.
0: Heute Weltbienentag also, aber es geht ja nicht nur um die Honigbienen, sondern vor allem auch um Wildbienen. Auf jeden Fall ein Thema, da werden wir heute noch ein paar Mal drauf zurückkommen, weil es nicht nur interessant ist, sondern einfach auch wichtig.

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2: Ich bin Dirk Zeitler. Die Bundesanwaltschaft hat in München zwei mutmaßliche chinesische Spione festnehmen lassen. Das Ehepaar mit deutscher Staatsangehörigkeit soll für einen chinesischen Geheimdienst Kontakt zu Wissenschaftlern an deutschen Hochschulen aufgenommen haben. In mehreren Bundesländern fanden Maßnahmen statt, wie die Karlsruher Behörde mitteilte.
3: Sie gaben sich als Dolmetscher aus oder als Mitarbeiter von Autofirmen und machten sich so an die Wissenschaftler ran. Vor allem Lehrstuhlinhaber für die Bereiche Luft- und Raumfahrttechnik, Informatik oder künstliche Intelligenz. Einige der Opfer lockten sie nach China, angeblich um Vorträge vor Experten zu halten. Tatsächlich gehörten die angeblich zivilen Experten aber dann zu staatlichen chinesischen Rüstungsunternehmen. Und die nahmen die Infos über militärisch nutzbare Hochtechnologie, wie es heißt, natürlich gerne auf. Thomas Thonfeld, Nachrichtenredaktion.
2: Einen Führerschein zu machen soll für Fahrschülerinnen und Fahrschüler günstiger und flexibler werden. Darauf zielen Gesetzespläne von Verkehrsminister Schnieder, die das Bundeskabinett heute auf den Weg gebracht hat. Doch wie schnell werden die Führerscheine jetzt günstiger? Dazu sagte Schnieder:
4: Die geplante Reform wird nicht sofort, sondern in einem Prozess Auswirkungen auf die Preise haben. Wir schaffen Möglichkeiten. Was der Führerschein am Ende kostet, wird der Markt regeln.
2: Die Fahrausbildung soll einfacher werden, indem zum Beispiel der Theorieunterricht auch online stattfinden kann. Für die Anzahl sogenannter Sonderfahrten soll es keine genauen Vorgaben mehr geben und der Fragebogen für die Theorieprüfung soll kleiner werden, so Schnieder in einem Statement. Mit dem Ölpreisschub im Zuge des Irankriegs hat die Inflation in der Eurozone weiter deutlich zugelegt. Im April stiegen die Verbraucherpreise im Jahresvergleich um 3%, wie das Statistikamt Eurostat nach einer zweiten Schätzung mitteilte. Damit wurde eine erste Schätzung, wie von Volkswirten erwartet, bestätigt. Im März hatte die Inflationsrate in den Ländern mit der Euro-Währung bei 2,6% gelegen. Der tschechische Trainer Peter Vlachovský ist wegen missbräuchlichem Verhaltens lebenslang von der Europäischen Fußballunion gesperrt worden. Die Kontroll- und Ethikkommission der UEFA forderte zudem den Weltverband FIFA auf, die Sperre weltweit auszusprechen. Zudem soll Vlachovský die Trainerlizenz entzogen werden. Der Trainer soll Spielerinnen 4 Jahre lang heimlich unter der Dusche und in Umkleideräumen gefilmt haben.
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5: Mit Niklas Bitzenauer. Wie die Polizei jetzt mitteilt, kam es am Montag in Wolfertschwenden zu einem größeren Polizeieinsatz wegen einer mutmaßlichen Gewalttat in einem Auto. Eine 43-jährige Frau hatte ihr Fahrzeug in der Bahnhofstraße gestoppt und lautstark um Hilfe gerufen. 3 Passanten, die zufällig vorbeikamen, griffen ein und überwältigten den 34-jährigen Tatverdächtigen, der sich im Fahrzeug befand. Und Ostallgäus Landrat Bernd Stapfner hat sich angesichts angekündigter Demonstrationen und möglicher Sperrungen am Fernpass und Brenner mit Tirols Verkehrslandesrat René zum Tobel ausgetauscht. Hintergrund sind für den 30. Mai am Brenner sowie den 27. Juni und 1. August am Fernpass angekündigte Blockaden, die in besonders verkehrsintensive Reisezeiten fallen. Dadurch wird ein erhöhtes Verkehrsaufkommen auf Ausweichrouten im Grenzraum erwartet. Stapfner warnte vor einer zusätzlichen Belastung der Gemeinden im Ostallgäu.
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6: Also heute ist das mit dem Wetter noch so ein bisschen durchwachsen mit vielen Wolken und noch ein paar einzelnen Schauern, die da durchziehen. Morgen früh sind es dann aber wirklich die letzten Wolken und letzten Tropfen und dann wird es besser. Schon im Laufe des Donnerstag und Freitag und Samstag ist dann endlich der Frühsommer da. Die Sonne ist zurück. Es wird warm, 24 bis 26 Grad. Auch der Pfingstsonntag soweit echt okay, aber da gibt's halt lokal ein paar Wärmegewitter.
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6: Wir haben keine Störungsmeldungen im Moment. Wohin auch immer ihr fahrt, kommt gut an.
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6: Auch in Sachen Blitzer ist noch einiges geboten hier im Moment. Wir haben zum Beispiel einen Blitzer, der steht am Kirchanger in Bad Wörishofen. Dann blitzt es in der Hauptstraße in Diepmannsried. Außerdem haben wir noch einen Blitzer in der Langgasse in Wertach aktuell. Dann auf der B19 bei Ofterschwang und es blitzt nach wie vor in der Lindauer Straße in Wangen und auch in der Tettnanger Straße. Wenn ihr was durchgeben wollt bei uns, Stau, Blitzer, Behinderung, Unfall, was auch immer, schöne Grüße, auch okay, 0805 70 80 90.
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0: finde sie es eigentlich immer noch. Aber wie du sagst, es wäre interessant zu sehen, wie würde sie ohne diese ganzen OPs und Botox etc. aussehen. Wir werden es nie erfahren.
1: Wobei, man muss aber dazu sagen, es ist ja nicht die Einzige, die sich da mit Schönheits-OPs noch jung hält. Da gibt es ja ganz, ganz viele in der Musikwelt.
0: Aber mal ganz ehrlich, wenn ich in dem Alter noch solche Klamotten anziehen könnte und so dabei aussehen würde. Ja, das ist eine Option, über die man nachdenken kann. Ja. Warum sprechen wir über Cher? Das erfahrt ihr in Kürze. Die Frau mit der unglaublichen Stimme ist nämlich gleich nochmal Thema hier in der Drive Time. Apropos Stimme, apropos vielleicht ein bisschen nackter Hintern mit Glitzer, fällt mir spontan Sarah Engels beim ESC ein.
1: Oh ja, das stimmt tatsächlich. Fire. Eine coole Nummer, aber hat dann doch nicht so
0: eingeschlagen. Hat's nicht gerissen. Trotzdem, guter Sound gibt's gleich bei uns.
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0: Die Drive Time heute an diesem Mittwoch und heute haben wir wieder mal ein berühmtes Geburtstagskind. Cher wird 80 Jahre alt. Also wenn wir jetzt alle Etappen und Hits ihrer langen Karriere allein als Sängerin aufzählen wollen würden, dann würden wir wahrscheinlich morgen noch hier sitzen. Setzen wir also kurz ein paar Highlights, wie viele Jahrzehnte diese Karriere eigentlich umspannt. Das muss man sich mal klar machen. Von den frühen Erfolgen von Sonny und Cher in den 60ern über die Rockhits der 80er bis hin zu dem Song, der Cher in den späten 90ern zur Autotune-Trendsetterin gemacht hat.
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Ist natürlich nur ein ganz winziger Ausschnitt. Ihren bislang letzten Auftritt in den Charts hatte Cher vor rund 2,5 Jahren mit DJ Player Christmas Song. Aber Leute, mit dem Weihnachtssong mitten im Frühling wollen wir ihr jetzt nicht gratulieren. Wir nehmen stattdessen den

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2: Passanten stoppen bewaffneten Mann nach Hilfeschreien aus Auto in Wolfertschwenden. Fernpass- und Brennerdemos. Landkreis Ostallgäu fordert bessere Abstimmung. Und das Wetter bewölkt und teils auch nass bei Höchstwerten um die 17 Grad. Ich bin Niklas Bitzenauer. Wie die Polizei jetzt mitteilt, kam es am Montag in Wolfertschwenden zu einem größeren Polizeieinsatz wegen einer mutmaßlichen Gewalttat in einem Auto. Eine 43-jährige Frau hatte ihr Fahrzeug in der Bahnhofstraße gestoppt und lautstark um Hilfe gerufen. Drei Passanten, die zufällig vorbeikamen, griffen ein und überwältigten den 34-jährigen Tatverdächtigen, der sich im Fahrzeug befand. Nach bisherigen Ermittlungen soll der Mann seine Ehefrau zuvor unter anderem mit einem Messer bedroht haben. Zudem war er über einen Zweitschlüssel in das Fahrzeug gelangt. Gegen ihn bestand bereits ein Gewaltschutzbeschluss. Der Tatverdächtige wurde vorläufig festgenommen und am Dienstag dem Amtsgericht Memmingen vorgeführt. Auf Antrag der Staatsanwaltschaft Memmingen erließ das Gericht einen Haftbefehl. Der Mann wurde anschließend in eine Justizvollzugsanstalt gebracht. Ostallgäus Landrat Bernd Stapfner hat sich angesichts angekündigter Demonstrationen und möglicher Sperrungen am Fernpass und Brenner mit Tirols Verkehrslandesrat René Zumthobel ausgetauscht. Hintergrund sind für den 30. Mai am Brenner sowie den 27. Juni und 1. August am Fernpass angekündigte Blockaden, die in besonders verkehrsintensive Reisezeiten fallen. Dadurch wird ein erhöhtes Verkehrsaufkommen auf Ausweichrouten im Grenzraum erwartet. Stapfner warnte vor einer zusätzlichen Belastung der Gemeinden im Ostallgäu und forderte, den Verkehrsfluss möglichst stabil zu halten. Grenzorte dürften nicht zum Ausweichraum für den Transitverkehr werden. Zudem sprach sich der Landrat für eine engere grenzüberschreitende Abstimmung bei Verkehrsmaßnahmen sowie für eine frühzeitige Information über Sperrungen und Verkehrslenkungen aus. Ziel sei es, den Transitverkehr auf Hauptachsen zu bündeln und die Belastungen für die Bevölkerung zu reduzieren. Das Landratsamt Oberallgäu hat die zeitlich befristete Entnahme eines auffälligen Wolfs im Landkreis genehmigt. Hintergrund sind mehrere bestätigte Nutztierrisse in der Region. Zuletzt wurden im April zwei Schafe so schwer verletzt, dass sie notgetötet werden mussten. Nach Angaben der Behörde werden die Vorfälle demselben Tier zugeordnet, das bereits Ende 2025 für weitere Risse verantwortlich gewesen sein soll. Die Genehmigung gilt ausschließlich für ein einzelnes Tier und ist räumlich sowie zeitlich begrenzt. Das Landratsamt betont, dass die Maßnahme nach umfassender Prüfung erfolgt und als letztes Mittel zur Anwendung kommt. Und noch zum Eishockey. Der ECDC Memmingen hat die Verpflichtung von Verteidiger Maximilian Kolb bekannt gegeben. Der 28-jährige Allgäuer wechselt von den Blue Devils Weiden in die Maustadt. Kolb bringt die Erfahrung aus über 450 DEL-2-Partien mit und spielte in seiner bisherigen Karriere unter anderem auch für Dresden und Ravensburg. In den vergangenen drei Jahren stand er in Weiden unter Vertrag und konnte dort unter anderem eine Oberligameisterschaft feiern. Trotz einer verletzungsbedingt schwierigen vergangenen Saison entschieden sich die Verantwortlichen der Indians für eine Verpflichtung des gebürtigen Füssners. Der 1,88 Meter große Linksschütze soll künftig für mehr Stabilität in der Defensive sorgen und eine wichtige Rolle im Team übernehmen. Mit Kolb ist die Defensive des ECDC Memmingen weiter verstärkt, während die Kaderplanung für die kommende Saison weiter voranschreitet.
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3: Ah, wenn da bloß nicht so viele graue Wolken wären. Die braucht doch kein Mensch. Die gehen doch sowieso jetzt. Könnten sie eigentlich auch gleich machen. Übrigens, den einen oder anderen Gewitterplatzregen kann es auch noch geben heute. Aber das stehen wir durch. Morgen früh dann letzte Wolken, letzte Schauer Richtung Berge und dann wird's besser. Damit es dann, und genau das wird passieren, am Freitag und Samstag richtig schönes Frühsommerwetter geben kann. Mit Spitzenwerten von 24 bis 26 Grad, viel Sonne. Pfingstsonntag auch eigentlich okay soweit, aber da kann's lokal ein paar Wolken mit Wärmegewittern geben.
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3: Die A7 in Richtung Ulm zwischen dem Rastplatz Woringen und Memmingen Süd hat es einen Unfall gegeben. Hier ist aktuell der Standstreifen blockiert. Trotzdem bitte Vorsicht in dem Bereich. Dann die B472 Markt Oberdorf Richtung Breiting. Zwischen der B12 bei Geisenried und Markt Oberdorf dichter Verkehr plus 8 Minuten in der Gegenrichtung. Ganz ähnlich, hier sind es 5 Minuten mehr.
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3: Es blitzt in der Welfenstraße in Bad Wörishofen. Außerdem haben wir einen Blitzer in der Talstraße in Memmingen, in der Memminger Straße in Kempten, in der Sinnwagstraße in Sonthofen. Auf der L318 bei Isny blitzt es, genauso wie auf der L265 bei Kisleck. Ja, und wenn ihr noch was entdeckt, dann ruft ihr einfach hier durch 0805 70 80 90.
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3: Einen schönen Nachmittag für euch. Also meins ist es nicht, sage ich vorweg. Mhm. Niklas, was sagst du zum Thema E-Autos?
2: Tatsächlich eigentlich auch eher Team Du. Ist eher nichts für mich, aber tatsächlich in letzter Zeit mit den ganzen steigenden Benzinpreisen habe ich mir gedacht, na, vielleicht wäre es ja doch eine Option.
3: Ich frage mich tatsächlich auch, warum das eigentlich bei mir im Mindset noch nicht so drin ist, weil es spricht ja eigentlich schon viel dafür. Mein Mann, überzeugter E-Autofahrer, muss ich sagen, von dem her der Beweis, es geht. Aber mich würde es einfach schon nerven, wenn ich mir ständig überlegen muss, wo ist die nächste E-Zapfsäule, wo ich halt da tanken kann. Und dann dauert das. Das sind ja keine hinfahren, 2 Minuten weg, sondern dann stehst du da erstmal. Mich nerven.
2: Und stehst und stehst und stehst.
3: Gut, andererseits, man hat mehr Zeit zum Radio hören.
2: Das ist natürlich auch ein Vorteil.
3: Ich denke nochmal drüber nach und wir sprechen auch gleich nochmal über das Thema, weil es gibt ja eine neue Förderung.
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0: 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Wer die neue Kaufprämie für Elektroautos nutzen will, ist ja schon ein aktuelles Thema, kann die staatliche Unterstützung ab sofort beantragen. Das entsprechende Portal wurde während einer Pressekonferenz mit Bundesumweltminister Carsten Schneider freigeschaltet. Das ganze Antragsverfahren soll digital ablaufen. Nötig ist dafür eine Bund-ID, also ein Konto, mit dem man sich online bei Behörden ausweisen kann. ADAC-Sprecher Andreas Hölzel ist bei uns und mit ihm wollen wir mal drüber sprechen, für wen sich diese Prämie lohnt. Andreas, grüße dich.
1: Hallo.
0: Andreas, was genau wird denn gefördert? Fangen wir doch mal damit an.
1: Geld gibt es für Kauf oder Leasing von erstmals in Deutschland zugelassenen Neufahrzeugen der Klasse M1 mit rein batterieelektrischem Antrieb mit Range Extender und mit Plug-in-Hybrid-Antrieb. Zu der Fahrzeugklasse M1 gehören Pkw und die meisten Wohnmobile unter 3,5 Tonnen. Je nach Einkommen, Haushaltsgröße und Fahrzeugtyp gibt es zwischen 1.500 und 6.000 Euro. Der Zuschuss hängt vom Fahrzeugtyp ab. Er beträgt für reine Elektroautos mindestens 3.000 Euro, für Plug-in-Hybride mindestens 1.500 Euro.
0: Und wer genau kann jetzt diese neue E-Auto-Förderung überhaupt beantragen?
1: Die Bundesregierung unterstützt mit der Förderung private Haushalte mit kleinem und mittlerem Einkommen mit Zuschüssen. Beantragen können die E-Auto-Förderung Privatpersonen mit einem zu versteuernden Jahreseinkommen des gesamten Haushalts von bis zu 80.000 Euro. Die Einkommensgrenze erhöht sich für bis zu 2 Kinder unter 18 Jahren um jeweils 5.000 Euro auf maximal 90.000 Euro.
0: Okay. Andreas, deine Einschätzung, könnte diese neue Förderung zu einem, weiß nicht, Elektroboom führen, gerade jetzt in Zeiten hoher Spritkosten?
1: Angesichts des Fördertopfes von 3 Milliarden Euro und mindestens 800.000 förderfähigen Pkw gehen wir von einer mehrjährigen Laufzeit des Programms aus. Der ADAC hatte sich zwar eher für eine Förderung über günstige Strompreise eingesetzt, aber die nun von der Regierung beschlossene Neufahrzeugförderung kann die Gruppe der Menschen, die sich ein neues E-Auto leisten können, vergrößern. Ob die Förderung zu einem Boom führen wird, ist ungewiss, aber einen spürbaren Schub dürfte es schon geben. Und natürlich sorgen auch die hohen Spritpreise dafür, dass immer mehr Menschen den Umstieg auf ein Elektrofahrzeug erwägen.
0: Okay, dann schauen wir mal, wie sich das entwickelt. Andreas, auf jeden Fall dir vielen Dank für die Infos.
1: Sehr gerne. Ciao.

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2: Ich bin Dirk Zeitler. Milliarden für Feldbetten und Notvorräte. Der Schutz der Bevölkerung im Verteidigungsfall soll verbessert werden. Das Kabinett hat dafür heute Vorschläge von Bundesinnenminister Dobrindt beschlossen.
3: Damit Deutschland für die Bewältigung von Krisen und möglichen kriegsbedingten Gefahren in Zukunft besser gerüstet ist, will die Bundesregierung viel Geld investieren. Insgesamt 10 Milliarden Euro bis 2029. Eine zentrale Rolle übernimmt das Technische Hilfswerk, weil es über große Erfahrungen bei Katastrophen verfügt. Es geht um die Beschaffung von Fahrzeugen, Geräten, aber auch um die Instandhaltung von Gebäuden. An über 60 Standorten soll außerdem eine sogenannte medizinische Taskforce des Bundes aufgebaut werden. Tine Klimach, Nachrichtenredaktion.
2: Außerdem hat das Kabinett heute Gesetzespläne von Verkehrsminister Schnieder auf den Weg gebracht, die darauf abzielen, den Führerschein für Fahrschülerinnen und Fahrschüler günstiger und flexibler zu machen. So soll der Theorieunterricht auch online stattfinden können. Für die Anzahl sogenannter Sonderfahrten soll es keine genauen Vorgaben mehr geben und der Fragebogen für die Theorieprüfung soll kleiner werden. Die Bundesanwaltschaft hat in München zwei mutmaßliche chinesische Spione festnehmen lassen. Das Ehepaar mit deutscher Staatsangehörigkeit soll für einen chinesischen Geheimdienst Kontakt zu Wissenschaftlern an deutschen Hochschulen aufgenommen haben. In mehreren Bundesländern fanden Maßnahmen statt, wie die Karlsruher Behörde mitteilte.
4: Sie gaben sich als Dolmetscher aus oder als Mitarbeiter von Autofirmen und machten sich so an die Wissenschaftler ran. Vor allem Lehrstuhlinhaber für die Bereiche Luft- und Raumfahrttechnik, Informatik oder künstliche Intelligenz. Einige der Opfer lockten sie nach China, angeblich um Vorträge vor Experten zu halten. Tatsächlich gehörten die angeblich zivilen Experten aber dann zu staatlichen chinesischen Rüstungsunternehmen. Und die nahmen die Infos über militärisch nutzbare Hochtechnologie, wie es heißt, natürlich gerne auf. Thomas Thonfeld, Nachrichtenredaktion.
2: Mit dem Ölpreisschub im Zuge des Irankriegs hat die Inflation in der Eurozone weiter deutlich zugelegt. Im April stiegen die Verbraucherpreise im Jahresvergleich um 3%, wie das Statistikamt Eurostat mitteilte. Im März hatte die Inflationsrate in den Ländern mit der Euro-Währung bei 2,6% gelegen.
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5: Mit Niklas Bitzenauer. Wie die Polizei jetzt mitteilt, kam es am Montag in Wolfertschwenden zu einem größeren Polizeieinsatz wegen einer mutmaßlichen Gewalttat in einem Auto. Eine 43-jährige Frau hatte ihr Fahrzeug in der Bahnhofstraße gestoppt und lautstark um Hilfe gerufen. Drei Passanten, die zufällig vorbeikamen, griffen ein und überwältigten den 34-jährigen Tatverdächtigen, der sich im Fahrzeug befand. Und Ostallgäus Landrat Bernd Stapfner hat sich angesichts angekündigter Demonstrationen und möglicher Sperrungen am Fernpass und Brenner mit Tirols Verkehrslandesrat René zum Tobel ausgetauscht. Hintergrund sind für den 30. Mai am Brenner sowie den 27. Juni und 1. August am Fernpass angekündigte Blockaden, die in besonders verkehrsintensive Reisezeiten fallen. Dadurch wird ein erhöhtes Verkehrsaufkommen auf Ausweichrouten im Grenzraum erwartet. Stapfner warnte vor einer zusätzlichen Belastung der Gemeinden im Ostallgäu.
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6: Heute ist es noch durchwachsen. Im einen Moment schaut die Sonne vorbei. Dann gibt's wieder Wolken. Dann wieder einen kurzen Schauer. Dann windet's wieder. Das Wetter kann sich noch nicht so wirklich entscheiden. Morgen wird's dann besser. Nach Restwolken und Restschauern in der Früh. Immer besser im Laufe des Tages und dann ist er endlich da. Der Frühsommer, Freitag, Samstag, sonnig, trocken, warm. Pfingstsonntag auch schön, da kann es lokal aber auch mal scheppern.
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6: Die A7 Richtung Ulm zwischen dem Rastplatz Wohringen und Memmingen Süd. Da hat es einen Unfall gegeben, bitte Vorsicht hier. Und die B19 Kempten Richtung Oberstdorf zwischen Kempten, St. Mangenbrücke und Waltenhofen. Dichter Verkehr plus 5 Minuten.
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6: Es blitzt auf der B472 bei Rettenbach am Auerberg. Einen Blitzer haben wir in der Talstraße in Memmingen. In der Memminger Straße in Kempten blitzt es außerdem auf der L318 bei Isny. Dann haben wir einen in der Sinnwagstraße in Sonthofen. Und es geht noch ein bisschen weiter auf der L265 bei Kisleck blitzt es. Außerdem in der Lindauer Straße in Wangen und in der Tettnanger Straße in Wangen.
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6: Euch einen schönen Nachmittag. Niklas, du hast uns vorhin schon verraten, du bist ein Honig-Fan.
5: Oh ja, Honig ist immer was sehr, sehr Leckeres. Also in allen Varianten.
6: Ich wollte gerade sagen, der flüssige oder der feste? Da gibt es ja auch so ja, unterschiedliche Philosophien.
5: Also auf dem Brot muss auf jeden Fall immer alles richtig schön fluffig und flüssig sein. Weil ich mag diesen harten Honig gar nicht. Das muss richtig schön davonlaufen. Auch wenn dann die Hände bappen hat, ist wurscht.
6: Ich kann mir die Sauerei bildlich vorstellen. Ah. Das ist wie wir, ja, kleine Kinder und Honig, ne?
5: Ja, und bei dir? Wie schaut es bei dir aus?
6: Also bei mir ist es noch schräger, wenn ich ehrlich bin. Ich mag Honig wirklich. Ich käme aber nie auf die Idee, ihn aufs Brot zu schmieren. Also ich esse, also man darf das gar nicht, wenn, dann esse ich den pur.
5: Also du nimmst einen Löffel und löffelst
6: ihn? Ja, genau. Also jetzt nicht mehrere, aber zwischendurch mal so ein, zwei Löffel Honig einfach vom Löffel runter. So mag ich ihn am liebsten.
5: Na dann, also sollte vielleicht gerade irgendjemand beim Einkaufen sein und ihr wollt uns einen frischen Honig vorbeibringen, Lindauer Straße Nummer 6 in Kempten.
6: Und das Gute ist, Honig wird ja auch nicht schlecht.
5: Ja, so schaut's aus.
6: Und warum Honig so ein wertvolles Lebensmittel ist, das hört ihr gleich hier bei uns in der Drive-Time. Gute ist, Honig wird ja auch nicht schlecht.
5: Ja, so schaut's aus.
6: Und warum Honig so ein wertvolles Lebensmittel ist, das hört ihr gleich hier bei uns in der Drive-Time.
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0: Mittwochnachmittag bei Allgäu Hit. Ohne die Biene läuft für uns Menschen irgendwie nicht viel, also kein Essen ohne Bienen. Das Honigdorf Seeg hat sich zur Aufgabe gemacht, das Wunderwerk Biene und seine Bedeutung für Mensch und Natur großen und kleinen Besuchern näher zu bringen. Natürlich auch ein interessantes Thema heute am Weltbienentag. Ja, und da gibt's in Seeg die beiden Bienchen Seebiene und Sebastian und die nehmen den Besucher unter anderem in der Erlebnisimkerei mit in ihre honiggelbe Bienenwelt. Imkerin Angela Lingenhöhl vom Honigdorf.
1: Wie lebt eine Biene? Wie lang lebt eine Biene? Was stellt die Biene alles her? Was braucht der Imker an Werkzeugen, an Gerätschaften? Dann gibt's natürlich auch noch das Schaubienenhaus, wo also Bienenvölker drin sind, in die man dann eben auch reingucken kann. Im Sommer dann haben wir dann auch unser Schauvolk wieder da. Man muss sich das vorstellen, so ein großes, ja, geöffnetes Buch, wo die Waben dann hinter Glas hängen und man kann dann auch wirklich reingucken und den Bienen beim Arbeiten zuschauen. Und auch im Ort selber sieht man also diverse Aufstellungen. Auch den Bienenpfad, wo man gehen kann. Der Spielplatz schaut ein bisschen nach Bienen aus. Und also das ist schon alles ein bisschen so auf Honig und Biene ausgelegt bei uns da.
0: So hat sie es uns hier im Studio erzählt. Und in der Erlebnisimkerei gibt es Einblicke in den Lebensraum der Biene und Fakten. Denn die Bezeichnung fleißiges Bienchen, die kommt nicht von ungefähr. Eine Arbeiterbiene lebt circa 30 bis 35 Tage.
1: In dieser Zeit sammelt sie gerade mal eine Woche lang Honig. Vorher ist sie nur im Bienenstock und verrichtet da Arbeiten. In 7 Tagen, also in etwa einer Woche, 7 bis 10 Tage, sagt man so, sammelt die Biene Honig. 2 Löffel Honig in deinen Tee abends reinrührst, dann hast du quasi das Lebenswerk von 4 Bienen in deinem Tee drin. Für 500 Gramm Honig fliegen die Bienen, glaube 5-mal um die Welt, also jetzt rein so kilometermäßig.
0: Boah, das ist schon, also das kann man, glaube ich, als Fleißarbeit bezeichnen, oder? Wenn man sich so umrechnet, keine Ahnung, zigmal um den Äquator für 500 Gramm Honig, also wirklich ein wertvolles Naturprodukt. Aber nicht nur das, die Bestäubungsleistung von Bienen fördert auch die biologische Vielfalt und Nahrungssicherheit. Und der von den Vereinten Nationen ausgerufene heutige Weltbienentag soll eben auf die ökologische und ökonomische Bedeutung der Honig- und auch der Wildbienen hinweisen.

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2: Passanten stoppen bewaffneten Mann nach Hilfeschreien aus Auto in Wolfertschwenden. Fernpass- und Brennerdemos. Landkreis Ostallgäu fordert bessere Abstimmung. Und das Wetter bewölkt und teils auch nass bei Höchstwerten um die 17 Grad. Ich bin Niklas Bitzenauer. Wie die Polizei jetzt mitteilt, kam es am Montag in Wolfertschwenden zu einem größeren Polizeieinsatz wegen einer mutmaßlichen Gewalttat in einem Auto. Eine 43-jährige Frau hatte ihr Fahrzeug in der Bahnhofstraße gestoppt und lautstark um Hilfe gerufen. Drei Passanten, die zufällig vorbeikamen, griffen ein und überwältigten den 34-jährigen Tatverdächtigen, der sich im Fahrzeug befand. Nach bisherigen Ermittlungen soll der Mann seine Ehefrau zuvor unter anderem mit einem Messer bedroht haben. Zudem war er über einen Zweitschlüssel in das Fahrzeug gelangt. Gegen ihn bestand bereits ein Gewaltschutzbeschluss. Der Tatverdächtige wurde vorläufig festgenommen und am Dienstag dem Amtsgericht Memmingen vorgeführt. Auf Antrag der Staatsanwaltschaft Memmingen erließ das Gericht einen Haftbefehl. Der Mann wurde anschließend in eine Justizvollzugsanstalt gebracht. Ostallgäus Landrat Bernd Stapfner hat sich angesichts angekündigt,

0: angekündigter Demonstrationen und möglicher Sperrungen am Fernpass und Brenner mit Tirols Verkehrslandesrat René Zumthobel ausgetauscht. Hintergrund sind für den 30. Mai am Brenner sowie den 27. Juni und 1. August am Fernpass angekündigte Blockaden, die in besonders verkehrsintensive Reisezeiten fallen. Dadurch wird ein erhöhtes Verkehrsaufkommen auf Ausweichrouten im Grenzraum erwartet. Stapfner warnte vor einer zusätzlichen Belastung der Gemeinden im Ostallgäu und forderte, den Verkehrsfluss möglichst stabil zu halten. Grenzorte dürften nicht zum Ausweichraum für den Transitverkehr werden. Zudem sprach sich der Landrat für eine engere grenzüberschreitende Abstimmung bei Verkehrsmaßnahmen sowie für eine frühzeitige Information über Sperrungen und Verkehrslenkungen aus. Ziel sei es, den Transitverkehr auf Hauptachsen zu bündeln und die Belastungen für die Bevölkerung zu reduzieren. Das Landratsamt Oberallgäu hat die zeitlich befristete Entnahme eines auffälligen Wolfs im Landkreis genehmigt. Hintergrund sind mehrere bestätigte Nutztierrisse in der Region. Zuletzt wurden im April 2 Schafe so schwer verletzt, dass sie notgetötet werden mussten. Nach Angaben der Behörde werden die Vorfälle demselben Tier zugeordnet, das bereits Ende 2025 für weitere Risse verantwortlich gewesen sein soll. Die Genehmigung gilt ausschließlich für ein einzelnes Tier und ist räumlich sowie zeitlich begrenzt. Das Landratsamt betont, dass die Maßnahme nach umfassender Prüfung erfolgt und als letztes Mittel zur Anwendung kommt. Und noch zum Eishockey. Der ECDC Memmingen hat die Verpflichtung von Verteidiger Maximilian Kolb bekannt gegeben. Der 28-jährige Allgäuer wechselt von den Blue Devils Weiden in die Maustadt. Kolb bringt die Erfahrung aus über 450 DEL-2-Partien mit und spielte in seiner bisherigen Karriere unter anderem auch für Dresden und Ravensburg. In den vergangenen 3 Jahren stand er in Weiden unter Vertrag und konnte dort unter anderem eine Oberligameisterschaft feiern. Trotz einer verletzungsbedingt schwierigen vergangenen Saison entschieden sich die Verantwortlichen der Indians für eine Verpflichtung des gebürtigen Füssners. Der 1,88 Meter große Linksschütze soll künftig für mehr Stabilität in der Defensive sorgen und eine wichtige Rolle im Team übernehmen. Mit Kolb ist die Defensive des ECDC Memmingen weiter verstärkt, während die Kaderplanung für die kommende Saison weiter voranschreitet.
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2: Im Moment ist das Wetter noch nicht so ganz stabil, mal sonnig und schön, dann wieder dichtere Wolken. Lokal kann es sogar mal ein kurzes Gewitter noch geben, also, aber es wird morgen die letzten Wolken, die letzten Tropfen und dann wird es immer besser, immer schöner, immer sonniger, immer wärmer. Freitag und Samstag 24 bis 26 Grad in den Höchstwerten, also das ist schon sommerlich, das ist schön. Pfingstsonntag übrigens auch, da kann es lokal aber nochmal Wärmegewitter geben.
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2: Wir haben keine Störungsmeldungen im Moment. Für euch eine gute und sichere Fahrt.
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2: Es blitzt auf der B472 in Rettenbach am Auerberg. Wir haben einen Blitzer auf der B12 bei Kempten. Außerdem in der Talstraße in Memmingen. Dann in Kempten einmal in der Memminger Straße und einmal im Eibühlweg. Außerdem blitzt es in Sonthofen und zwar in der Sinnwagstraße. Dort haben wir nochmal einen, jawohl, da schon mal ein bisschen hier ins Württembergische rüber, L265. Bei Kisleck in der Lindauer Straße in Wangen blitzt es und in der Tettnanger Straße in Wangen. Ihr dürft auch gern melden, wenn ihr was habt. 0805 70 80 90.
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2: Und euch einen wunderschönen Nachmittag an dieser Stelle. Niklas, wie lang brauchst du morgens so normaler Arbeitsweg?
3: Also jetzt nur reine Fahrzeit.
2: Genau.
3: So, wenn es gut läuft, 20 Minuten, wenn es schlecht läuft, 30 Minuten.
2: Gut, dazu sagen wir jetzt, jeder andere würde dieser Strecke in maximal vielleicht 40, 50 Minuten fahren. Niklas ist ein bisschen schneller unterwegs.
3: Nein, das stimmt nicht. Das sind gerade mal 22 Kilometer, ja?
2: Gefühlt. Auf jeden Fall, ich glaube, es könnte nichts Dümmeres passieren fürs Timing, wie wenn da auf einmal eine Baustelle wäre, oder?
3: Oh ja.
2: Das ist nervig, sowas, finde ich.
3: Sehr nervig, ja.
2: Also ich hatte das tatsächlich bei mir auch mal so auf dieser Hauptfahrstrecke, machen die einfach eine monatelange Baustelle hin. Und jedes Mal, wenn ich nicht meine übliche Strecke fahre, macht mich das wahnsinnig. Aber es gibt ganz viele, die diesen Effekt im Moment haben. Und darüber sprechen wir gleich hier in der Drive Time.
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0: waren auch so Typen, Small Town Boy, Bronski Beat. Viel Haare hatten die nicht auf dem Kopf, erinnere ich mich noch. Aber ja gut, ist auch schon eine Weile her. Es dürften nicht mehr gewesen geworden sein, sagen wir mal so. Aber ganz anderes Thema. Wir haben ja gerade drüber gesprochen. Es ist super nervig, wenn man auf dem täglichen Weg, wo man mit dem Auto unterwegs ist, irgendwelche Baustellen oder Umleitungen hat. Und das können wahrscheinlich viele gut nachempfinden, die täglich auf der B19 zwischen Sonthofen und Fischen unterwegs sind. Da braucht man ja ohnehin schon immer so ein bisschen Geduld. Und jetzt kommen nochmal zusätzliche Sperrungen dazu. Betroffen ist der Bereich zwischen Sonthofen Süd bei Siegishofen und Fischenweiler. Niklas, was steht da an in dem Bereich?
1: Ja, von heute auf morgen ist da von 18 Uhr abends bis 6 Uhr in der Früh die Fahrbahn einfach gesperrt. Und das Gleiche haben wir dann nochmal von morgen auf Freitag.
0: Okay, und wie kann man dann alternativ fahren?
1: Die Umleitung läuft über Obertalhofen, Schöllang-Bolsternang und dann Ofterschwang. Und auch wenn die Sperrungen nachts sind, kommt es wahrscheinlich trotzdem zu Verkehrsbehinderungen.
0: Die Frage ist, warum muss denn da jetzt überhaupt nochmal komplett gesperrt werden?
1: Ja, die B19 wird ja schon seit Monaten saniert. Da wird die Strecke zwischen Siegishofen und Fischenweiler grundlegend erneuert. Ein riesiges Projekt, das insgesamt so rund 4,5 Millionen Euro kostet. Also wirklich viel Geld wird da investiert. Und der staatliche Bauamt sagt, bestimmte Arbeiten lassen sich ohne eine komplette Sperrung einfach nicht erledigen.
0: Und das, wo jetzt auch wieder die ganzen Urlauber ins Allgäu kommen, die lernen die Gegend dann gleich ein bisschen genauer kennen.
1: Oh ja, die entdecken dann unfreiwillig auch gleich die ganzen kleinen Örtchen und Nebenstrecken kennen. Wobei die es ja wenigstens auch nicht so eilig haben dürften.
0: Ja, im Gegensatz zu Anwohnern und Pendlern. Wie lang müssen die sich denn noch auf diese Einschränkungen einstellen?
1: Die Arbeiten sollen voraussichtlich bis Ende Juli dauern. Vor den Sommerferien soll die B19 dann aber wieder komplett in beide Richtungen frei sein.
0: Okay, und bis dahin hilft leider nur unnötige Fahrten vermeiden und wenn man da durch muss, ja, halt einfach reichlich Zeit einplanen.
1: Das am besten und dann ganz laut den Radio drehen, dass es auch nicht zu langweilig wird.
0: Wir hätten da ein Angebot für euch.
1: David Guetta und One Republic. 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
2: Ich bin Dirk Zeitler. Weniger Fragen und deutlich weniger Bürokratie. Die Bundesregierung plant eine Reform für den Führerschein, die ihn deutlich günstiger und einfacher machen soll. Fahrschulverbände lehnen die Pläne allerdings ab.
3: Aktuell werden für den Autoführerschein im Schnitt 3.400 Euro fällig, teilweise über doppelt so viel wie in anderen Ländern. Nach den Plänen von Verkehrsminister Schnieder soll sich das schon Anfang nächsten Jahres ändern. Der Theorieunterricht soll nicht mehr Pflicht sein, der Fragenkatalog von derzeit fast 1.200 Fragen zusammengestrichen werden und Fahrschüler sich digital per App vorbereiten können. Auch an die Sonderfahrten nachts, über die Autobahn oder über Land will die Bundesregierung ran. Die Fahrschulen warnen deshalb vor höheren Unfallzahlen und sorgen sich um ihre finanzielle Existenz. Tanja Wagner, Nachrichtenredaktion.
2: Die Bundesanwaltschaft hat in München zwei mutmaßliche chinesische Spione festnehmen lassen. Das Ehepaar mit deutscher Staatsangehörigkeit soll für einen chinesischen Geheimdienst Kontakt zu Wissenschaftlern an deutschen Hochschulen aufgenommen haben. In mehreren Bundesländern fanden Maßnahmen statt, wie die Karlsruher Behörde mitteilte. Unter dem durch den Iran-Krieg entstandenen Energiepreisdruck lockert Großbritannien die Sanktionen auf russisches Öl. Die britische Regierung erlaubt auf unbestimmte Zeit den Import von Flugzeugtreibstoff und Diesel, der in Drittländern aus russischem Öl raffiniert wurde.
4: Hintergrund sind Engpässe seit dem Krieg zwischen Israel, den USA und Iran und der Krise um die Straße von Hormus. Die für den Transport von bestimmten Treibstoffen bedeutende Meerenge ist seit Wochen weitgehend blockiert. Wegen der hohen Energiepreise erlaubt Großbritannien nun wieder, dass Diesel und Kerosin aus Drittländern importiert werden, auch wenn sie aus russischem Öl hergestellt wurden. Die Regierung nennt das nötige Flexibilität. Kritik gibt es aber trotzdem, denn London galt bisher als besonders harter Unterstützer der Russland-Sanktionen wegen des Ukraine-Krieges. Aus London, Philipp Detlefs.
2: Bei der weiteren Suche nach den drei Vermissten in Görlitz hat es in den Trümmern des zusammengestürzten Hauses keine konkreten Hinweise gegeben. Wir haben derzeit noch nichts gefunden, aber wir gehen davon aus, je tiefer wir kommen, dass die Wahrscheinlichkeit steigt, dass wir auf Personen treffen, sagte die Leiterin der Feuerwehr Görlitz, Anja Weigel, am Nachmittag. Das Haus war am frühen Montagabend eingestürzt.
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5: Mit Niklas Bitzenauer. Wie die Polizei jetzt mitteilt, kam es am Montag in Wolfertschwenden zu einem größeren Polizeieinsatz wegen einer mutmaßlichen Gewalttat in einem Auto. Eine 43-jährige Frau hatte ihr Fahrzeug in der Bahnhofstraße gestoppt und lautstark um Hilfe gerufen. Drei Passanten, die zufällig vorbeikamen, griffen ein und überwältigten den 34-jährigen Tatverdächtigen, der sich im Fahrzeug befand. Und Ostallgäus Landrat Bernd Stapfner hat sich angesichts angekündigter Demonstrationen und möglicher Sperrungen am Fernpass und Brenner mit Tirols Verkehrslandesrat René zum Tobel ausgetauscht. Hintergrund sind für den 30. Mai am Brenner sowie den 27. Juni und 1. August am Fernpass angekündigte Blockaden, die in besonders verkehrsintensive Reisezeiten fallen. Dadurch wird ein erhöhtes Verkehrsaufkommen auf Ausweichrouten im Grenzraum erwartet. Stapfner warnte vor einer zusätzlichen Belastung der Gemeinden im Ostallgäu.
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6: Ja, sie sind immer noch da, die Wolken. Und es ist auch nicht ausgeschlossen, dass ihr vielleicht genau da seid, wo gerade ein kleines Gewitter noch drüber geht. Aber es wird alles besser. Morgen im Laufe des Tages verschwinden die Wolken, verschwinden die letzten Schauer. Die Sonne nimmt immer mehr Raum ein, es wird wärmer. Und dann ist er da, der Frühsommer. Freitag, Samstag, 24 bis 26 Grad, trocken, einfach nur schön. Am Pfingstsonntag, da kann es mal ein paar Wärmegewitter geben.
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6: Ja, was ist denn da los? A96 München Richtung Lindau. Zwischen Wangen-West und Weißensberg hat es einen Unfall gegeben. Bitte Vorsicht. B19 Kempten-Oberstdorf zwischen der B12 bei Waltenhofen und Waltenhofen Süd in beiden Richtungen. Vorsicht, hier ist ein Reh auf der Fahrbahn, gehört da auch nicht hin. Außerdem B19 Oberstdorf Richtung Kempten zwischen Waltenhofen und Kempten-St. Mangbrücke mal wieder viel los. Plus 5 Minuten, viel los auch auf der B32, der Buchweg zwischen Altstadt und Südring in Wangen dichter Verkehr. Auch hier plus 5 Minuten.
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6: Und da steht immer noch der Blitzer auf der B472 in Rettenbach am Auerberg. Es blitzt im Eibühlweg in Kempten, außerdem in der Memminger Straße in Kempten. In der Sinnwagstraße in Sonthofen steht ein Blitzer, in der Lindauer Straße in Wangen ganz genauso. Außerdem haben wir einen in Kisleck stehen. Und zwar, ich guck mal für euch rein, das ist so kurz nach Dettishofen. Da wird aktuell geblitzt. Und wenn ihr sonst noch was entdeckt, dann gerne hier Bescheid geben. 0805 70 80 90.
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6: Hallo, servus. Heute am Weltbienentag. Warst du schon mal ganz nah dran an so einem Bienenkasten?
5: Nein, tatsächlich nicht. Also das nächste, was ich dran war, so ja, vielleicht 200 Meter.
6: Okay, da war ja sogar ich noch näher dran. Es gibt aber trotzdem Möglichkeiten, den Bienen ganz nahe zu kommen, zumindest wissenstechnisch.
5: Okay.
6: Wenn auch nicht körperlich.
5: Und wie und wo und was und warum?
6: Das erfährst du und alle anderen gleich hier in der Drive-Time.
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0: Mittwoch, 20. Mai hier bei Algohit in der Drive Time. Zoom, zoom, zoom. Heute ist, haben wir schon ein paar Mal gesagt, Weltbienentag. Und endlich können die fleißigen Tierchen, wenn das Wetter besser wird, ihrem Auftrag auch wieder besser nachkommen. Und besonders willkommen sind die Bienchen auch bei Rapunzel in Legau. Und da gibt's ab heute einen neuen Bienenpfad.
1: Der ist außen an unserem Außengelände, ganz viele tolle Sachen, wo man raten kann, wo man sich auch mit der Biene fotografieren kann, wo man den Bienenflügelschlag nachempfinden kann. Und wir haben ein altes Imkerhäuschen von unserem Rapunzel-Gründer Josef Wilhelm. Der Vater war Imker und wir haben das alte Bienenhaus von seinem Vater hierher bringen lassen auf unser Gelände und da warten viele spannende Informationen und Überraschungen in dem Bienenhaus.
0: Soweit Silvana Palazzo von Rapunzel. Damit soll einmal mehr auf die Bedeutung dieser Insekten, insbesondere für die Biodiversität, aufmerksam gemacht werden.
1: Bienen tragen natürlich ganz viel zur Artenvielfalt bei. Es gibt ja nicht nur die Bienen, die die Imker haben, sondern auch ganz viele Wildbienen. Und das wollen wir natürlich auch ein bisschen näher bringen, wie wichtig das ist. Und anhand von verschiedenen Beispielen auch fühlen, greifen, kann man das natürlich auch ganz gut auch Kindern rüberbringen.
0: Und überhaupt Rapunzel und Bienen, das geht eigentlich schon immer gut zusammen.
1: Genau, wir haben auch ein eigenes Bienenteam. Wir haben auch Betriebsbienen, die fleißig für uns Honig produzieren. Die sind aber an einem anderen Standort in der Nähe von unserem Mitarbeitercasino, weil wir hier keinen Bienenstock bisher haben, weil wir ganz viele Kinder haben und der Spielplatz für Kinder gleich ums Eck ist. Deswegen sind die Bienen ein bisschen weiter weg.
0: Ja, und deshalb muss auch keine Angst haben, am Bienenpfad gepiekst zu werden. Da sind nur die Exponate und Stationen zu sehen. Heute dürfen erstmal die Mitarbeitenden sich eben den neuen Bienenpfad genau anschauen und am Freitag, zum Tag der Biodiversität, sind wir dann alle dazu eingeladen mit einem großen Programm drumherum.
1: Wir haben mit der Staudengärtnerei Geismeier zusammen verschiedene Führungen durch den Garten, durchs Tropenhaus. Hier blüht gerade alles sehr schön, natürlich auch durchs Museum. Und wir haben für Kinder einen großen Malwettbewerb. Da geht es um das Thema Schmetterlinge. Die Freilichtbühne Altusried wird uns auch unterstützen mit einem Stand. Und die enkeltaugliche Landwirtschaft wird auch einen Infostand haben, weil für die Artenvielfalt und die Biodiversität ja auch ganz wichtig ist. Wir haben für die Kinder auch noch einen Fragebogen, der durchs Tropenhaus führt und man kann natürlich hier dann auch auf den Spielplatz noch gehen und andere spannende Sachen machen. Und natürlich gibt es auch in unserer Gastro einen Schmetterlingskuchen und Schmetterlingskeks.
0: Los geht's am Freitag bei Rapunzel in Legau ab 10 Uhr. Da kann sich dann jeder den neuen Bienenpfad ansehen.

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2: Passanten stoppen bewaffneten Mann nach Hilfeschreien aus Auto in Wolfertschwenden. Fernpass- und Brennerdemos, Landkreis Ostallgäu fordert bessere Abstimmung. Und das Wetter bewölkt und teils auch nass bei Höchstwerten um die 17 Grad. Ich bin Niklas Bitzenauer. Wie die Polizei jetzt mitteilt, kam es am Montag in Wolfertschwenden zu einem größeren Polizeieinsatz wegen einer mutmaßlichen Gewalttat in einem Auto. Eine 43-jährige Frau hatte ihr Fahrzeug in der Bahnhofstraße gestoppt und lautstark um Hilfe gerufen. Drei Passanten, die zufällig vorbeikamen, griffen ein und überwältigten den 34-jährigen Tatverdächtigen, der sich im Fahrzeug befand. Nach bisherigen Ermittlungen soll der Mann seine Ehefrau zuvor unter anderem mit einem Messer bedroht haben. Zudem war er über einen Zweitschlüssel in das Fahrzeug gelangt. Gegen ihn bestand bereits ein Gewaltschutzbeschluss. Der Tatverdächtige wurde vorläufig festgenommen und am Dienstag dem Amtsgericht Memmingen vorgeführt. Auf Antrag der Staatsanwaltschaft Memmingen erließ das Gericht einen Haftbefehl. Der Mann wurde anschließend in eine Justizvollzugsanstalt gebracht. Ostallgäus Landrat Bernd Stapfner hat sich angesichts angekündigter Demonstrationen und möglicher Sperrungen am Fernpass und Brenner mit Tirols Verkehrslandesrat René Zumtobel ausgetauscht. Hintergrund sind für den 30. Mai am Brenner sowie den 27. Juni und 1. August am Fernpass angekündigte Blockaden, die in besonders verkehrsintensive Reisezeiten fallen. Dadurch wird ein erhöhtes Verkehrsaufkommen auf Ausweichrouten im Grenzraum erwartet. Stapfner warnte vor einer zusätzlichen Belastung der Gemeinden im Ostallgäu

0: und forderte den Verkehrsfluss möglichst stabil zu halten. Grenzorte dürften nicht zum Ausweichraum für den Transitverkehr werden. Zudem sprach sich der Landrat für eine engere grenzüberschreitende Abstimmung bei Verkehrsmaßnahmen sowie für eine frühzeitige Information über Sperrungen und Verkehrslenkungen aus. Ziel sei es, den Transitverkehr auf Hauptachsen zu bündeln und die Belastungen für die Bevölkerung zu reduzieren. Das Landratsamt Oberallgäu hat die zeitlich befristete Entnahme eines auffälligen Wolfs im Landkreis genehmigt. Hintergrund sind mehrere bestätigte Nutztierrisse in der Region. Zuletzt wurden im April 2 Schafe so schwer verletzt, dass sie notgetötet werden mussten. Nach Angaben der Behörde werden die Vorfälle demselben Tier zugeordnet, das bereits Ende 2025 für weitere Risse verantwortlich gewesen sein soll. Die Genehmigung gilt ausschließlich für ein einzelnes Tier und ist räumlich sowie zeitlich begrenzt. Das Landratsamt betont, dass die Maßnahme nach umfassender Prüfung erfolgt und als letztes Mittel zur Anwendung kommt. Und noch zum Eishockey. Der ECDC Memmingen hat die Verpflichtung von Verteidiger Maximilian Kolb bekannt gegeben. Der 28-jährige Allgäuer wechselt von den Blue Devils Weiden in die Maustadt. Kolb bringt die Erfahrung aus über 450 DEL-2-Partien mit und spielte in seiner bisherigen Karriere unter anderem auch für Dresden und Ravensburg. In den vergangenen 3 Jahren stand er in Weiden unter Vertrag und konnte dort unter anderem eine Oberligameisterschaft feiern. Trotz einer verletzungsbedingt schwierigen vergangenen Saison entschieden sich die Verantwortlichen der Indians für eine Verpflichtung des gebürtigen Füssners. Der 1,88 Meter große Linksschütze soll künftig für mehr Stabilität in der Defensive sorgen und eine wichtige Rolle im Team übernehmen. Mit Kolb ist die Defensive des ECDC Memmingen weiter verstärkt, während die Kaderplanung für die kommende Saison weiter voranschreitet.
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2: Also heute ist unser Wetter noch nicht so safe, nicht so 100%ig stabil, aber das wird jetzt besser. Morgen verziehen sich dann auch die letzten Wolken, es wird immer besser. Und Freitag und Samstag dann viel Sonne, frühsommerliche Temperaturen 24 bis 26 Grad, die Höchstwerte trocken. Pfingstsonntag vielleicht nicht immer trocken, da könnte auch mal ein Wärmegewitter dabei sein.
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2: Die A96 München Richtung Lindau zwischen Wangen-West und Weißensberg, da hat es einen Unfall gegeben. Hier läuft die Unfallaufnahme, bitte Vorsicht. Und die B19 Kempten Richtung Oberstdorf zwischen Kempten, St. Magenbrücke und Waltenhofen. Dichter Verkehr plus 5 Minuten. Und genauso haben wir es auch in der Gegenrichtung. Hier sind es 6 Minuten.
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2: Ein Blitzer steht auf der B472 bei Rettenbach am Auerberg. In Kempten blitzt es im Eibühlweg und in der Memminger Straße. Außerdem haben wir einen Blitzer in der Neutrauchburger Straße in Isny. Es blitzt bei Kisleck, dort haben wir einen stehen, im Bereich Dettishofen. Dann haben wir noch einen Blitzer in der Lindauer Straße in Wangen. Und wenn ihr was entdeckt, eure Nummer ins Studio. Kostenlos die 0805 70 80 90.
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2: Einen schönen Mittwochnachmittag für euch. Niklas, wenn du gerade noch da bist, hast du schon mal Blut gespendet?
3: Da muss ich tatsächlich mich an der eigenen Nasenspitze packen. Leider, leider noch nicht. Und du?
2: Ich sag mal so, meins will keiner.
3: Okay.
2: Da sind alle Medikamente schon mit drin. Das ist jetzt nicht so die beste Idee vielleicht. Also wir zwei werden die Welt schon mal nicht retten, aber Gott sei Dank tun das ganz viele andere. Und diese Blutspendegeschichte, das ist nur ein ganz, ganz wichtiger Aspekt beim Bayerischen Roten Kreuz. Was noch alles dahinter steckt, war unter anderem Thema im Kaffeeklatsch heute Morgen. Wir hören gleich nochmal rein.
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0: 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Das Bayerische Rote Kreuz, das BRK, ist ja weit mehr als jetzt nur eine Blutspendeorganisation. Es ist Bayerns größte Hilfsorganisation und im Notfall rund um die Uhr aktiv. Die Aufgaben unterteilen sich in zahlreiche soziale und rettungsdienstliche Bereiche. Für den Kreisverband Oberallgäu koordiniert das seit Anfang des Monats Stefan Müller. Er ist der neue Geschäftsführer, war heute Morgen bei uns im Kaffeeklatsch zu Gast und hat erzählt, das Miteinander ist für ihn wichtig.
1: Ich habe mein Büro in Kempten, bin aber natürlich viel unterwegs, weil ich habe einen Beruf, der Kommunikation erfordert. Das mache ich sehr gern und ich bin gern bei unseren Menschen. Draußen sage ich immer, auf unseren Wachen, auf unserem Betrieb sitzen, da wo die Arbeit gemacht wird. Ich sage immer, die richtigen Sachen zur richtigen Zeit. Büro, Papier, das kann man alles organisieren. Man muss dann dorthin, wenn die Menschen einen brauchen, wenn man sprechen muss, wenn man organisieren muss. Das ist mein Credo. Das ist mir ganz wichtig, weil gerade das Menschliche, das macht uns als BRK eben aus. Und da gehören Höhen und Tiefen dazu. Und man muss halt mit den Menschen, und das ist mir total wichtig und liegt mir auch sehr am Herzen, die Menschen in die Augen schauen, mit den Menschen reden, in allen Lebenslagen. Und daher, wie gesagt, rede ich gern mit unseren Mitarbeitenden und mit den vielen Hundert und Tausenden.
0: Unterteilt wird das BRK in ehrenamtliche Gemeinschaften, den Rettungsdienst sowie die Wohlfahrts- und Sozialarbeit. Rund 2000 Menschen engagieren sich hier im Oberallgäuer Kreisverband in diesen verschiedenen Bereichen.
1: Wir fangen mal an. Man kennt es am meisten vom Blaulicht, vom Rettungswagen natürlich, vom Notarzt. Das ist unser Rettungsdienst, der ist im Allgäu sehr stark aufgestellt. Wir haben dann das Thema Fahrdienst, natürlich die Unterstützung der Mobilität von Menschen bei normalen Fahrten zum Arzt, Krankenhaus oder eben beim alltäglichen Leben. Wir haben dann die sozialen Dienste, natürlich die Tafel, die Wärmestube, unsere Kleiderläden und natürlich das Thema Blutspende, ganz, ganz wichtig. Die Breitenausbildung, ein Riesenthema heutzutage, also selber sich befähigen, anderen zu helfen und natürlich dann auch Themen wie der Hausnotruf, unsere Fördermitglieder und.
0: Und helfende Hände kann es ja nie genug geben. Wer sich ehrenamtlich engagieren möchte, der findet beim BRK schon die passende Stelle. Das ganze Gespräch mit Stefan Müller, dem neuen Geschäftsführer des BRK-Kreisverband Oberallgäu, findet ihr wie immer zum Nachhören auf allgäuhit.de. Ja, und morgen ist Greenpeace bei uns zu Gast. Klima- und Artenschutz, das sind ja Schwerpunkte der Greenpeace-Arbeit. Auf welche Themen sich die Ortsgruppe Kempten fokussiert, das erzählt uns Lucia Eiband morgen dann im Kaffeeklatsch zwischen 9 und 10.

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2: Ich bin Dirk Zeichler. Milliarden für Feldbetten und Notvorräte. Der Schutz der Bevölkerung im Verteidigungsfall soll verbessert werden. Das Kabinett hat dafür heute Vorschläge vom Bundesinnenminister Dobrindt beschlossen.
3: Damit Deutschland für die Bewältigung von Krisen und möglichen kriegsbedingten Gefahren in Zukunft besser gerüstet ist, will die Bundesregierung viel Geld investieren. Insgesamt 10 Milliarden Euro bis 2029. Eine zentrale Rolle übernimmt das Technische Hilfswerk, weil es über große Erfahrungen bei Katastrophen verfügt. Es geht um die Beschaffung von Fahrzeugen, Geräten, aber auch um die Instandhaltung von Gebäuden. An über 60 Standorten soll außerdem eine sogenannte medizinische Taskforce des Bundes aufgebaut werden. Tine Klimach, Nachrichtenredaktion.
2: Die Bundesanwaltschaft hat in München zwei mutmaßliche chinesische Spione festnehmen lassen. Das Ehepaar mit deutscher Staatsangehörigkeit soll für einen chinesischen Geheimdienst Kontakt zu Wissenschaftlern an deutschen Hochschulen aufgenommen haben.
4: Sie gaben sich als Dolmetscher aus oder als Mitarbeiter von Autofirmen und machten sich so an die Wissenschaftler ran. Vor allem Lehrstuhlinhaber für die Bereiche Luft- und Raumfahrttechnik, Informatik oder künstliche Intelligenz. Einige der Opfer lockten sie nach China, angeblich um Vorträge vor Experten zu halten. Tatsächlich gehörten die angeblich zivilen Experten aber dann zu staatlichen chinesischen Rüstungsunternehmen und die nahmen die Infos über militärisch nutzbare Hochtechnologie, wie es heißt, natürlich gerne auf. Thomas Thonfeld, Nachrichtenredaktion.
2: Nach der Aufnahme eines Ebola-Patienten in der Berliner Charité sollen auch die Familienangehörigen des US-Amerikaners nachkommen. Seine Ehefrau und drei Kinder sollen ebenfalls

0: Mittwochabend hier in der Drive-Time. Vielleicht seid ihr inzwischen schon am Tagesende angekommen, wo ihr euch so ein bisschen entspannen könnt. Brotzeit ganz gechillt, alles ganz ruhig. Dabei dreht sich unsere Erde eigentlich gerade super schnell und wir merken davon einfach nichts. Warum eigentlich nicht?
1: Schon gewusst?
2: Warum dreht sich die Erde so schnell, aber wir merken es gar nicht?
3: Bei uns hier bewegt sich die Erde mit etwa 1000 Kilometern pro Stunde um die eigene Achse. Der Unterschied zum Beispiel zum Flugzeug ist, alles um uns herum bewegt sich mit, also die Bäume, die Berge und so weiter. Sogar die Lufthülle dreht sich mit, deshalb spüren wir auch keinen

0: Fahrtwind der Erddrehung. Die Erde rast ja auch um die Sonne, auch davon spüren wir nichts. Anders wäre es aber, wenn die Erde plötzlich bremsen würde. Dann würden Meere aus ihren Becken schwappen und wir durch die Luft geschleudert.
1: Da bin ich mal froh, dass das nicht so ist.

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2: Wohnungseinbruch in Kempten vorgetäuscht, Ermittlungen wegen Versicherungsbetrugs. Neue Flutmulde schützt Kemptener Norden vor Hochwasser. Und das Wetter meist bewölkt und teils auch regnerisch bei maximal 15 Grad. Ich bin Niklas Bitzenauer, einen schönen Mittwochabend. Der gemeldete Wohnungseinbruch vom 2. Mai in Kempten hat sich jetzt im Zuge der Ermittlungen als vorgetäuschte Straftat herausgestellt. Die Kripo konnte nach Auswertung von Spuren, Zeugenbefragungen und einer erneuten Vernehmung Unstimmigkeiten feststellen. Im weiteren Verlauf räumten zwei Brüder ein, den Einbruch absichtlich erfunden zu haben. Als Grund nannten sie finanzielle Schwierigkeiten. Ein Teil der als gestohlen gemeldete Gegenstände haben nie existiert. Andere Wertgegenstände konnten im Kofferraum eines abgemeldeten Fahrzeugs aufgefunden werden. Unter Sachleitung der Staatsanwaltschaft Kempten wird jetzt wegen Betrugs, Versicherungsmissbrauchs und Vortäuschens einer Straftat gegen die beiden deutschen Tatverdächtigen ermittelt. Zudem müssen sie mit der Übernahme der Einsatzkosten rechnen. Kempten hat ein neues Hochwasserschutzprojekt am Bleicher Bach abgeschlossen. Hintergrund sind starke Überschwemmungen im Jahr 2024, bei denen die Memminger Straße überflutet wurde. Die neue Flutmulde soll bei Starkregen überschüssiges Wasser kontrolliert in die Iller ableiten und so Straßen sowie das Gewerbegebiet besser schützen. Dafür wurde die Startstraße verlegt und ein großer Durchlass gebaut. Das Bauwerk ist rund 324 Meter lang und kann bis zu 1500 Kubikmeter Wasser zurückhalten. Die Kosten liegen bei rund 1,6 Millionen Euro. Die Stadt plant bereits weitere Hochwasserschutzmaßnahmen, unter anderem am Kollerbach. Nach einer mutmaßlichen Gewalttat in Wolfertschwenden sitzt ein 34-jähriger Mann inzwischen in Untersuchungshaft. Wie die Polizei mitteilt, hat er eine 43-jährige Frau am Montagmorgen in der Bahnhofstraße ihr Fahrzeug gestoppt und laut um Hilfe gerufen. Drei Passanten wurden auf die Situation aufmerksam, griffen ein und überwältigten den Mann noch im Auto. Nach bisherigen Erkenntnissen soll der Tatverdächtige seine Ehefrau zuvor unter anderem mit einem Messer bedroht haben. Außerdem bestand bereits ein gerichtlicher Gewaltschutzbeschluss gegen ihn. Der Mann wurde vorläufig festgenommen und am Dienstag dem Amtsgericht Memmingen vorgeführt. Dort wurde auf Antrag der Staatsanwaltschaft Haftbefehl erlassen. Anschließend kam der 34-Jährige in eine Justizvollzugsanstalt. Und noch zum Fußball. Der FC Memmingen hat Mittelfeldspieler Jonas Koller für die kommende Saison zurückgeholt. Der 24-Jährige kehrt nach einem einjährigen Studium in den USA ins Allgäu zurück und läuft wieder für den Regionalligisten auf. Koller spielte während seines Außenlandaufenthalts für die Clayton State Lakers im US-Bundesstaat Georgia. Zuvor war er bereits Teil der Memminger Mannschaft, die in der Saison 2024-25 die Bayernligameisterschaft gewann und den Aufstieg in die Regionalliga schaffte. In dieser Spielzeit kam er auf 19 Einsätze und überzeugte als flexibel einsetzbar Außenbahnspieler. Der aus der eigenen Jugend stammende Koller war zuvor beim 1. FC Sonthofen aktiv und dort mehrere Jahre Stammspieler. Mit seiner Rückkehr ist Koller bereits der 5. Neuzugang des Sommers beim FC Memmingen.
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3: Also hier vom Studiofenster sieht es eigentlich im Moment ganz freundlich aus. Blauer Himmel, paar Wölkchen, man könnte sich einbilden, etwas Sonne. Andernorts kann es nochmal einen kurzen gewitterigen Platzregen geben. Morgen im Laufe des Tages beruhigt sich das Wetter überall, es wird immer schöner. Und dann haben wir ein richtig tolles Pfingstwochenende mit viel Sonne, mit Temperaturen von 24 bis 26 Grad in den Maximalwerten und am Pfingstsonntag mit den zugehörigen Wärmegewittern.
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3: Die A96 München Richtung Lindau. Zwischen Wangenwest und Weißensberg hat es einen Unfall gegeben. Da läuft gerade die Aufnahme. Und zwischen Neuravensburg und Weißensberg steht ein kaputter LKW. Bitte Vorsicht.
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3: Ein Blitzer steht auf der OAL 8 bei Rettenbach am Auerberg. Es blitzt in Kempten im Eibühlweg und außerdem noch in Kempten in der Memminger Straße. Einen Blitzer haben wir in der Neutrauchburger Straße in Isny stehen. Und wenn ihr noch was entdeckt, dann dürft ihr gerne noch hier anrufen. 0805 70 80 90.
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3: Euch einen schönen Mittwochabend. Und ich finde, es fühlt sich jetzt schon, also ich finde, man fühlt schon, dass der Sommer so ein bisschen kommt. Merkst du das, Niklas?
2: Ja, absolut. Endlich Sonnen auch draußen dann auf der Liege.
3: Ist das somit das Erste, was du machst, wenn sich die Sonne zeigt?
2: Ja, ich pflanze mich raus in Boxershorts.
3: Gibt es dann nicht ziemlich schnell Sonnenbrand?
2: Nee, ich habe mich tatsächlich, wie du siehst, schon ein bisschen angebräunt. Ich mache das immer so, dass ich im Frühjahr schon anfange und mich so ein bisschen an die Sonne dann langsam gewöhne.
3: Ja, in der Theorie habe ich das auch schon oft versucht. In der Praxis gibt es entweder rot oder weiß. Also irgendwie bei mir funktioniert das. Aber gut, vielleicht neues Jahr, neues Glück. Wir werden Gelegenheit haben, es auszuprobieren. Ja, und sonst halt nicht. Dann bleiben wir ja blass. Gilt auch als vornehm, ne? Sagt man ja. Vornehme Blässe.
2: Na, absolut. Und gute Musik gibt's auch bei uns jetzt.
3: Gut, davon habe ich auf jeden Fall jede Menge. Harry Styles macht bei uns den Anfang.
2: Und dann gibt's richtig guten Sommer-Vibe Italien-Feeling mit ihm, Eros Ramazzotti.
3: Okay, una storia importante.
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Ich finde es einfach eine wunderschöne Sprache. Eros Ramazzotti. Una storia importante. Hier bei Allgäu Hit in der Drive Time an diesem Mittwoch. Und gleich hört ihr eines der großen Vorbilder von Justin Bieber. Bei seinem Auftritt auf dem Coachella Festival, da war Bieber ja, und da hat er gerade ein Duett mit sich selber gesungen. Im Hintergrund ist eins seiner ersten YouTube-Videos gelaufen. Da covert er mit 13 Jahren einen Hit und der 32-jährige Justin Bieber hat live auf der Bühne mitgesungen. Ja.

Ja, habt ihr natürlich gleich erkannt, den Song Cry Me River von Justin, nicht Bieber, sondern eben Timberlake. Und davor, also bevor er das gemacht hat, hat Justin Bieber auch noch vom unglaublichen Talent des anderen Justin geschwärmt. Ja, und ich würde sagen, wir hören jetzt genau den anderen Justin, Justin Timberlake. Und zwar mit dem Song, der heute vor genau 10 Jahren, ist auch schon wieder ewig her, die deutschen Charts angeführt hat. Can't Stop the Feeling. Auch eine coole Nummer, finde ich.

0: Mittwochabend hier in der Drive-Time bei Allgäu Hit. Und eigentlich bin ich nur noch mal da, um mich zu verabschieden. Das war's nämlich schon für heute. Morgen früh ab 6 der nächste Allgäu-Wecker mit der Kollegin Marion Daltrozzo. Ich bin dann für heute quasi am Ende. Ich bin Uschi Binkert und sag Servus und pfiat's euch. Bis zum nächsten Mal.
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2: Ich bin Dirk Zeitler. Weniger Fragen und deutlich weniger Bürokratie. Die Bundesregierung plant eine Reform für den Führerschein, die ihn deutlich günstiger und einfacher macht. Fahrschulverbände lehnen die Pläne allerdings ab.
3: Aktuell werden für den Autoführerschein im Schnitt 3.400 Euro fällig, teilweise über doppelt so viel wie in anderen Ländern. Nach den Plänen von Verkehrsminister Schnieder soll sich das schon Anfang nächsten Jahres ändern. Der Theorieunterricht soll nicht mehr Pflicht sein, der Fragenkatalog von derzeit fast 1.200 Fragen zusammengestrichen werden und Fahrschüler sich digital per App vorbereiten können. Auch an die Sonderfahrten nachts, über die Autobahn oder über Land will die Bundesregierung ran. Die Fahrschulen warnen deshalb vor höheren Unfallzahlen und sorgen sich um ihre finanzielle Existenz. Tanja Wagner, Nachrichtenredaktion.
2: Wenige Tage nach dem Besuch von US-Präsident Trump haben Chinas Staats- und Parteichef Xi Jinping und Russlands Präsident Putin in Peking ihre Freundschaft und enge Zusammenarbeit betont. Vor der großen Halle des Volkes begrüßte Xi den Kreml-Chef mit militärischen Ehren und rotem Teppich. Xi verwies zum Auftakt auf eine von Unruhe geprägte internationale Lage. Der Bundestag hat heute in erster Lesung über einen Gesetzentwurf der Bundesregierung zum Recht auf Reparatur beraten. Mit der geplanten Reform soll eine EU-Richtlinie in nationales Recht umgesetzt werden. Der Entwurf sieht strengere Vorgaben für die Hersteller vor.
4: Die neuen Regeln sollen dazu anregen, sich für eine Reparatur zu entscheiden, anstatt für ein neues Produkt, so Bundesjustizministerin Stefanie Hubig. Konkret geht es darum, dass Hersteller von beispielsweise Waschmaschinen, Computern, E-Rollern und Co. dazu verpflichtet werden, die Geräte während der üblichen Lebensdauer zu einem angemessenen Preis zu reparieren, unabhängig von der Dauer der Produktgarantie. Außerdem sollen Geräte in Zukunft so konstruiert sein, dass man sie auch reparieren kann. Fiona Reinhardt, Nachrichtenredaktion.
2: Bei der weiteren Suche nach den drei Vermissten in Görlitz hat es in den Trümmern des zusammengestürzten Hauses keine konkreten Hinweise gegeben. Wir haben derzeit noch nichts gefunden, aber wir gehen davon aus, je tiefer wir kommen, dass die Wahrscheinlichkeit steigt. Das sagte die Leiterin der Feuerwehr Görlitz, Anja Weigel.
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5: Mit Niklas Bitzenauer. Der gemeldete Wohnungseinbruch vom 2. Mai in Kempten hat sich jetzt im Zuge der Ermittlungen als vorgetäuschte Straftat herausgestellt. Die Kripo konnte nach Auswertung von Spuren, Zeugenbefragungen und einer erneuten Vernehmung Unstimmigkeiten feststellen. Im weiteren Verlauf räumten zwei Brüder ein, den Einbruch absichtlich erfunden zu haben. Als Grund nannten sie finanzielle Schwierigkeiten. Und Kempten hat ein neues Hochwasserschutzprojekt am Bleicherer Bach abgeschlossen. Hintergrund sind starke Überschwemmungen im Jahr 2024, bei denen die Memminger Straße überflutet wurde. Die neue Flutmulde soll bei Starkregen überschüssiges Wasser kontrolliert in die Iller ableiten und so Straßen sowie das Gewerbegebiet besser schützen.
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6: Auch heute Nacht regnet es noch ein bisschen weiter und morgen haben wir dann viele Wolken und noch so ein paar letzte Tropfen gerade Richtung Berge. Dann wird es aber untertags langsam besser und es wird auch schon ein bisschen milder und wärmer, so maximal 21 Grad sind dann mittags drin. Freitag und Samstag, die waren aber sonnig und schön, 24 bis 26 Grad, überwiegend trocken, also so richtig frühsommerlich. Am Pfingstsonntag kann es sein, dass wir lokale Wärmegewitter bekommen.
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7: Die B19 Richtung Oberstdorf zwischen Kempten-Sanktmannbrücke und Waltenhofen dichter Verkehr. 7 Minuten Zeitverlust. Ich wünsche eine gute und sichere Fahrt.
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2: Wohnungseinbruch in Kempten vorgetäuscht, Ermittlungen wegen Versicherungsbetrugs. Neue Flutmulde schützt Kemptener Norden vor Hochwasser. Und das Wetter meist bewölkt und teils auch regnerisch bei maximal 15 Grad. Ich bin Niklas Bitzenauer, einen schönen Mittwochabend. Der gemeldete Wohnungseinbruch vom 2. Mai in Kempten hat sich jetzt im Zuge der Ermittlungen als vorgetäuschte Straftat herausgestellt. Die Kripo konnte nach Auswertung von Spuren, Zeugenbefragungen und einer erneuten Vernehmung Unstimmigkeiten feststellen. Im weiteren Verlauf räumten zwei Brüder ein, den Einbruch absichtlich erfunden zu haben. Als Grund nannten sie finanzielle Schwierigkeiten. Ein Teil der als gestohlen gemeldete Gegenstände haben nie existiert. Andere Wertgegenstände konnten im Kofferraum eines abgemeldeten Fahrzeugs aufgefunden werden. Unter Sachleitung der Staatsanwaltschaft Kempten wird jetzt wegen Betrugs, Versicherungsmissbrauchs und Vortäuschens einer Straftat gegen die beiden deutschen Tatverdächtigen ermittelt. Zudem müssen sie mit der Übernahme der Einsatzkosten rechnen. Kempten hat ein neues Hochwasserschutzprojekt am Bleicher Bach abgeschlossen. Hintergrund sind starke Überschwemmungen im Jahr 2024, bei denen die Memminger Straße überflutet wurde. Die neue Flutmulde soll bei Starkregen überschüssiges Wasser kontrolliert in die Iller ableiten und so Straßen sowie das Gewerbegebiet besser schützen. Dafür wurde die Startstraße verlegt und ein großer Durchlass gebaut. Das Bauwerk ist rund 324 Meter lang und kann bis zu 1500 Kubikmeter Wasser zurückhalten. Die Kosten liegen bei rund 1,6 Millionen Euro. Die Stadt plant bereits weitere Hochwasserschutzmaßnahmen, unter anderem am Kollerbach. Nach einer mutmaßlichen Gewalttat in Wolfertschwenden sitzt ein 34-jähriger Mann inzwischen in Untersuchungshaft. Wie die Polizei mitteilt, hatte eine 43-jährige Frau am Montagmorgen in der Bahnhofstraße ihr Fahrzeug gestoppt und laut um Hilfe gerufen. Drei Passanten wurden auf die Situation aufmerksam, griffen ein und überwältigten den Mann noch im Auto. Nach bisherigen Erkenntnissen soll der Tatverdächtige seine Ehefrau zuvor unter anderem mit einem Messer bedroht haben. Außerdem bestand bereits ein gerichtlicher Gewaltschutzbeschluss gegen ihn. Der Mann wurde vorläufig festgenommen und am Dienstag dem Amtsgericht Memmingen vorgeführt. Dort wurde auf Antrag der Staatsanwaltschaft Haftbefehl erlassen. Anschließend kam der 34-Jährige in eine Justizvollzugsanstalt. Und noch zum Fußball. Der FC Memmingen hat Mittelfeldspieler Jonas Koller für die kommende Saison zurückgeholt. Der 24-Jährige kehrt nach einem einjährigen Studium in den USA ins Allgäu zurück und läuft wieder für den Regionalligisten auf. Koller spielte während seines Außenlandaufenthalts für die Clayton State Lakers im US-Bundesstaat Georgia. Zuvor war er bereits Teil der Memminger Mannschaft, die in der Saison 2024-25 die Bayernligameisterschaft gewann und den Aufstieg in die Regionalliga schaffte. In dieser Spielzeit kam er auf 19 Einsätze und überzeugte als flexibel einsetzbar Außenbahnspieler. Der aus der eigenen Jugend stammende Koller war zuvor beim 1. FC Sonthofen aktiv und dort mehrere Jahre Stammspieler. Mit seiner Rückkehr ist Koller bereits der 5. Neuzugang des Sommers beim FC Memmingen.
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3: So langsam aber sicher verabschiedet sich das schlechte Wetter. Wir haben noch viele Wolken morgen in der Früh. Es gibt auch vielleicht noch örtlich so ein paar letzte Tropfen. Aber dann kann im Laufe des Tages, wenn das Ganze sich bessert, das Thermometer schon mal über die 21 Grad steigen. Und Freitag und Samstag, da legen wir noch ein drauf. 24 bis 26 Grad, richtig Sonne, Frühsommer. Für Pfingstsonntag müssen wir damit rechnen, dass das eine oder andere Gewitter vielleicht vorbeischaut.
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4: Normaler Verkehr im Sendegebiet. Ich wünsche euch eine gute Fahrt.
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1: Ich bin Dirk Zeitler. Milliarden für Feldbetten und Notvorräte. Der Schutz der Bevölkerung im Verteidigungsfall soll verbessert werden. Das Kabinett hat dafür heute Vorschläge von Bundesinnenminister Dobrindt beschlossen.
2: Damit Deutschland für die Bewältigung von Krisen und möglichen kriegsbedingten Gefahren in Zukunft besser gerüstet ist, will die Bundesregierung viel Geld investieren. Insgesamt 10 Milliarden Euro bis 2029. Eine zentrale Rolle übernimmt das Technische Hilfswerk, weil es über große Erfahrungen bei Katastrophen verfügt. Es geht um die Beschaffung von Fahrzeugen, Geräten, aber auch um die Instandhaltung von Gebäuden. An über 60 Standorten soll außerdem eine sogenannte medizinische Taskforce des Bundes aufgebaut werden. Tine Klimach, Nachrichtenredaktion.
1: Nach ihrer Festnahme in München sind zwei mutmaßliche Spione für China in Untersuchungshaft. Ein Ermittlungsrichter am Bundesgerichtshof eröffnete dem deutschen Ehepaar die Haftbefehle und setzte diese in Vollzug. Laut Bundesanwaltschaft arbeiteten die Eheleute für einen chinesischen Geheimdienst. Sie sollen versucht haben, an wissenschaftliche Informationen zu Spitzentechnologie zu gelangen, die auch militärisch nutzbar ist.
3: Sie gaben sich als Dolmetscher aus oder als Mitarbeiter von Autofirmen und machten sich so an die Wissenschaftler ran. Vor allem Lehrstuhlinhaber für die Bereiche Luft- und Raumfahrttechnik, Informatik oder künstliche Intelligenz. Einige der Opfer lockten sie nach China, angeblich um Vorträge vor Experten zu halten. Tatsächlich gehörten die angeblich zivilen Experten aber dann zu staatlichen chinesischen Rüstungsunternehmen. Und die nahmen die Infos über militärisch nutzbare Hochtechnologie, wie es heißt, natürlich gerne auf. Thomas Thonfeld, Nachrichtenredaktion.
1: Mit dem Ölpreisschub im Zug des Iran-Kriegs hat die Inflation in der Eurozone weiter deutlich zugelegt. Im April stiegen die Verbraucherpreise im Jahresvergleich um 3%, wie das Statistikamt Eurostat mitteilte. Im März hatte die Inflationsrate in den Ländern mit der Euro-Währung bei 2,6% gelegen. 4 Stunden nach Start der neuen Elektroautokaufprämie lagen bereits knapp 17.000 Anträge vor. Das teilte das Bundesumweltministerium mit. Förderfähig sind Kauf und Leasing neuer E-Autos und bestimmter Plug-in-Hybride sowie Elektroautos mit sogenannten Reichweitenverlängerern. Die Förderung für ein neues E-Auto hängt an bestimmten Einkommensgrenzen.
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4: Mit Niklas Bitzenauer. Der gemeldete Wohnungseinbruch vom 2. Mai in Kempten hat sich jetzt im Zuge der Ermittlungen als vorgetäuschte Straftat herausgestellt. Die Kripo konnte nach Auswertung von Spuren, Zeugenbefragungen und einer erneuten Vernehmung Unstimmigkeiten feststellen. Im weiteren Verlauf räumten zwei Brüder ein, den Einbruch absichtlich erfunden zu haben. Als Grund nannten sie finanzielle Schwierigkeiten. Und Kempten hat ein neues Hochwasserschutzprojekt am Bleicherer Bach abgeschlossen. Hintergrund sind starke Überschwemmungen im Jahr 2024, bei denen die Memminger Straße überflutet wurde. Die neue Flutmulde soll bei Starkregen überschüssiges Wasser kontrolliert in die Iller ableiten und so Straßen sowie das Gewerbegebiet besser schützen.
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5: Auch heute Nacht regnet's noch ein bisschen weiter und morgen haben wir dann viele Wolken und noch so ein paar letzte Tropfen gerade Richtung Berge. Dann wird's aber untertags langsam besser und es wird auch schon ein bisschen milder und wärmer, so maximal 21 Grad sind dann mittags drin. Freitag und Samstag, die werden aber sonnig und schön, 24 bis 26 Grad, überwiegend trocken, also so richtig frühsommerlich. Am Pfingstsonntag kann's sein, dass wir lokale Wärmegewitter bekommen.
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6: Normaler Verkehr im Sendegebiet. Ich wünsche euch eine gute Fahrt.
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1: So langsam aber sicher verabschiedet sich das schlechte Wetter. Wir haben noch viele Wolken morgen in der Früh. Es gibt auch vielleicht noch örtlich so ein paar letzte Tropfen. Aber dann kann im Laufe des Tages, wenn das Ganze sich bessert, das Thermometer schon mal über die 21 Grad steigen. Und Freitag und Samstag, da legen wir noch ein drauf, 24 bis 26 Grad, richtig Sonne, Frühsommer. Für Pfingstsonntag muss man damit rechnen, dass das eine oder andere Gewitter vielleicht vorbeischaut.
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2: Die A7 Richtung Ulm, zwischen Memmingen Süd und Kreuz Memmingen. Vorsicht, ungesicherte Unfallstelle, Personen auf der Fahrbahn, Aquaplaning-Gefahr, der Standstreifen ist blockiert. Ich wünsche euch eine gute Fahrt.

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1: Ich bin Dirk Zeitler. Ein Führerschein zu machen soll für Fahrschülerinnen und Fahrschüler günstiger und flexibler werden. Darauf zielen Gesetzespläne von Verkehrsminister Schnieder, die das Bundeskabinett heute auf den Weg gebracht hat. Doch wie schnell werden Führerscheine jetzt günstiger? Dazu sagte Schnieder.
2: Die geplante Reform wird nicht sofort, sondern in einem Prozess Auswirkungen auf die Preise haben. Wir schaffen Möglichkeiten. Was der Führerschein am Ende kostet, wird der Markt regeln.
1: Die Fahrausbildung soll einfacher werden, indem zum Beispiel der Theorieunterricht auch online stattfinden kann. Für die Anzahl sogenannter Sonderfahrten soll es keine genauen Vorgaben mehr geben. Und der Fragebogen für die Theorieprüfung soll kleiner werden, so Schnieder. Nach ihrer Festnahme in München sind zwei mutmaßliche Spione für China in Untersuchungshaft. Ein Ermittlungsrichter am Bundesgerichtshof eröffnete dem deutschen Ehepaar die Haftbefehle. Laut Bundesanwaltschaft arbeiteten die Eheleute für einen chinesischen Geheimdienst. Sie sollen versucht haben, an wissenschaftliche Informationen zu Spitzentechnologie zu gelangen, die auch militärisch nutzbar ist. Unter dem durch den Iran-Krieg entstandenen Energiepreisdruck lockert Großbritannien die Sanktionen auf russisches Öl. Die britische Regierung erlaubt auf unbestimmte Zeit den Import von Flugzeugtreibstoff und Diesel, der in Drittländern aus russischem Öl raffiniert wurde.
3: Hintergrund sind Engpässe seit dem Krieg zwischen Israel, den USA und Iran und der Krise um die Straße von Hormus. Die für den Transport von bestimmten Treibstoffen bedeutende Meerenge ist seit Wochen weitgehend blockiert. Wegen der hohen Energiepreise erlaubt Großbritannien nun wieder, dass Diesel und Kerosin aus Drittländern importiert werden, auch wenn sie aus russischem Öl hergestellt wurden. Die Regierung nennt das nötige Flexibilität. Kritik gibt es aber trotzdem, denn London galt bisher als besonders harter Unterstützer der Russland-Sanktionen wegen des Ukraine-Krieges. Aus London, Philipp Detlefs.
1: Rund 50 Stunden nach dem Einsturz eines Mehrfamilienhauses in Görlitz läuft die Suche nach den Vermissten ununterbrochen weiter und Helfer suchen gezielt nach Lebenszeichen. Die Arbeiten laufen auf Hochtouren. Wir geben unseren Menschen Mögliches, sagt ein Polizeisprecher. Nach Feuerwehrangaben seien Hohlräume freigelegt worden. Diese würden mit Sonden von Kameraden des THW nach Lebenszeichen wie Klopfzeichen abgehört.
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4: Mit Niklas Bitzenauer. Ein 18-Jähriger aus Buchloe ist am späten Dienstagabend Opfer einer versuchten Erpressung über ein Social-Media-Portal geworden. Nach Angaben der Ermittler nahm der Kontakt zu einer bislang unbekannten Chatpartnerin zunächst einen intimeren Verlauf. Im Zuge des Austauschs wurden auch Bilder versendet. Kurz darauf forderte die unbekannte Täterschaft 100 Euro in Form von Gutscheinkarten und drohte damit, die Bilder an Kontakte des Geschädigten weiterzuleiten. Als der 18-Jährige die Zahlung verweigerte, wurde er zusätzlich bedroht. Die Ermittlungen wurden von der Polizei aufgenommen. Und Schloss Neuschwanstein ist in diesem Jahr erstmals Teil des UNESCO-Welterbetags am 7. Juni. Anlass ist die Aufnahme der Königsschlösser Ludwigs II. In die UNESCO-Welterbeliste im vergangenen Jahr. Die Bayerische Schlösserverwaltung bietet dazu besondere Führungen und Themenrundgänge an. In Neuschwanstein stehen am Abend spezielle Rundgänge auf dem Programm, die sich mit der Baugeschichte und der Entwicklung des Schlosses nach 1886 beschäftigen.
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5: Auch heute Nacht regnet es noch ein bisschen weiter und morgen haben wir dann viele Wolken und noch so ein paar letzte Tropfen gerade Richtung Berge. Dann wird es aber untertags langsam besser und es wird auch schon ein bisschen milder und wärmer, so maximal 21 Grad sind dann mittags drin. Freitag und Samstag, die werden aber sonnig und schön, 24 bis 26 Grad, überwiegend trocken, also so richtig frühsommerlich. Am Pfingstsonntag kann es sein, dass wir lokale Wärmegewitter bekommen.
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6: Die A7 Richtung Ulm zwischen Memmingen Süd und Kreuz Memmingen. Vorsicht, ungesicherte Unfallstelle. Personen auf der Fahrbahn, Aquaplaning-Gefahr. Der Standstreifen ist blockiert. Ich wünsche eine gute und sichere Fahrt.
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1: So langsam aber sicher verabschiedet sich das schlechte Wetter. Wir haben noch viele Wolken morgen in der Früh. Es gibt auch vielleicht noch örtlich so ein paar letzte Tropfen. Aber dann kann im Laufe des Tages, wenn das Ganze sich bessert, das Thermometer schon mal über die 21 Grad steigen. Und Freitag und Samstag, da legen wir noch ein drauf. 24 bis 26 Grad, richtig Sonne, Frühsommer. Für Pfingstsonntag müssen wir damit rechnen, dass das eine oder andere Gewitter vielleicht vorbeischaut.
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2: Die A7 Richtung Ulm zwischen Memmingen Süd und Kreuz Memmingen. Gefahr durch eine ungesicherte Unfallstelle. Personen auf der Fahrbahn. Aquaplaning-Gefahr. Der rechte Fahrstreifen ist blockiert. Ich wünsche euch eine gute Fahrt.

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1: Ich bin David Riemer. Künftig sollen sich EU-Bürger statt mit Personalausweis auch per Smartphone-App ausweisen können. Das soll den Alltag erleichtern. Das Bundeskabinett hat dazu Neuregelungen auf den Weg gebracht und die Einführung der sogenannten digitalen Brieftasche gesetzlich vorbereitet.
2: Das Smartphone soll zum Ausweis werden. Ältere Menschen sollen ihren Personalausweis nicht mehr erneuern müssen und beim Umzug muss der neue Wohnort im Reisepass nicht mehr nachgetragen werden. Beim Perso gilt das für alle Älteren, die 70 Jahre oder älter sind. Aber das ist nur für den alltäglichen Gebrauch bei uns in Deutschland gedacht. Wer ins Ausland reisen will, braucht nach wie vor einen gültigen Ausweis. Eine digitale Brieftasche soll es ab Januar geben. In einer App kann man dann den Personalausweis hochladen und sich damit bei Behörden und Dienstleistern im Netz ausweisen. Die Nutzung ist freiwillig. Aus Berlin, Tine Klimach.
1: In der EU gibt es eine Einigung auf die vollständige Umsetzung des umstrittenen Zolldeals mit den USA. Unter dem Eindruck der jüngsten Drohungen von US-Präsident Trump verständigten sich Vertreter der Regierung und des EU-Parlaments unter anderem darauf, Zölle auf US-Industriegüter abzuschaffen. An den Plänen gibt es aber auch Kritik.
3: Die Linken-Fraktion im Europaparlament beispielsweise findet, die EU habe aufgegeben und lasse sich in einen schlechten Handelsdeal mit den USA zwingen. Es fehle der politische Wille, sich gegen die Erpressung von Trump zu stellen. Deutsche Industrie Verbände dagegen lobten die Einigung auf die vollständige Umsetzung des Zolldeals. Die EU stärke so ihre Verhandlungsposition gegenüber Washington. Die Einigung der Vertreter der Mitgliedstaaten und des Parlaments muss jetzt noch vom Ministerrat und dem Plenum des Parlaments bestätigt werden. Bis spätestens zum 4. Juli sollen die Regelungen dann in Kraft treten. Fiona Reinhardt, Nachrichtenredaktion.
1: Die Regierungspläne für ein Recht auf Reparatur stoßen bei der Opposition auf Vorbehalte. Die AfD warnte bei der ersten Lesung im Bundestag vor überzogenen Haftungsrisiken zulasten kleiner Händler. Grünen und Linken geht der Gesetzentwurf hingegen nicht weit genug. Sie fordern unter anderem klarere Regelungen und Fristen sowie einen staatlichen Reparaturbonus. Nach ihrer Festnahme in München sind zwei mutmaßliche Spione für China in Untersuchungshaft. Ein Ermittlungsrichter am Bundesgerichtshof eröffnete dem deutschen Ehepaar die Haftbefehle und setzte diese in Vollzug. Das teilte eine Sprecherin mit. Laut Bundesanwaltschaft arbeiteten die Eheleute für einen chinesischen Geheimdienst. Sie sollen versucht haben, an wissenschaftliche Informationen zu Spitzentechnologien zu gelangen, die auch militärisch nutzbar ist.
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4: Mit Niklas Bitzenauer. Ein 18-Jähriger aus Buchloe ist am späten Dienstagabend Opfer einer versuchten Erpressung über ein Social-Media-Portal geworden. Nach Angaben der Ermittler nahm der Kontakt zu einer bislang unbekannten Chatpartnerin zunächst einen intimeren Verlauf. Im Zuge des Austauschs wurden auch Bilder versendet. Kurz darauf forderte die unbekannte Täterschaft 100 Euro in Form von Gutscheinkarten und drohte damit, die Bilder an Kontakte des Geschädigten weiterzuleiten. Als der 18-Jährige die Zahlung verweigerte, wurde er zusätzlich bedroht. Die Ermittlungen wurden von der Polizei aufgenommen. Und Schloss Neuschwanstein ist in diesem Jahr erstmals Teil des UNESCO-Welterbetags am 7. Juni. Anlass ist die Aufnahme der Königsschlösser Ludwigs II. In die UNESCO-Welterbeliste im vergangenen Jahr. Die Bayerische Schlösserverwaltung bietet dazu besondere Führungen und Themenrundgänge an. In Neuschwanstein stehen am Abend spezielle Rundgänge auf dem Programm, die sich mit der Baugeschichte und der Entwicklung des Schlosses nach 1886 beschäftigen.
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5: Auch heute Nacht regnet es noch ein bisschen weiter und morgen haben wir dann viele Wolken und noch so ein paar letzte Tropfen gerade Richtung Berge. Dann wird es aber untertags langsam besser und es wird auch schon ein bisschen milder und wärmer, so maximal 21 Grad sind dann mittags drin. Freitag und Samstag, die werden aber sonnig und schön, 24 bis 26 Grad, überwiegend trocken, also so richtig frühsommerlich. Am Pfingstsonntag kann es sein, dass wir lokale Wärmegewitter bekommen.
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6: Die A7 Richtung Ulm zwischen Memmingen Süd und Kreuz Memmingen. Rechter Fahrstreifen wegen Reinigungsarbeiten gesperrt. Die B32 Ravensburg-Wangen zwischen Geiselharz und Oberau. In beiden Richtungen Vorsicht, ein Reh auf der Fahrbahn. Ich wünsche eine gute und sichere Fahrt.
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1: So langsam aber sicher verabschiedet sich das schlechte Wetter. Wir haben noch viele Wolken morgen in der Früh. Es gibt auch vielleicht noch örtlich so ein paar letzte Tropfen. Aber dann kann im Laufe des Tages, wenn das Ganze sich bessert, das Thermometer schon mal über die 21 Grad steigen. Und Freitag und Samstag, da legen wir noch ein drauf. 24 bis 26 Grad, richtig Sonne, Frühsommer. Für Pfingstsonntag müssen wir damit rechnen, dass das eine oder andere Gewitter vielleicht vorbeischaut.
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2: Die A7 Richtung Ulm zwischen Memmingen Süd und Kreuz Memmingen. Rechter Fahrstreifen gesperrt wegen Reinigungsarbeiten. Ich wünsche euch eine gute Fahrt.

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1: Ich bin David Riemer. Das Bundeskabinett hat den Weg für die digitale Brieftasche auf dem Smartphone freigemacht. Geplant ist, dass Bürger ab Januar 2027 digitale Ausweise wie den Personalausweis oder später auch den Führerschein auf dem Handy speichern können. Die Nutzung soll freiwillig sein. Künftig könnte das Smartphone reichen, um sich online oder bei Behörden auszuweisen. Möglich wären damit zum Beispiel die Eröffnung eines Bankkontos, ein Handyvertrag oder die Anmietung eines Autos. Ein Ehepaar aus München soll für einen chinesischen Geheimdienst Kontakte an deutschen Hochschulen geknüpft und Wissenschaftler nach China gelockt haben. Jetzt sind die Beschuldigten in Untersuchungshaft, teilte die Bundesanwaltschaft mit.
2: Die Vorwürfe gegen die deutschen Eheleute chinesischer Herkunft wiegen schwer. Um an wissenschaftliche Informationen zu Spitzentechnologie zu gelangen, die auch militärisch nutzbar ist, sollen sie Kontakte zu Wissenschaftlern an deutschen Hochschulen und Forschungseinrichtungen aufgebaut haben. Das Bundesamt für Verfassungsschutz warnt schon länger davor, dass auch die Wissenschaft Ziel von Spionage ist. So werden etwa chinesische Gastwissenschaftler, die zu Besuch an Unis im Ausland sind, ganz gezielt mit Ausforschungs- und Beschaffungsaufträgen betraut. Tine Klimach, Nachrichtenredaktion.
1: Der Bundestag hat am Abend in erster Lesung über einen Gesetzentwurf der Bundesregierung zum Recht auf Reparatur beraten. Mit der geplanten Reform soll eine EU-Richtlinie in nationales Recht umgesetzt werden. Der Entwurf sieht strengere Vorgaben für die Hersteller vor.
3: Die neuen Regeln sollen dazu anregen, sich für eine Reparatur zu entscheiden, anstatt für ein neues Produkt, so Bundesjustizministerin Stefanie Hubig. Konkret geht es darum, dass Hersteller von beispielsweise Waschmaschinen, Computern, E-Rollern und Co. dazu verpflichtet werden, die Geräte während der üblichen Lebensdauer zu einem angemessenen Preis zu reparieren, unabhängig von der Dauer der Produktgarantie. Außerdem sollen Geräte in Zukunft so konstruiert sein, dass man sie auch reparieren kann. Akkus müssen also zum Beispiel ausgetauscht werden können, sonst verstößt der Hersteller gegen das Recht auf Reparatur. Fiona Reinhardt, Nachrichtenredaktion.
1: Rund 50 Stunden nach dem Einsturz eines Mehrfamilienhauses in Görlitz läuft die Suche nach den Vermissten ununterbrochen weiter und Helfer suchen gezielt nach Lebenszeichen. Wir geben unser Menschen Mögliches, sagte ein Polizeisprecher. Nach Feuerwehrangaben seien Hohlräume freigelegt worden, diese würden mit Sonden nach Lebenszeichen wie Klopfzeichen abgehört.
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4: Mit Niklas Bitzenauer. Ein 18-Jähriger aus Buchloe ist am späten Dienstagabend Opfer einer versuchten Erpressung über ein Social-Media-Portal geworden. Nach Angaben der Ermittler nahm der Kontakt zu einer bislang unbekannten Chatpartnerin zunächst einen intimeren Verlauf. Im Zuge des Austauschs wurden auch Bilder versendet. Kurz darauf forderte die unbekannte Täterschaft 100 Euro in Form von Gutscheinkarten und drohte damit, die Bilder an Kontakte des Geschädigten weiterzuleiten. Als der 18-Jährige die Zahlung verweigerte, wurde er zusätzlich bedroht. Die Ermittlungen wurden von der Polizei aufgenommen. Und Schloss Neuschwanstein ist in diesem Jahr erstmals Teil des UNESCO-Welterbetags am 7. Juni. Anlass ist die Aufnahme der Königsschlösser Ludwigs II. In die UNESCO-Welterbeliste im vergangenen Jahr. Die Bayerische Schlösserverwaltung bietet dazu besondere Führungen und Themenrundgänge an. In Neuschwanstein stehen am Abend spezielle Rundgänge auf dem Programm, die sich mit der Baugeschichte und der Entwicklung des Schlosses nach 1886 beschäftigen.
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5: Auch heute Nacht regnet es noch ein bisschen weiter und morgen haben wir dann viele Wolken und noch so ein paar letzte Tropfen gerade Richtung Berge. Dann wird es aber untertags langsam besser und es wird auch schon ein bisschen milder und wärmer, so maximal 21 Grad sind dann mittags drin. Freitag und Samstag, die werden aber sonnig und schön, 24 bis 26 Grad, überwiegend trocken, also so richtig frühsommerlich. Am Pfingstsonntag kann es sein, dass wir lokale Wärmegewitter bekommen.
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6: Die A7 Richtung Ulm zwischen Memmingen Süd und Kreuz Memmingen. Rechter Fahrstreifen gesperrt wegen Reinigungsarbeiten. Ich wünsche eine gute und sichere Fahrt.
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1: So langsam aber sicher verabschiedet sich das schlechte Wetter. Wir haben noch viele Wolken morgen in der Früh. Es gibt auch vielleicht noch örtlich so ein paar letzte Tropfen. Aber dann kann im Laufe des Tages, wenn das Ganze sich bessert, das Thermometer schon mal über die 21 Grad steigen. Und Freitag und Samstag, da legen wir noch ein drauf. 24 bis 26 Grad, richtig Sonne, Frühsommer. Für Pfingstsonntag muss man damit rechnen, dass das eine oder andere Gewitter vielleicht vorbeischaut.
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2: Die A7 Richtung Ulm zwischen Memmingen Süd und Kreuz Memmingen. Rechter Fahrstreifen gesperrt wegen Reinigungsarbeiten. Ich wünsche euch eine gute Fahrt.

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1: Ich bin David Riemer. Künftig sollen sich EU-Bürger statt mit Personalausweis auch per Smartphone-App ausweisen können. Das soll den Alltag erleichtern. Das Bundeskabinett hat dazu Neuregelungen auf den Weg gebracht und die Einführung der sogenannten digitalen Brieftasche gesetzlich vorbereitet.
2: Das Smartphone soll zum Ausweis werden. Ältere Menschen sollen ihren Personalausweis nicht mehr erneuern müssen und beim Umzug muss der neue Wohnort im Reisepass nicht mehr nachgetragen werden. Beim Perso gilt das für alle Älteren, die 70 Jahre oder älter sind. Aber das ist nur für den alltäglichen Gebrauch bei uns in Deutschland gedacht. Wer ins Ausland reisen will, braucht nach wie vor einen gültigen Ausweis. Eine digitale Brieftasche soll es ab Januar geben. In einer App kann man dann den Personalausweis hochladen und sich damit bei Behörden und Dienstleistern im Netz ausweisen. Die Nutzung ist freiwillig. Aus Berlin, Tine Klimach.
1: In der EU gibt es eine Einigung auf die vollständige Umsetzung des umstrittenen Zolldeals mit den USA. Unter dem Eindruck der jüngsten Drohungen von US-Präsident Trump verständigten sich Vertreter der Regierungen und des EU-Parlaments unter anderem darauf, Zölle auf US-Industriegüter abzuschaffen. An den Plänen gibt es aber auch Kritik.
3: Die Linken-Fraktion im Europaparlament beispielsweise findet, die EU habe aufgegeben und lasse sich in einen schlechten Handelsdeal mit den USA zwingen. Es fehle der politische Wille, sich gegen die Erpressung von Trump zu stellen. Deutsche Industrieverbände dagegen lobten die Einigung auf die vollständige Umsetzung des Zolldeals. Die EU stärke so ihre Verhandlungsposition gegenüber Washington. Die Einigung der Vertreter der Mitgliedstaaten und des Parlaments muss jetzt noch vom Ministerrat und dem Plenum des Parlaments bestätigt werden. Bis spätestens zum 4. Juli sollen die Regelungen dann in Kraft treten. Fiona Reinhardt, Nachrichtenredaktion.
1: Die Regierungspläne für ein Recht auf Reparatur stoßen bei der Opposition auf Vorbehalte. Die AfD warnte bei der ersten Lesung im Bundestag vor überzogenen Haftungsrisiken zulasten kleiner Händler. Grünen und Linken geht der Gesetzentwurf hingegen nicht weit genug. Sie fordern unter anderem klarere Regelungen und Fristen sowie einen staatlichen Reparaturbonus. Zum Fußball. Der Traum vom ersten Europapokaltitel ist für den SC Freiburg geplatzt. Im Europa-League-Finale verlor der Außenseiter gegen Aston Villa in Istanbul klar mit 0:3. Trotz der Niederlage bleibt die Europareise der Breisgauer historisch. Zum ersten Mal stand Freiburg in einem internationalen Endspiel und spielt kommende Saison in der Conference League.
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4: So langsam wird das Wetter heute im Laufe des Tages besser. Es gibt noch ein paar Restwolken, ein paar letzte Tropfen, aber dann wird's schön. Und auch heute Mittag schon relativ warm. Morgen klettert das Thermometer dann auf 24 bis 26 Grad. Es wird sonnig, es wird schön. Der Samstag ganz genauso. Top-Wetter. Am Pfingstsonntag eigentlich auch alles gut, aber da kann's lokal auch mal Wärmegewitter geben.
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5: Normaler Verkehr im Allgäu. Ich wünsche euch eine gute Fahrt.

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1: Ich bin David Riemer. Der Bundestag will heute über eine Änderung des Luftverkehrssteuergesetzes entscheiden. Ab Juli soll die Ticketsteuer gesenkt werden, aber die Branche fordert weitere Entlastungen.
2: Es gibt 3 Ticketsteuerkategorien je nach Fluglänge. Im vergangenen Jahr gingen die allermeisten besteuerten Tickets, 80%, für Flüge in Europa raus. Hier soll die Steuer um 2,50 Euro sinken. Entsprechend mehr Reduzierung gibt's bei Mittelstrecken- und bei Langstreckenflügen. Die Absenkung soll bei den Passagieren ankommen, könnte aber durch andere Preiselemente wieder schrumpfen. So hat die Branche Zuschläge und Gebühren etwa für Kerosin oder Umbuchungen seit dem Beginn des Iran-Kriegs stark erhöht. Sie glaubt, auch mit der Steuersenkung bleibt ein Wettbewerbsnachteil gegenüber anderen europäischen Ländern. Ursula Winkler, Nachrichtenredaktion.
1: Das Bundeskabinett hat den Weg für die digitale Brieftasche auf dem Smartphone freigemacht. Geplant ist, dass Bürger ab Anfang kommenden Jahres digitale Ausweise wie den Personalausweis oder später auch den Führerschein auf dem Handy speichern können. Die Nutzung soll freiwillig sein. Künftig könnte das Smartphone reichen, um sich online oder bei Behörden auszuweisen. Möglich wären damit beispielsweise auch die Eröffnung eines Bankkontos oder die Anmietung eines Autos. Nach ihrer Festnahme in München sind 2 mutmaßliche Spione für China in Untersuchungshaft. Ein Ermittlungsrichter am Bundesgerichtshof eröffnete dem deutschen Ehepaar die Haftbefehle und setzte diese in Vollzug, teilt eine Sprecherin mit. Laut Bundesanwaltschaft arbeiteten die Eheleute für einen chinesischen Geheimdienst. Sie sollen versucht haben, an wissenschaftliche Informationen zu Spitzentechnologie zu gelangen, die auch militärisch nutzbar ist. Zum Fußball. Der Traum vom ersten Europapokaltitel ist für den SC Freiburg geplatzt. Im Europa-League-Finale verlor der Außenseiter gegen Aston Villa in Istanbul klar mit 0:3. Freiburg-Trainer Julian Schuster war nach dem Spiel im RTL-Interview entsprechend enttäuscht.
3: Ja, für den Moment spüre ich keine Zufriedenheit. Wir haben im Finale verloren. Das ist das, was für den Moment natürlich überwiegt und natürlich sehr schmerzt.
1: Trotz der Niederlage bleibt die Europareise der Breisgauer historisch. Zum ersten Mal stand Freiburg in einem internationalen Endspiel und spielt kommende Saison in der Conference League.
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4: So langsam wird das Wetter heute im Laufe des Tages besser. Es gibt noch ein paar Restwolken, ein paar letzte Tropfen. Aber dann wird's schön. Und auch heute Mittag schon relativ warm. Morgen klettert das Thermometer dann auf 24 bis 26 Grad. Es wird sonnig, es wird schön. Der Samstag ganz genauso. Top-Wetter. Am Pfingstsonntag eigentlich auch alles gut, aber da kann's lokal auch mal Wärmegewitter geben.
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5: Die A7 Ulm Richtung Füssen-Reutel. Zwischen Rastplatz Brühl-West und Bergheim-Unfall. Standstreifen blockiert. Ich wünsche eine gute Fahrt.
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1: Ich bin David Riemer. Der Bundestag stimmt heute über eine Senkung der Ticketsteuer im Flugverkehr zum 1. Juli ab. Damit sollen Luftverkehrsunternehmen entlastet werden. Branchenverbände fordern weitere Schritte bei Standortkosten, um Wettbewerbsnachteile gegenüber anderen europäischen Ländern auszugleichen. Die Luftverkehrssteuer wird auf jeden Abflug mit einem Passagierflugzeug von einem deutschen Flughafen erhoben. Künftig sollen sich EU-Bürger statt mit Personalausweis auch per Smartphone-App ausweisen können. Das soll den Alltag erleichtern. Das Bundeskabinett hat dazu Neuregelungen auf den Weg gebracht und die Einführung der sogenannten digitalen Brieftasche gesetzlich vorbereitet.
2: Das Smartphone soll zum Ausweis werden. Ältere Menschen sollen ihren Personalausweis nicht mehr erneuern müssen. Und beim Umzug muss der neue Wohnort im Reisepass nicht mehr nachgetragen werden. Beim Perso gilt das für alle Älteren, die 17